0: Grad sind's. Tagsüber heute bleibt die dicke Wolkendecke, da kann es auch immer mal wieder regnen, bis 23 Grad. Am Mittwoch ähnlich, auch hier bis 23 Grad.
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2: Hier die aktuelle Verkehrslage, A1 Münster-Dortmund zwischen Münster-Hiltrup und Hamm-Bockum-Werne, 1 Kilometer Stau, 10 Minuten Zeitverlust. Weiterhin auf der A2 Dortmund-Hannover zwischen Dortmund-Nordost und Kamen, Bergkamen, dichter Verkehr, 10 Minuten Verzögerung. Und zusätzlich auf der A43 Recklinghausen-Wuppertal zwischen Kreuz Recklinghausen und Recklinghausen-Hochlamark. 1 Kilometer zäh fließender Verkehr. Wir wünschen allen unterwegs gute Fahrt.
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0: Guten Morgen zusammen um 2:15 am Dienstag. Ich habe jetzt Musik für euch von Tiffany Aris. Das ist Vertigo. Schön, dass ihr zuhört.

0: So, 3 mal 9 geteilt durch 18 gleich. Ich liebe dich für immer. Ja, ein französischer Mathematikprofessor, der will jetzt tatsächlich eine Formel für die Liebe gefunden haben. Er versucht, Muster aufzudecken, die unsere Beziehungen prägen und so vorauszusagen, ob eine Liebe hält oder nicht. Ja, und diese Formel sieht folgendermaßen aus. Ein bisschen kompliziert. Also erstmal gibt es da PT, das ist ein Faktor, ne, wie sich die Liebe mit der Zeit verändert. Dann gibt es noch E, das bezieht sich auf den Gewöhnungseffekt bei Paaren. G gibt es noch den Faktor, das sind so zufällige positive oder negative Ereignisse im Leben eines Paares, also Beförderung, Geldmangel, Untreue. Und dann gibt es noch die Art, wie ein Partner auf solche positiven oder negativen Ereignisse reagiert. Und wenn du das alles zusammenrechnest, dann kannst du eben sehen, wann sich ein Paar vermutlich trennen wird. Also ich muss sagen, erstens, willst du das überhaupt wissen? Ich meine, du gehst doch gar keine Beziehung mehr ein, wenn du vorher schon weißt, ob es halten wird oder nicht. Und zweitens ist mir das doch alles viel zu kompliziert. Das lässt so ein bisschen Erinnerungen aufleben an diese Textaufgaben früher in Mathe, oder? Erinnert ihr euch noch? Diese Aufgaben wie Lisa hat 2 Bananen. Wenn am Mittwoch um 3:45 der Postbote 5-mal klingelt, welcher Esel hat dann die meisten Ohren? Solche. Ihr hört, ich war sehr, sehr, sehr gut in Mathe.
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0: Das Wetter.
1: Ihr müsst euch jetzt in der Nacht und in den frühen Morgenstunden auf Regen einstellen. Trockene Abschnitte gibt's aber auch. 16 bis 11 Grad sind drin. Tagsüber heute weiter viele Wolken, die bringen im Tagesverlauf auch immer mal wieder Regen bis 23 Grad. Und am Mittwoch bleibt das Wetter wie heute.
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2: Zurzeit liegen uns keine Meldungen vor. Wir wünschen allen unterwegs gute Fahrt.
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1: Einen schönen guten Morgen zusammen. Ich habe jetzt einen, also es ist tatsächlich einer meiner absoluten Lieblingslieder von Anfang der 2000er. Das sind All Saints mit Pure Shores. Dieser Song ist einfach so, so geil und der begleitet euch jetzt durch die Nacht. Schön, dass ihr zuhört. Hallo.

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0: Da werkelst du so an neuen Abwasserleitungen und hast plötzlich einen Goldbarren in der Hand. 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Goldbarren gefunden bei Abwasserarbeiten. Also dann ist da ja quasi wirklich aus Scheiße Gold geworden, oder?
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1: Ich bin David Riemer. Die Bundesregierung reagiert auf die relativ neue Bedrohung durch Drohnen. Am Testflughafen des Deutschen Zentrums für Luft- und Raumfahrt in Kochstedt in Sachsen-Anhalt eröffnet sie heute eine Forschungseinrichtung für Drohnensicherheit. Hier sollen innovative Technologien in Reallaboren erforscht, entwickelt und erprobt werden.
2: Innenminister Dobrindt hatte die Eröffnung des neuen Technologiezentrums kurz nach dem Vorfall von Leipzig verkündet. Am Flughafen Leipzig-Halle war Anfang des Monats eine mit Sprengstoff und Zünder bestückte Drohne entdeckt worden. Das neue Zentrum soll helfen, dass die Airports und Sicherheitskräfte in Zukunft besser vorbereitet sind. Also, dass sie zum Beispiel schnell erkennen, ist es ein Angriff oder die verwirrte Drohne eines Hobbyfotografen. Aus Berlin, Uli Reitinger.
1: Das Oberlandesgericht Stuttgart will am Vormittag das Urteil gegen drei junge Männer verkünden, die als Agenten im Auftrag Russlands Anschläge auf den Güterverkehr in Deutschland vorbereitet haben sollen. Die Bundesanwaltschaft fordert mehrjährige Haftstrafen für die Beschuldigten. Die drei Ukrainer sollen Teil eines Sabotageplans gegen Transportwege eines Paketdienstleisters gewesen sein. Die Verteidiger beantragten Freispruch. Am Kampf gegen die verheerenden Brände im belgischen Naturschutzgebiet Hohes Venn beteiligen sich auch in dieser Nacht zahlreiche Einsatzkräfte aus Deutschland. Einsatzkräfte von Feuerwehren, Technischen Hilfswerk, Rettungsdiensten und Polizei sind im Einsatz. Die Brandlinie ist derzeit rund 2,3 Kilometer von der deutschen Grenze entfernt. Die evakuierten Bewohner von Monschau-Kaltherberg können weiterhin nicht in ihre Häuser zurück.
3: Das Feuer aus Belgien ist bisher nicht weiter Richtung Monschau in der Eifel vorgerückt. Regen und ausbleibender Wind wirken sich derzeit positiv aus, wie es von der Monschauer Einsatzleitung hieß. Man habe die Situation etwas entschärfen können. Die Menschen aus dem grenznahen Ortsteil Kaltherberg, die evakuiert worden waren, können aktuell noch nicht in ihre Häuser zurück. Die Evakuierung wird noch aufrechterhalten. Tine Klimach, Nachrichtenredaktion.
1: Das BSW will seine interne Auseinandersetzung um seine Regierungsbeteiligung in Thüringen auf einem Sonderparteitag klären. Das teilte die Landespartei mit. Außerdem sei beschlossen worden, den Beschluss des BSW-Bundesvorstandes, aus der Thüringer Regierungskoalition auszusteigen und Verhandlungen für eine Expertenregierung aufzunehmen, nicht zu folgen. Das BSW regiert in Thüringen mit CDU und SPD in einer sogenannten Brombeer-Koalition.
4: Das Wetter.
5: Der frühe Dienstag startet stark bewölkt und es kann immer wieder regnen. Gegen Nachmittag werden die Regenpausen dann auch mal länger. Die Höchsttemperaturen, die gehen heute auf 20 bis 23 Grad, also angenehm mild.
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6: Zurzeit liegen uns keine Meldungen vor. Wir wünschen allen unterwegs gute Fahrt.
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5: Hallo zusammen, eine schöne Nacht mit uns. Ich bin Johanna Tänzer, bin bei euch. Und damit ihr mir nicht wegpennt, gibt's direkt einen kleinen Banger hier. Topic und Becky G mit Sorry.

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0: Das Wetter.
1: Der Tag heute bringt viele Wolken und auch Regen. Gegen Nachmittag wird es dann ein bisschen weniger. Und es ist deutlich frischer als die letzten Tage so. Wir haben so 20 bis 23 Grad.
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2: A4 Köln-Aachen. Zwischen Kreuz-Aachen und Aachen-Zentrum ein Kilometer Stau. Wir wünschen allen unterwegs gute Fahrt.
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1: Hallo, hallo. Ich wünsche euch eine ganz schöne Nacht. Haltet bitte durch. Wir sind bei euch. Johanna Tänzer ist hier. Hi.

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1: Wir hören uns bei Radio Mixtape. Kommt gut durch die Nacht. Die passende Musik gibt's von uns.
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1: Ich bin David Riemer. Heute soll das Urteil gegen drei mutmaßliche Agenten fallen. Die Angeklagten stammen aus der Ukraine und sollen in russischem Auftrag Anschläge vorbereitet haben.
2: Laut Anklage bekamen die drei den Auftrag von einem russischen Geheimdienst. Sie sollten Pakete in die Ukraine schicken, Brandsätze, die in Lastern oder Lagerhallen explodieren, einen großen Schaden anrichten und eine noch größere Verunsicherung in der Ukraine auslösen sollten. Zur Vorbereitung sollen die Angeklagten harmlose Pakete mit einem GPS-Tracker in die Ukraine verschickt haben. So wollten sie die Wege der Pakete nachvollziehen. Bevor sie Schaden anrichten konnten, wurden die drei im Mai 2025 in Köln, Konstanz und in der Schweiz festgenommen. Uli Reitinger, Nachrichtenredaktion.
1: Am Kampf gegen die verheerenden Brände im belgischen Naturschutzgebiet Hohes Venn beteiligen sich auch in dieser Nacht zahlreiche Einsatzkräfte aus Deutschland. Insgesamt sind 240 Einsatzkräfte von Feuerwehren, Technischem Hilfswerk, Rettungsdiensten und Polizei im Einsatz. Die Brandlinie ist derzeit rund 2,3 Kilometer von der deutschen Grenze entfernt. Für die Nacht wird eine Windrichtungsänderung erwartet. Die evakuierten Bewohner von Monschau-Kaltherberg können weiterhin nicht in ihre Häuser zurück. In Deutschland steigt der Anteil junger Menschen, die ohne Job, Bildungs- oder Ausbildungsplatz dastehen. Im vergangenen Jahr traf das auf 10% der Menschen im Alter zwischen 20 und 24 Jahren zu. Das teilte das Statistische Bundesamt mit. Im Jahr davor waren es noch 9,5%.
3: Viele der jungen Menschen sind arbeitssuchend oder stehen kurz vor Studium oder Ausbildung laut Bildungsbericht. Aber fast 2/3 stehen dem Arbeitsmarkt nicht zur Verfügung, wegen Betreuungspflichten und gesundheitlicher Probleme. Dadurch gingen wichtige Fachkräfte verloren, so die gewerkschaftliche Hans-Böckler-Stiftung. Abhilfe könne eine echte Ausbildungsgarantie bringen. Bei den Arbeitsagenturen müsste die Förderung im Mittelpunkt stehen, statt Sanktionen und Druck, sagt der Sozialverband Deutschland, um beim Einstieg in die Arbeit zu unterstützen. Tine Klimach, Nachrichtenredaktion.
1: Zum Fußball. Stürmer Niklas Füllkrug steht laut Medienbericht vor einer Rückkehr zum Bundesligisten Werder Bremen. Der Medizincheck steht heute an, berichtet Sky. Demnach soll der 33-Jährige vom Premier League-Absteiger West Ham United ausgeliehen werden. Dort lief es für den Ex-Nationalspieler zuletzt nicht mehr so, wie erhofft.
4: Das Wetter.
5: Der frühe Dienstag startet stark bewölkt und es kann immer wieder regnen. Gegen Nachmittag werden die Regenpausen dann auch mal länger. Die Höchsttemperaturen, die gehen heute auf 20 bis 23 Grad, also angenehm mild.
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6: A43 Recklinghausen-Wuppertal zwischen Kreuz Recklinghausen und Recklinghausen-Hochlamark. 1 Kilometer Stau. Wir wünschen allen unterwegs gute Fahrt.
5: Hallo, hallo, herzlich willkommen am sehr frühen Dienstag. Johanna Tänzer ist hier, bin bei euch, spiel euch hier Pink mit Runaway.

0: Und wie lange ist euer Erste-Hilfe-Kurs schon her? Ja, meiner auch. Ist schon was her, ne? Azubis aus Wülfrath und Schwelm, die wollten jetzt nochmal darauf aufmerksam machen, wie wichtig es ist, Menschen im Notfall wiederbeleben zu können. Und ja, die haben deswegen eine richtig fette Aktion daraus gemacht. Sie wollten einen Weltrekord einholen.
1: 2, 1.
0: Und den haben sie geholt. 72 Stunden lang ohne Pause reanimieren. Der bisherige Weltrekord lag bei 60 Stunden. Am Freitagvormittag ging's los und gestern um 10 waren sie dann durch. Antonia Bayerz, die war dabei. Also es klingt schon echt hart.
2: Wir haben uns abgewechselt, wir haben im Schichtsystem gearbeitet, uns irgendwie so abgewechselt, dass jeder mal schlafen kann, vernünftig Schlaf bekommt und sagt, ey, ich bin jetzt fertig, ich muss jetzt ins Bett. Und wir haben dann aber auch immer gesagt so, wenn was ist, wenn ihr meine Hilfe braucht, weckt mich einfach. Ich bin auf Abruf, wir sind halt alle hier gewesen und dann hat das geklappt.
0: So, das mal ein Satz. Knapp über 300 Leute haben mitgemacht. Richtig krass. Wie lange wurde dann da immer am Stück auf den Dummies rumgedrückt?
2: Oh, das ist ganz unterschiedlich. Manche haben 2 Minuten gemacht und unser Rekord lag tatsächlich bei 2 Stunden 17.
0: What? 2 Stunden 17? Krass. Wahnsinn. Hinter der Aktion steht natürlich auch eine Message. Leute, frischt unbedingt mal euren Erste-Hilfe-Kurs auf.
2: Also wir wollen dafür also da nochmal ein Augenmerk drauf setzen, wie wichtig dieses Thema eigentlich ist. Vor allem quasi die Überbrückung, bis der Rettungsdienst da ist. Weil wir können das natürlich, aber Ersthelfer, die haben das teilweise jahrelang nicht gemacht. Im Erste-Hilfe-Kurs das letzte Mal beim Führerschein. Und da wollten wir einfach nochmal wirklich ein Augenmerk drauf setzen, wie wichtig eigentlich vor allem diese Überbrückung ist und wie einfach das auch ist. Ne? Also das kann ja wirklich jeder machen.
0: Absolut. Und jetzt gibt's einen neuen Weltrekord in Reanimation. Azubis hier aus NRW haben den geholt. Die haben 72 Stunden lang ohne Pause eine Übungspuppe reanimiert. Glückwunsch!
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0: 42 Recklinghausen-Wuppertal zwischen Kreuz Recklinghausen und Recklinghausen-Hochlamark 1 Kilometer Stau. Wir wünschen allen unterwegs gute Fahrt.
1: Hallo zusammen, Johanna Tänzer ist hier. Ich wünsche euch ja eine schöne Nacht mit uns und aber auch einen ganz schönen frühen Dienstagmorgen. Das ist Justin Timberlake mit Sexy Back. Moin zusammen.

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1: Ich bin David Riemer. Der Kampf gegen die verheerenden Flächenbrände im belgischen Naturschutzgebiet Hohes Venn dauert an. Auch Einsatzkräfte aus Deutschland sind im Einsatz. Die Feuerwehr bereitet sich wegen erwarteter starker Winde auf eine ganz neue Lage vor. Gleichzeitig erwartet der Deutsche Wetterdienst für heute mehr Regen als am Vortag. Die Brandlinie war am Abend rund 2,3 Kilometer von der deutschen Grenze entfernt. Die Bundesregierung reagiert auf die relativ neue Bedrohung durch Drohnen. Am Testflughafen des Deutschen Zentrums für Luft- und Raumfahrt in Kochstedt in Sachsen-Anhalt eröffnet sie heute eine Forschungseinrichtung für Drohnensicherheit. Hier sollen innovative Technologien in Reallaboren erforscht, entwickelt und erprobt werden.
2: Innenminister Dobrindt hatte die Eröffnung des neuen Technologiezentrums kurz nach dem Vorfall von Leipzig verkündet. Am Flughafen Leipzig-Halle war Anfang des Monats eine mit Sprengstoff und Zünder bestückte Drohne entdeckt worden. Das neue Zentrum soll helfen, dass die Airports und Sicherheitskräfte in Zukunft besser vorbereitet sind. Also, dass sie zum Beispiel schnell erkennen, ist es ein Angriff oder die verwirrte Drohne eines Hobbyfotografen. Das Ziel, sagt Dobrindt, Wissenschaft, Technologie und die Anforderungen der Sicherheitsbehörden zusammenzuführen. Aus Berlin, Uli Reitinger.
1: Der Bauernverband legt heute die Erntebilanz dieses Sommers vor. Wegen der anhaltenden Trockenheit machen sich die Landwirte auf erhebliche Einbußen gefasst. Teils drohen sogar Totalausfälle.
3: Es ist zu trocken, unter anderem für Weizen, Kartoffeln oder Zuckerrüben. Bauernpräsident Ruckwied sprach zuletzt von einer brutal angespannten wirtschaftlichen Lage. In südlichen Teilen Deutschlands hält er sogar totale Ertragsausfälle für möglich. Etwas besser ist es in den nördlichen Regionen, wo es immer wieder etwas geregnet hat. In mehreren Bundesländern, vor allem im Süden, brechen durch die Hitze und Trockenheit auch die Futterbestände ein. Vereinzelt zwingt das Landwirte, Tiere früher als geplant schlachten zu lassen. Babette Büchner, Nachrichtenredaktion.
1: Das Oberlandesgericht Stuttgart will heute das Urteil gegen drei junge Männer verkünden, die als Agenten im Auftrag Russlands Anschläge auf den Güterverkehr in Deutschland vorbereitet haben sollen. Die Bundesanwaltschaft wirft den Ukrainern Agententätigkeit und die Verabredung zu Brandanschlägen vor. Die Männer sollen Teil eines Sabotageplans gewesen sein, der auf Transportwege eines Paketdienstleisters abzielte. Sie wurden im Mai vergangenen Jahres festgenommen.
4: Das Wetter.
5: Der frühe Dienstag startet stark bewölkt und es kann immer wieder regnen. Gegen Nachmittag werden die Regenpausen dann auch mal länger. Die Höchsttemperaturen, die gehen heute auf 20 bis 23 Grad, also angenehm mild.
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6: A43 Recklinghausen-Wuppertal zwischen Kreuz Recklinghausen und Recklinghausen-Hochlamark. 1 Kilometer Stau. Und A44 Kassel-Dortmund zwischen Unna Ost und Kreuz Dortmund-Unna. 1 Kilometer stockender Verkehr. Wir wünschen allen unterwegs gute Fahrt.
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7: Hallo, guten Morgen zusammen. Johanna Tänzer hier. Habt ihr mitbekommen? Die deutschen Straßen, die werden immer mehr zum Ghetto. Ja, auf unseren Straßen wird immer öfter gedrängelt, geschnitten, geschimpft. Ja, es gibt eine neue Umfrage der Unfallforschung der Versicherer dazu. Die haben das rausgefunden, dass das eben mehr geworden ist im Vergleich zum letzten Jahr. Ich finde das sehr gut, dass es diese Umfrage gibt, weil das nämlich mein persönliches Empfinden auch bestätigt. Also, wenn ihr jetzt auf der Autobahn unterwegs seid, liebe Freunde, immer schön Abstand halten. Emotional und in Metern.

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0: Michael Schulte, Lovesick.
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0: Ja, guten Morgen am Dienstag. Kollege Robert Jans ist da.
2: Hallo.
0: Wir gucken Morgen. Auf ein paar Themen und wir starten direkt mit einem relativ ernsten Thema. Das ist nämlich sicherheitspolitisch super wichtig. Es geht um die Drohnenabwehr. Und Robert, da möchte ich noch mal ganz kurz sagen,
2: ja?
0: Ich hatte zuletzt bei mir im Garten eine Drohne.
2: Ja, die habe ich gesteuert. Ich wollte wissen, was du so machst, weil ich
0: so,
2: dann
0: bist du jetzt verklagt.
2: Ja, nein, aber es ist ein ernstes Thema. Ne? Denn heute wird ein neues Technologiezentrum für Drohnensicherheit eröffnet. Und damit reagiert die Bundesregierung eben auf die neue Bedrohung durch Drohnen.
0: Ja.
2: Insbesondere was den Flugverkehr angeht. Und in diesem neuen Zentrum sollen eben innovative Technologien in ja auch Reallaboren, also unter realen Bedingungen erforscht werden, entwickelt und dann eben auch geprobt werden.
0: Krass, finde ich gut, dass die sich dem annehmen, dass bei mir da im Garten meine Drohne war, weißt du?
2: Absolut.
0: Wichtig ist aber in diesen Tagen natürlich auch das Wetter.
2: Genau, das Wetter bleibt jetzt erstmal unbeständig mit Regen und normalerweise freut man sich ja eigentlich nicht darüber, würde ich sagen.
0: Schon.
2: Ne? Aber genau, aber nach dieser langen Hitze und vor allem auch dieser Trockenheit freut man sich wirklich, glaube ich, jeder freut sich über so ein bisschen Regen, vor allem natürlich die Natur und die wechselhafte Wetterlage spielt natürlich auch allen Einsatzkräften in die Karten, die an ganz verschiedenen Stellen gegen Waldbrände kämpfen.
0: Und dann wird Sport heute noch ein Thema, zumindest kann man ab heute Tickets kaufen.
2: Genau,
0: ne?
2: Denn ganz Fußball-Deutschland fragt sich ja, schafft es Kloppo wieder Euphorie zu entfachen?
0: Kloppo!
2: Ja, und die Antwort, die bekommen wir schon in wenigen Wochen bei den ersten Heimspielen in der Nations League gegen Griechenland und Serbien. Und für beide Spiele in Augsburg und München startet heute um 14 Uhr der öffentliche Ticketverkauf.
0: Aha.
2: Wer dann da irgendwie eine kleine Reise hin machen möchte, das anschauen möchte.
0: Hättest du Bock drauf?
2: Ich setze mich auf meine Drohne, flieg rüber. Wer anschießt mich?
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0: kommst du her? Drei Worte, die Interesse zeigen, aber auch drei Worte, die wehtun können, je nach Kontext. Sarah Becerra von der Evangelischen Kirche fragt im Augenblick mal jetzt, warum ein und dieselbe Frage mal neugierig klingt und mal wie ein Verhör.
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2: Es ist Urlaubszeit. In einem Café in Barcelona fragt jemand, woher kommst du? Ich sage, aus Deutschland. Ein Nicken, ein Lächeln, das Gespräch geht weiter. Zu Hause klingt dieselbe Frage anders, da sage ich Essen. Und bekomme dafür manchmal so einen Blick, so einen und wo kommst du wirklich her Blick? Als hätte meine Antwort noch eine Fußnote. Im Urlaub gehöre ich dazu, aber zu Hause fühle ich mich manchmal eher wie zu Gast. Drei Worte. Woher kommst du? An ihnen entscheidet sich, wer selbstverständlich dazu gehört und wer sich erklären muss. Manche Menschen werden nie gefragt, andere immer wieder. Trotzdem stehe ich nicht auf der Seite derer, die sagen, so eine Frage darf man nicht stellen. Neugier ist nichts Schlimmes. Ich erzähle gerne von meiner Familie, von Pakistan, von zwei Religionen in meiner Familie und ich wünsche mir, dass Menschen zuhören. Dass sie fragen, wie es sich für mich anfühlt, ständig nach meiner Herkunft gefragt zu werden und die Antwort aushalten, auch wenn sie unbequem ist. Und ich wünsche mir, dass sich zu Hause anfühlt wie zu Hause. Sarah Becerra von der Evangelischen Kirche für Augenblick mal.

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1: Mit Thorsten Adolfs. Guten Morgen. Deutschland bekommt heute einen zentralen Forschungsstandort für die Drohnenabwehr. Innenminister Dobrindt eröffnet in Kochstedt in Sachsen-Anhalt das Nationale Technologiezentrum für Drohnensicherheit. Experten sollen in dem Zentrum vor allem bestmögliche Abwehrmöglichkeit von feindlichen Drohnen entwickeln. Infos dazu von Marc Weiß.
2: Drohnen einfach abzuschießen verhindert zwar Angriffe, es macht genaue Untersuchungen der Drohne aber meistens unmöglich, weil sie beim Abschuss in der Regel zerstört werden. Mehr versprechen sich Fachleute vom sogenannten Jamming. Dabei werden das GPS-Signal und die Funkverbindung der Drohne blockiert, sodass sie in eine Art Landemodus geht. Viel verspricht man sich auch vom Spoofing. Hier wird die Drohne mit falschen GPS-Daten gehackt und zu einem anderen Ort sicher umgeleitet. Eine nicht zerstörte Drohne gibt in der Regel Hinweise darauf, von wo sie kam und wer dahinter steckt. Der DLR-Standort Kochstedt bietet für Forschung und auch für Tests ideale Möglichkeiten, sagt Innenminister Dobrindt. Es gibt eine Art Mini-Flughafen, auf dem sowohl Drohnen als auch deren Abwehr getestet werden können.
1: Und jetzt weitere Meldungen in der Zusammenfassung. Im Hohen Venn geht der Kampf gegen den verheerenden Waldbrand weiter. Ein wichtiger Faktor ist dabei das Wetter. Starker Wind könnte die Flammen heute näher an die deutsche Grenze treiben. Es wird aber auch mehr Regen erwartet als gestern, was den Brandbekämpfern helfen könnte. Gestern Abend war die Brandlinie noch rund 2,3 Kilometer von der deutschen Landesgrenze entfernt. Der Arbeitnehmerflügel der SPD ist dagegen, die abschlagsfreie Frührente nach 45 Beitragsjahren abzuschaffen. Wer so lange gearbeitet und in die Rentenversicherung eingezahlt hat, habe sich seine Rente verdient, sagt der Vorsitzende der SPD-Arbeitsgemeinschaft für Arbeit, Kizil Tepe. Diese Menschen hätten ihren Beitrag für die Gesellschaft geleistet. In London haben tausende Menschen für einen tot aufgefundenen Cambridge-Professor demonstriert. Sie warfen unter anderem den Medien eine Mobbing-Kampagne vor. Jason Ardai war vor 3 Jahren jüngster schwarzer Professor der Elite-Uni geworden. Nach Plagiatsvorwürfen, Zweifeln an seinem Lebenslauf und großem öffentlichen Druck war er Anfang des Monats von seinem Posten zurückgetreten. Bei der FIFA gibt es mächtig Wirbel im Führungsteam. Der bisherige Betriebsdirektor Kevin Lemieux verlässt den Weltverband nach öffentlicher Kritik an Präsident Infantino überraschend mit sofortiger Wirkung. Hintergrund sind Pläne von Infantino, Anteile an der Weltmeisterschaft an private Investoren zu verkaufen. Lemieux hatte sich da massiv quergestellt und dem FIFA-Präsidenten sogar vorgeworfen, die eigenen Mitarbeiter hintergangen zu haben. Mittlerweile ist Infantinos Vorstoß gestoppt. Nach massivem Gegenwind von verschiedenen Seiten, unter anderem von der UEFA, hat die FIFA einen Rückzieher gemacht und die milliardenschweren Investitionspläne fürs Erste begraben. Das waren die Nachrichten mit Thorsten Adolfs.
3: Dankeschön. Schauen wir aufs Hellweg-Radio-Wetter. Heute noch ziemlich herbstlich unterwegs. Immer wieder regnet es bei uns im Kreis Soest. Dazu später 20 Grad in Lippetal, Heintrop, Wünninghausen und an Röchtenölde. Ähnlich sieht es auch morgen aus.
4: Hallo Autofahrer, hier ist der schnellste Verkehrsservice zwischen Lippe und Möhne. Ich habe eine Warnmeldung direkt heute Morgen für euch, und zwar von der A44 Dortmund Richtung Kassel. Zwischen dem Kreuz Unna Ost und dem Kreuz Werl, da besteht Gefahr durch Gegenstände auf der Fahrbahnseite, also bitte aufmerksam. Wenn ihr da was habt, sagt uns gerne kurz Bescheid, gerne auch einen Blitzer per WhatsApp oder ruft an 0800 377 8080. Gute Fahrt.
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3: Guten Morgen. Schönen guten Morgen, es ist Dienstag. Reicht deine Motivation noch? Du musst ja nach 3 Wochen Urlaub fragen, ne?
4: So. Sag mal, du hast es doch gerade live mitbekommen draußen auf dem Parkplatz, wie ich da so frisch aus dem Auto gehüpft bin.
3: Ja, deshalb frage ich, ne? Ja. Dann legen wir mal los. Hier ist der Morgen bei Hellweg Radio mit uns, Friederike Umminger.
4: Mein Name ist André Josten. Schönen guten Morgen.

0: Helwig Radio am Dienstagmorgen gleich 10 nach 6. Und seit Tagen reden wir ja schon von Bränden, Waldbränden in dem Fall. Aber es gibt auch noch andere, in Rüthen zum Beispiel. In den letzten Wochen standen da immer wieder Scheunen oder Strohballen in Brand. Letzte Woche war auch ein Stückchen Wald betroffen.
1: Ja, und jetzt hat sich aber offenbar bestätigt, was viele schon vermutet hatten. Es war wohl Brandstiftung. Also 17 Mal sollen drei Rüthener in den letzten Monaten Feuer gelegt haben. Sie sitzen jetzt in U-Haft. Christian Lang von der Staatsanwaltschaft in Arnsberg.
2: Nach dem Ergebnis der Ermittlungen sind die Beschuldigten äußerst professionell und planvoll vorgegangen bei der Begehung der verschiedenen Brände, die ihnen vorgeworfen werden.
0: Und erste Vernehmungen gab es auch schon und die drei im Alter von 19, 20 und 29 Jahren hatten wohl auch Redebedarf.
2: Ja, die Beschuldigten haben nicht geschwiegen, sondern es wurden im Rahmen der Vorführung von dem Haftrichter auch Angaben zu den Vorwürfen gemacht. Die Taten wurden auch teilweise eingeräumt und nicht in Abrede gestellt.
1: Also drei Männer stehen im dringenden Verdacht, Strohballen, Felder, Scheunen, Altkleidercontainer, ein Auto, eine Mülltonne und Wälder angezündet zu haben. Auch der Waldbrand von Freitagabend soll auf ihre Kappe gehen.
0: Alle drei kommen aus Rüthen und sitzen jetzt in Untersuchungshaft. Gehört habt ihr es bei uns bei Helden.

0: 13 nach 6, Helwig-Radio hier am Dienstag und etliche Hits, ein Auftritt nach dem anderen und hier Features en masse, ne? Also ob jetzt mit One Republic, G-Eazy, Callum Scott oder auch Weiß.
1: Ja, ist irgendwie gar nicht zu stoppen, die Leonie, ne? Ist beim Festival bei Weeze bei 36 Grad aufgetreten. Da haben wir vor uns hingesiecht. Ne? Da hat die auf der Bühne alles gegeben.
0: Ja, ist halt ein Vollprofi. Ne? Ja. Und ja, Kollegin Katrin Teske aus unserer Helwig Radio Musikredaktion hat sie getroffen.
2: Kaum von der Bühne runter war Leonie schon bereit für unser Interview. Da haben wir uns backstage schön im Schatten auf einer Bank getroffen und es uns erstmal gemütlich gemacht. Und da musste ich ihr natürlich zuerst die wichtigste Frage stellen. Wie schafft sie es bitte, bei rund 36 Grad eine komplette Performance auf der Bühne abzuliefern mit 1A Gesang, Background-Tänzerin und einer hammeranstrengenden Choreo?
3: Also heute habe ich gestruggelt, muss ich sagen. Und ich musste mir auch zwischendurch eine Cola holen, weil ich so schon gemerkt habe, okay, ich brauche ein bisschen Zucker jetzt bei der Hitze, weil da natürlich einfach irgendwann der Kreislauf nicht mehr mitmacht. Aber die Leute geben einem natürlich Energie und man weiß, man hat nur diese Stunde und da will man natürlich alles geben. Und das lässt einen durchhalten.
2: Und die Fans haben dabei auch eine bedeutende Rolle.
3: Teilweise standen die in der vollen Sonne. Wenn die mittanzen können, so, dann kann ich das im Schatten auf der Bühne auf jeden Fall auch.
2: Also die perfekte Symbiose. Und was ich besonders schön bei diesem Interview fand, wie sehr Leonie selber Fan sein kann. Sie hat ja in letzter Zeit super viele Songs mit anderen Stars rausgebracht. Und bei der Frage, wer denn sonst so auf ihrer Bucketlist stand, ist sie ordentlich ins Schwärmen gekommen.
3: Jetzt letzte Woche habe ich Robbie Williams getroffen, was mein Childhood-Crush war. Heißt, ich war sehr aufgeregt und sehr, da würde ich auch nicht Nein sagen zu einem Song mit ihm. Und in der Pipeline ist jetzt gerade aber tatsächlich nichts.
2: Also kein gemeinsamer Hit mit Robbie Williams, aber neue Musik von ihr.
3: Es wird bald neue Musik kommen von mir alleine. Diesmal, weil ich eben so viele Features gemacht habe und ich jetzt einfach Bock habe, wieder auf eine Solo-Single.
2: Was kannst du über den kommenden Song verraten?
3: Nichts. es ist ein Solo-Song und nee, ich sag noch nicht mehr.
2: Sie macht es also spannend, aber eins steht fest, da kommt was und bis dahin hat sie ja auch ein riesen Repertoire, das wir bis zum nächsten coolen Song abfeiern können.
1: Das auf jeden Fall und wenn wir schon bei Features sind, das hier ist eins mit Giovanni Zeiler, der Mann der Samstagabendshows. Home to me. Hier war Helwig Radio Leonie um 16 nach 6. Schönen guten Morgen.

0: 6:22 Uhr, das ist der Dienstagmorgen mit Hellweg Radio. Und in Essinghausen, da brauchen die Autofahrer ab heute ein bisschen mehr Geduld und auch ein bisschen mehr Zeit. Na, wir sind es gewohnt. An der B475 wird nämlich gerade gearbeitet. Das nennt sich Baugrunduntersuchung.
1: Wild, ja. Nein, das gilt ja da für die Ecke vorm Ortseingang Oestinghausen, da wo die Brücke über die Ahse liegt. Da ist ab heute dann nur eine Spur frei für den Verkehr, deshalb dauert es halt auch länger und eine Ampel soll da alles regeln.
0: Die Arbeiten, die gehen dann bis Freitag, also müsst ihr euch nur ein paar Tage damit auseinandersetzen. Mehr Wichtiges aus dem Kreis Soest gibt es auch gleich um 17:30 bei uns, Friederike Umminger hier.
1: Und André Josten. Schönen guten Morgen.
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2: Mit Sören Sölter, guten Morgen. Die Bundesregierung reagiert auf die relativ neue Bedrohung durch Drohnen. Am Testflughafen des Deutschen Zentrums für Luft- und Raumfahrt in Kochstedt in Sachsen-Anhalt eröffnet Innenminister Dobrindt heute ein Forschungslabor, wo getestet werden soll, wie feindliche Drohnen abgewehrt werden können. Der Kampf gegen die verheerenden Flächenbrände im belgischen Naturschutzgebiet Hohes Venn dauert an. Gestern hatte Regen den Einsatzkräften in die Hände gespielt. Allerdings bleibt das Feuer unberechenbar, auch wegen des Windes. Der könnte die Flammen weiter Richtung deutsche Grenze treiben. Und jetzt die Nachrichten für den Kreis Soest. Wer im Kreis Soest eine Ausbildung sucht, hat noch gute Chancen. Nach Angaben der IG Bau sind noch gut 640 Ausbildungsplätze bei uns frei. Die Gewerkschaft beruft sich auf Zahlen der Arbeitsagentur. Sie weist unter anderem auf freie Stellen im Baugewerbe sowie bei Malern und Dachdeckern hin. Die IG Bau verweist außerdem auf eine Zahl der Arbeitsagentur. Demnach haben 70% der Arbeitslosen unter 25 keinen Berufsabschluss. In Geseke-Langeneike kommt der Bau des neuen Feuerwehrgerätehauses voran. Das hat die Geseker Feuerwehr über Instagram mitgeteilt. Wenn alles weiter nach Plan läuft, könnte das Gebäude schon im Januar 2027 fertig sein. Charin Brinkmann aus der Hellweg-Radio-Nachrichtenredaktion mit den Details.
3: Nach Angaben der Feuerwehr stehen mittlerweile die Brandschutzwand und mehrere gemauerte Bereiche. Dazu zählen die Werkstätten, der Bereitschaftsraum und das Lager der Jugendfeuerwehr. Aktuell bekommt die Halle das Dach, danach sollen die Wände montiert werden. Und im Anschluss sind dann der Innenausbau und Pflasterarbeiten rund um das Gebäude dran. Das neue Feuerwehrgerätehaus entsteht an der Eichenstraße für rund 2,5 Millionen Euro. Es ersetzt das bisherige Gerätehaus an der Schützenstraße in Langeneike. Offizieller Spatenstich war Anfang Mai.
2: Gute Nachrichten gibt es von der Polizei. Ein vermisster 77-Jähriger aus Soest ist wieder da. Gestern Abend hätten die Einsatzkräfte ihn wohlbehalten angetroffen, heißt es. Verschwunden war er am frühen Montagmorgen in der Soester Innenstadt. Weil die Polizei eine Eigengefährdung nicht ausschließen konnte, wurde intensiv nach ihm gesucht, mit Erfolg. Und das waren die Nachrichten mit Sören Sölter. 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
0: Dankeschön, Sören. Schauen wir aufs Hellweg-Radio-Wetter. Aktuell 14 Grad in Bad Sassendorf-Lohne und Lippstadt und dazu viele Wolken. Immer wieder auch Regen heute. Später sind immerhin noch bis zu 20 Grad drin und ähnlich geht's morgen weiter.
4: So, 6:58. Hallo Autofahrer, hier ist der schnellste Verkehrsservice zwischen Lippe und Möhne. Und wir haben heute Morgen eine Sperrung. Und zwar auf der A2 Hannover Richtung Dortmund zwischen dem Kamener Kreuz und Lünen Süd. Wenn ihr in die Richtung müsst, da ist nämlich die Richtungsfahrbahn gesperrt. Da hat es heute Morgen einen Unfall gegeben. Also ab dem Kamener Kreuz am besten ausweichen, wenn es da irgendwie möglich ist. Oder umfahrt den Bereich erstmal sowieso komplett von vornherein. Ansonsten Staus und Blitzer könnt ihr uns gerne jederzeit melden. Per WhatsApp oder ihr ruft einfach an 0800 377 8080.
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0: Also einige, inklusive mir, freuen sich jetzt auf die etwas kühlere Jahreszeit. Bedeutet auch, die Kirmeszeit geht bald wieder los, ne?
4: Ja, aber warum kann man nicht auch gutes, warmes Wetter mit der Kirmes verbinden?

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0: 20 vor 7, Helwig Radio am Dienstagmorgen. Der Sommer verabschiedet sich gerade ein bisschen. Meine Lippstadt heute Regen und 20 Grad, gleich auch in Werl, Wüderich, viele Wolken. Wird schon fast ein bisschen herbstlich draußen.
1: Ja, bei Herbst gehen ja bei vielen so die Kirmesglocken an, möchte ich mal sagen. Also jetzt am Wochenende starten wir hier bei uns in die Kirmessaison, traditionell in Lipborg. Am Samstag startet dann nämlich der Lipborger Markt.
0: Genau, und die Lipborger haben schon einen Plan und können es kaum noch abwarten.
2: Das Rumschlendern, die ganzen Fressbuden, ein bisschen Karussell fahren, tue ich auch ganz gerne. Genau, Leute treffen, Bierchen trinken, alles. Alles gut.
3: Man trifft viele Leute in dieser Vormittagsfrühs und ich denke, das ist das Schönste mit am Lipborger Markt.
1: So, 3 Tage, zusammengerechnet, der Montag ist ja mal Ruhetag. Stimmung und Spaß auf der Herzfelder Straße, also einmal durch den Ort. Und es gibt auch was Neues. Alle Karussellfans können sich nämlich jetzt schon mal freuen.
0: Ja, vor allem die gerne Achterbahn fahren. Ja. Es kommt nämlich eine. Ja, wir wollen, dass ihr richtig Spaß habt. Und wir haben hier Bummelpässe für euch.
1: Genau, ihr müsst uns nur sagen, welches Land steckt im Namen der neuen Achterbahn beim Lipborger Markt? Sie heißt ... City Family Coaster.
0: Mhm. Sollen wir einen kleinen Tipp geben?
1: Ja, komm, klein.
0: Jetzt wisst ihr es, oder? Schickt uns eine WhatsApp mit der Lösung an die 029 21 377 70 und heute Mittag wird dann unter allen, die mitmachen, ausgelost.

0: Ich muss immer mitklatschen.
1: Klatscht der.
0: Ich muss immer mitklatschen am Ende. So, das war Shakira mit Dai Dai hier bei Hellwig Radio um 7:15. So, pass mal auf. Mhm. Wenig Fett und viel Eiweiß.
1: Ja.
0: Das ist ja gerade so der Trend. Ne? Es
1: ja, ja.
0: gibt ja hier Kämpfe in den Discountern, wenn es darum geht, so Protein-Quark zu kaufen,
1: ja,
0: und so.
1: Will
0: ne?
1: nicht, ja. Ich will nichts sagen, du tust ja gerade so, aber ich sehe auch jeden Morgen hier Skier essen, auch ganz viel drin von dem Zeug.
0: Ja,
1: ne?
0: tatsächlich, ja, ich mache das, ja.
1: Ja, ja.
0: Ja, habe ein gutes Gewissen.
1: Ja, Proteine.
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3: Klingt wie eine nordische Gottheit und wird von vielen Fitnessfans auch so verehrt. Skyr. Skyr ist aber nur eine Milchpampe aus Island mit wenig Fett und viel Protein. Es ist ein Hype. Inzwischen steht im Supermarkt ja an jedem Produkt mit extra viel Protein. Das kann man auch auf Erdnüsse schreiben. Hüttenkäse heißt dann High Protein Cheese Cream. Und die Kollegen essen bei der Arbeit statt einem Brot ihren High Protein Vanilla Flavored Porridge mit Dattelmus. Und abends an der Bar machst du ein bisschen Joghurt in deinen Espresso Martini, schon ist es ein Proteinshake. Davon kriegst du dann auch keinen Kater, sondern Muskelkater. Leider musst du dich ja zum Fitbleiben immer noch selbst bewegen. Sonst gibt's auch keine Muckis und wir kriegen im schlimmsten Fall irgendwann den Skierbecher nicht mehr auf.
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1: Ganz entspannt. Im Kreis Soest. 6:50 ist es.
2: Schönen guten Morgen. Hellweg Radio hier mit uns beiden. Friederike Umminger.
1: Und André Josten. Und jetzt Bon Jovi.
2: Always.

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1: Mit Thorsten Adolfs. Guten Morgen. Es brennt noch immer im Hohen Venn in Belgien. Hunderte Feuerwehrleute kämpfen weiter gegen die großen Flächenbrände an. Auch deutsche Einsatzkräfte sind vor Ort. Malte Albrecht aus dem News-Team. Wie ist die Lage im Moment?
2: Die Flammen haben sich zuletzt zwar langsamer ausgebreitet, unberechenbar bleibe das Feuer aber trotzdem, sagte Belgiens Innenminister Quentin. Heute soll der Wind wieder auffrischen, dadurch könnte sich die Lage erneut verändern, gleichzeitig soll es mehr regnen als gestern. Gestern Abend war die Brandlinie gut 2 Kilometer von der deutschen Grenze entfernt. Aus Deutschland sind in mehreren Schichten etwa 240 Helfer im Einsatz, darunter Feuerwehr, THW und Rettungsdienste. Die rund 30 Anwohner aus Monschau, die am Sonntag ihre Häuser verlassen mussten, dürfen weiterhin nicht zurück.
1: Wegen der hohen Brandgefahr wird ja immer wieder über Betretungsverbote für Wälder diskutiert. Ist das überhaupt realistisch?
2: Ja, der Deutsche Feuerwehrverband winkt ab. Ein Wald lasse sich in der Praxis kaum einzäunen oder kontrollieren, sagte Verbandchef Banse dem RND. Er fordert stattdessen mehr Prävention und Aufklärung. Lagerfeuer, illegales Grillen oder weggeworfene Zigaretten könnten schnell große Feuer auslösen. Außerdem müsse die Feuerwehr ihre Ausbildung anpassen und die Bekämpfung von Waldbränden stärker trainieren.
1: Dankeschön, Malte. Und jetzt weitere Themen in der Zusammenfassung. In Sachsen-Anhalt öffnet heute ein neues Forschungszentrum, das dabei helfen soll, Drohnen besser zu erkennen und abzuwehren. Das Zentrum in Kochstedt ist Teil einer größeren Strategie, zu der auch eine spezielle Bundespolizeieinheit und ein gemeinsames Abwehrzentrum von Bund und Ländern gehören. Alte und pflegebedürftige Menschen in Heimen und Kliniken sollten besser vor Hitze geschützt werden. Und das geht laut Patientenschützern nur mit Hilfe des Bundes. Die SPD will deshalb das Grundgesetz ändern, damit Klimaanpassung zur gemeinsamen Aufgabe von Bund und Ländern wird. Länder und Kommunen seien finanziell schlicht nicht in der Lage, die nötigen Milliarden dafür aufzubringen, sagt der Vorstand der Deutschen Stiftung Patientenschutz Busch. Das Berliner Landesnetz ist Ziel eines Hackerangriffs geworden. Betroffen sind 2 Senatsverwaltungen. Beide wurden schon am vergangenen Freitag aus Sicherheitsgründen vom Netz getrennt. Das LKA, die Staatsanwaltschaft und das BSI ermitteln. Wer seine Kinder für einen günstigeren Flug früher in den Urlaub schickt oder später aus den Ferien zurückholt, sollte aufpassen. Die Behörden greifen in solchen Fällen in NRW hart durch. Laut Schulministerium gab es im vergangenen Jahr fast 12.000 Bußgeldverfahren wegen solcher Verstöße. Das war verglichen mit dem Jahr davor ein deutlicher Anstieg. Wer unentschuldigt fehlt, muss mit Geldbußen von bis zu 80 Euro pro Tag rechnen. Im Extremfall sind sogar bis zu 1.000 Euro möglich. Die Kosten können übrigens für jedes Kind einzeln anfallen. Ab dem 14. Lebensjahr können auch die Jugendlichen selbst zur Kasse gebeten werden. Soweit die Meldungen mit Thorsten Adolfs.
3: Dankeschön und wir schauen aufs Hellweg-Radio-Wetter. Es ist ziemlich herbstlich heute. Ne? Immer wieder regnet es bei uns im Kreis Soest. Die Temperaturen dazu später 19 Grad in Münnesee-Hevingsen und 20 in Lippstadt-Dedinghausen. Und morgen genauso.
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5: 307 Hallo Autofahrer, hier ist der schnellste Verkehrsservice zwischen Lippe und Möhne. Und es gibt eine Autobahnsperrung, und zwar auf der A2 Hannover Richtung Dortmund zwischen dem Kamener Kreuz und Lünen Süd. Da ist die Richtungsfahrbahn gesperrt. Da hat es heute Morgen einen Unfall gegeben. Also ab Kamener Kreuz kommt ihr nicht weiter. Da am besten dann abfahren oder umfahrt den Bereich komplett von vorne herein. Ansonsten, Blitze haben wir aktuell keine. Wenn ihr was gesehen habt, sagt uns gerne kurz Bescheid per WhatsApp oder ruft einfach an. Die kostenlose Nummer, das ist die 0800 377 8080. Gute Fahrt.
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3: Guten Morgen.
5: Genau, einen schönen guten Morgen, André Josten hier.
3: Und Friederike Umminger. Die Feuerwehr hat ja in den letzten Wochen extrem viel zu tun gehabt bei uns. Immer wieder hat es gebrannt und das lag jetzt leider nicht nur an der Hitze. Ne?
5: Nee, die Brände sind offenbar vorsätzlich gelegt worden. Es spricht immer mehr dafür und jetzt hat die Polizei 3 mutmaßliche Täter festgenommen.
3: Genau, sie sollen für die Brände in Rüthen verantwortlich sein, wo die Täter die Brände gelegt haben sollen. Da sprechen wir gleich drüber um 10 nach 7 hier bei Hellweg Radio am Dienstagmorgen.

0: 12 nach 7, Helwig Radio am Dienstagmorgen. Immer wieder hat es ja in den letzten Monaten in Rüthen gebrannt, ihr habt es bei uns gehört. Polizei und Feuerwehr hatten viel mit Löscharbeiten und Ermittlungen auch zu tun.
1: Ja, und da gab es jetzt einen Durchbruch, haben wir bei Helwig Radio berichtet. 3 Männer sind festgenommen worden und sitzen in U-Haft. Ihnen werden mindestens 17 Brandstiftungen vorgeworfen. Was bisher über diese Brandserie bekannt ist, das fasst jetzt unser Helwig Radio Reporter Ben Hetwer zusammen.
2: Die Ermittler gehen davon aus, dass die 3 Männer aus Rüthen zwischen April 2025 und jetzt August 2026 immer wieder Feuer gelegt haben. Und das nicht gerade wie Amateure. Sie sollen dabei sehr professionell und auch planvoll vorgegangen sein. Öffentlich bekannt wurde die Brandserie vor allem jetzt in diesem Sommer. Anfang Juli brannte zwischen Altenrüthen und Äffeln eine Feldscheune komplett ab. Nur wenige Tage später, am 14. Juli, traf es den Biohof Maas zwischen Östereiden und Langenstraße. Die Scheune mit Maschinen, Stroh und Futter brannte vollständig nieder. Der Schaden lag dabei rund 40.000 Euro. Ja, und das war für die betroffene Familie echt ein harter Schlag. Damit hat das Ganze aber nicht aufgehört. Unter anderem standen Strohballen am Pappenweg in Flammen. Es gab einen Waldbrand bei Altenrüthen und Anfang August brannten in der Region an mehreren Stellen Heuballen. Besonders groß war ein Feuer jetzt am 10. August zwischen Menzel und Nettelstedt. Da haben rund 250 Strohballen gebrannt. Der bisher letzte bekannte Brand war am Freitagabend am Kitzelbachweg. Da standen rund 350 Quadratmeter Wald in Flammen. Noch in derselben Nacht nahm die Polizei dann die 3 Männer aus Rüthen fest. Sie sind 19, 20 und 29 Jahre alt.
0: Holla, ganz schön jung, ne? Und schon so viel Mist gebaut. Dankeschön, Ben.
1: Ja, nach der Brandserie in Rüthen wurden 3 Männer festgenommen. Die Polizei prüft jetzt auch, ob sie für noch mehr Brände verantwortlich sind. Wir bleiben für euch an der ganzen Geschichte natürlich dran. 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Bei uns hört ihr, was im Kreis Soest passiert. Hey!

0: 16 nach 7, Hellweg Radio am Dienstag.
1: Hey.
0: Und, du, mir ist gerade aufgefallen, dass so die Schützenfestsaison fast geschafft ist.
1: Ja.
0: Ne? Also es sind ja nur noch wenige Wochenenden jetzt, wo die Feste sind.
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1: Ja, das ging tatsächlich sehr schnell. Am Wochenende ist nochmal drei. Die Schützen in Hattrop-Holzen-Dörmen feiern, der Schützenbund Werl und die Schützengemeinschaft Berge. Die feiern auch nochmal.
0: Ja, also drei Feste am Wochenende. Wer macht das Rennen bei unserem Voting? Das läuft ja gerade wieder in unserer Hellweg Radio-App.
1: Genau, votet für euer Lieblingsschützenfest jetzt am Wochenende. Und dann könnt ihr euch so freuen wie die Schützen vom Verein Lemkerholz-Lemkerberg letzte Woche. Na, wo sind sie? Da sind sie.
3: Absolut. Wir haben letztes Jahr schon mitgefiebert. Dieses Jahr hat es endlich funktioniert. Und wir können uns auch gegen größere Vereine durchsetzen, was uns dann halt auch ziemlich gut ausmacht.
4: Wo wir dann den Anruf erhalten haben, haben wir uns mega gefreut, dass wir da gewonnen haben und eine Runde weiter sind. Und jetzt ist natürlich das Ziel, die nächste Runde auch noch zu gewinnen. Und dafür werden wir dann ordentlich Werbung machen.
5: Natürlich. Ich habe auch noch Werbung gemacht in unserer Damengartengruppe. Schnell noch alle abstimmen. Es hat ja funktioniert und geholfen. Mega.
1: Ja, und unter allen Wochensiegern küren wir dann bald den Jahresgewinner. Und der bekommt dann 5.000 Euro für die Vereinskasse. Gibt's von unserem Partner der Sparkasse Hellweg Lippe.
0: Also stimmt weiter für euer Fest. Wer gewonnen hat, hört ihr dann am Freitag in unserer Sendung. Das Hellweg Radio Schützenfest Warm-Up gibt's ja immer noch freitags mit ganz viel Partymusik.
1: Freust du dich, glaube ich, schon ganz arg drauf?
0: Oh ja, ich habe schon was im Kopf.
1: Ja.

0: Hellweg Radio um 20 nach 7. Schönen Dienstag. Wir sind noch bei euch, Friederike Ohminger.
1: Und André Josten. Das Wichtigste aus dem Kreis Soest gibt's gleich um halb bei uns in den Nachrichten.
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2: Mit Sören Sölter, guten Morgen. Nicht nur in Belgien, wo aktuell der größte Waldbrand in der Geschichte des Landes tobt, auch in Deutschland kämpfen Einsatzkräfte in diesem Sommer gegen Wald- und Flächenbrände. Für die Zukunft fordert der Vorsitzende der Deutschen Feuerwehrgewerkschaft bessere Ausrüstung und eine vorausschauende Planung. Das sagte er im ZDF-Morgenmagazin. Wie lassen sich gefährliche Drohnen besser erkennen und abwehren? In Sachsen-Anhalt wird dafür heute ein neues Forschungszentrum für Sicherheit eröffnet. Am Standort des Deutschen Zentrums für Luft- und Raumfahrt in Kochstedt soll neue Technik zur Drohnenabwehr entwickelt und erprobt werden. Und jetzt die Nachrichten für den Kreis Soest. Im Kreis Soest sind noch hunderte Ausbildungsplätze frei. Darauf weist die Gewerkschaft IG Bau Westfalen Mitte Süd hin. Sie beruft sich auf aktuelle Zahlen der Arbeitsagentur. Lars Kostmehl aus der Hellweg Radio Nachrichtenredaktion mit den Einzelheiten.
3: Nach Angaben der Gewerkschaft sind im Kreis Soest noch 642 Ausbildungsplätze offen. Darunter sind 19 Stellen im Baugewerbe. Dazu kommen 4 Plätze als Maler oder Lackierer. Dachdeckerbetriebe suchen noch 7 Azubis. Die IG Bau verweist außerdem auf eine Zahl der Arbeitsagentur. Demnach haben 70% der Arbeitslosen unter 25 keinen Berufsabschluss.
2: Rund 3,5 Monate nach dem offiziellen Spatenstich kommt der Bau des neuen Feuerwehrgerätehauses in Geseke-Langeneike gut voran. Nach Angaben der Feuerwehr stehen die Brandschutzwand und mehrere gemauerte Bereiche bereits. Wenn alles nach Plan läuft, könnte das neue Gerätehaus schon im Januar 2027 fertig sein. Es entsteht an der Eichenstraße für rund 2,5 Millionen Euro und ersetzt das bisherige Gerätehaus an der Schützenstraße in Langeneike. Gute Nachrichten gibt es von der Polizei. Ein vermisster 77-Jähriger aus Soest ist wieder da. Gestern Abend hätten die Einsatzkräfte ihn wohlbehalten angetroffen, heißt es. Verschwunden war er am frühen Montagmorgen in der Soester Innenstadt. Weil die Polizei eine Eigengefährdung nicht ausschließen konnte, wurde intensiv nach ihm gesucht, mit Erfolg. Und das waren die Nachrichten mit Sören Sölter. 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
0: Dankeschön, Sören. Wir schauen aufs Hellweg Radio Wetter. Aktuell 14 Grad in Soest, 13 in Warstein-Belecke. Dazu viele Wolken bei uns heute und auch immer wieder Regen den ganzen Tag über. Später sind bis zu 20 Grad möglich. Ähnlich geht's morgen weiter.
4: 2 Minuten nach 7:30, hallo Autofahrer, hier ist der schnellste Verkehrsservice zwischen Lippe und Möhne und jetzt ist gerade richtig was los und das hängt mit dem Unfall zusammen auf der A2. Da gibt es nämlich eine Vollsperrung. A2 Hannover Richtung Dortmund zwischen dem Kamener Kreuz und Lünen Süd. Da ist nämlich die Autobahn komplett gesperrt, dort ist ein Kran umgefallen. Deshalb kommt es natürlich ab dem Kamener Kreuz jetzt auch zu Staus. Fangen wir mal an. A1 Dortmund Richtung Münster zwischen dem Kamener Kreuz und Hamberg-Kam. 4 Kilometer aktuell, 17 Minuten plus. Dann nochmal die A1 an andere Seite, Münster Richtung Köln, zwischen dem Kamener Kreuz und Schwerte. 9 Kilometer Stau, 23 Minuten gibt es da oben drauf. Und dann die A2 Hannover Richtung Dortmund zwischen Böhnen und Kamenberg-Kamen. Da staut es sie auf 1 Kilometer, da braucht ihr 6 Minuten länger. Denkt bitte an die Rettungsgasse, wenn nötig. Blitze haben wir aktuell keine. Wenn ihr was gesehen habt, gerne melden hier bei uns. Ihr könnt anrufen kostenlos unter der 0800 377 8080 oder schickt eine WhatsApp.
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0: So hört sich das nächste Wochenende in ganz Lippock an.
4: Oh.
0: Ja, oh.
4: Da muss aber mal aufgeräumt werden, wa?
0: Oh.
4: Könnte nach Karneval sein, ist es aber nicht. Nein, Dosentreffen ist angesagt, auch ein Motto bei Parship. Die Kirmessaison geht wieder los, traditionell hier bei uns in Lippborg.
0: Ja, endlich wieder frittiertes oder schokoüberzogenes Futter und Karussell fahren, am besten in der Kombination dann. Ne? Ja, genau. Wir haben hier Bummelpässe für euch, die ihr gewinnen könnt. Eine kleine Frage, müsst ihr aber beantworten, ist auch nicht schwer. Wir stellen sie euch gleich in knapp 7 Minuten. Ich bin Friederike Umminger.
4: Und ich bin André Joost. Einen schönen Dienstagmorgen im Kreis Soest.

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0: Hellweg Radio am Dienstagmorgen. Ich bin ja so ready für den Herbst, ne? Hab gestern mir den ersten Kürbis gekauft.
1: So, oh, schön.
0: Ja, echt? Ja.
1: Ja, soweit bin ich noch nicht, muss ich sagen. Aber so ein bisschen Bock auf so ein paar Herbstelemente. Ja, ich meine, das geht jetzt ja schon, ne? Kirmes zum Beispiel gehört dazu. Gut, dass es da eine im Kreis Soest gibt, bei der man jetzt nicht unbedingt jetzt bis zum kompletten Herbst warten muss. Nämlich der Lipburger Markt.
2: Ich finde die Kirmes hier sehr schön. Wir wohnen mitten im Geschehen. Für die jungen Leute, Kinder und die etwas Älteren ist das wie so ein Klassentreffen.
3: Ich freue mich am Kirmes am meisten über die Autoscooter.
4: Ich freue mich auch darauf, alte Bekannte wiederzusehen, die man sonst halt das Jahr über nicht sieht und die wieder trifft. Der Markt ist immer ganz schön mit den Tieren. Ja, einfach sehr gesellig immer.
5: Wir finden am Lipburger Markt der Dienstag. Der Dienstagvormittag ist das Schöne, wo die ganzen Buden sind, wo man rumschlendern kann. Man trifft viele Leute, dieser Vormittag früh ist. Und ich denke, das ist das Schönste mit am Lipburger Markt.
0: Und steht ja auch dick und fett Familienkirmes drüber. Dementsprechend ist auch für jeden was dabei. Bei den Fahrgeschäften zum Beispiel auch Babyflieger, Kinderkarussell für die Kleinen. Aber auch diesmal eine richtige Achterbahn. Mexico City heißt die, so eine mit so einem Minenwagen.
1: Na, aber jetzt nichts mit Looping, ne, oder?
0: Nee, ist schon was für die Familie. Also ist nicht ganz so wüst, ne? Und wie schön wäre das, wenn ihr das alles mal fahren könntet, ohne was zu zahlen.
1: Genau, kein Problem. Dafür habt ihr ja uns. Wir haben euch nämlich 10 Bummelpässe für den Lipburger Markt klar gemacht. Mit Freikarten für die Karussells, aber auch für Zuckerwatte, Dosenwerfen und so weiter. Ihr müsst uns nur eine Nachricht per WhatsApp schicken und eine Frage beantworten. Die lautet nämlich, aus welchem Land kommt denn die Achterbahn? Wir haben es gerade schon mal, du hast es gerade schon mal gesagt.
0: Ja. Ne? Also thematisch jetzt. Ja. Also müssen wir jetzt nicht sagen, wo die gebaut wurde. Nein. Thematisch. Genau. Also so schwierig ist es nicht. Schickt uns eine WhatsApp an die 029 21 377 70.

0: Ja, wir gerade hier um 7.46 Uhr am Dienstag und erst traf es in diesem Jahr in Europa Spanien, dann Frankreich, Griechenland, Belgien, Deutschland und auch den Kreis Soest. Die ja häufigen Waldbrände sind wirklich eine echte Gefahr für uns und sie werden durch den Klimawandel auch noch begünstigt. Ja. Überall, wo es brennt, geben die Feuerwehrleute alles, was sie können, auch mit Hilfe aus dem EU-Ausland.
1: Wir fragen uns aber natürlich, was macht denn jetzt die Politik dagegen? Aus unserem Landtagsstudio hat dazu mal ein bisschen recherchiert. In NRW, José, gibt es ja seit einiger Zeit ein Waldbrandschutzkonzept. Was steht denn da drin?
2: In diesem Konzept geht es um drei Dinge. Waldbrände sollen möglichst verhindert werden, sie sollen möglichst früh erkannt werden, wenn sie da sind und dann auch schnell bekämpft werden. Landesweit gibt es zum Beispiel zwei sogenannte Firefighter. Das sind geländegängige Fahrzeuge mit jeweils 10.000 Litern Löschwasser. Am Niederrhein läuft seit zwei Jahren ein Pilotprojekt mit Kameras, das sogenannte Firewatch-System. Das kann Rauchentwicklungen aus bis zu 20 Kilometern Entfernung erkennen. Das ist wichtig, denn im Schnitt gibt es in NRW mittlerweile etwa alle drei Tage einen Waldbrand. Die allermeisten sind zwar sehr klein, aber der Klimawandel sorgt für trockenere Wälder und damit auch für eine größere Gefahr.
1: Jetzt gibt es ja auf Bundesebene auch Forderungen, tatsächlich das Grundgesetz zu ändern, um Deutschland besser an die Folgen des Klimawandels anzupassen. Was soll sich denn dadurch konkret ändern und warum ist das jetzt politisch so schwierig?
2: Ja, die fünf SPD-Minister der Bundesregierung wollen die Klimaanpassung, den Hitzeschutz und den Naturschutz im Grundgesetz verankern. Das klingt zunächst ziemlich abstrakt, aber es hätte konkrete Folgen. Der Bund könnte sich dann nämlich juristisch einwandfrei an den Maßnahmen von Ländern und Kommunen finanziell beteiligen, zum Beispiel beim Hitzeschutz oder beim Hochwasserschutz, auch beim Waldbrandschutz. Die Union, die ist ja auch Teil der Bundesregierung, die sieht das allerdings skeptisch und sieht im Bundestag keine Mehrheit für eine Grundgesetzänderung. Die Skepsis hat auch ein bisschen damit zu tun, dass der Klimaschutz, auch der Klimawandel in Teilen der CDU jetzt nicht unbedingt beliebte Themen sind.
1: Ach, ich finde, das merkt man auch daran, dass der Bundeskanzler seinen Urlaub erstmal um eine Woche verlängert hat.
0: Oh. Er muss sich auch erstmal erholen, ne?
1: Ja.
0: Dankeschön, José Nasyandi.

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1: Mit Thorsten Adolfs. Guten Morgen. Wenn die langen Sommerferien beginnen, werden Flüge und Hotels oft teurer. Da kommen manche Eltern auf die Idee, ihre Kinder ein paar Tage früher aus der Schule zu nehmen. Aber das kann am Ende richtig teuer werden, denn die Schulpflicht gilt bis zum letzten Schultag. Malte Albrecht aus dem News-Team. Die Behörden in NRW greifen in solchen Fällen konsequent durch.
2: Ja, im vergangenen Jahr gab es in NRW laut Schulministerium fast 12.000 Bußgeldverfahren wegen unentschuldigten Fehlens. Das ist verglichen mit dem Jahr davor ein Plus von rund 25%. Mehr als 1.100 Fälle davon hingen nachweislich mit unerlaubten Ferienverlängerungen zusammen. Auch dieses Jahr geht der Trend weiter. Die Bezirksregierungen Arnsberg, Detmold, Köln und Münster haben schon jetzt mehr als 5.000 Bußgeldverfahren eingeleitet. Aus Düsseldorf gibt es noch keine belastbaren Zahlen.
1: Wie teuer kann so ein Verstoß werden?
2: Also wer direkt vor oder nach den Ferien unentschuldigt fehlt, muss mit einem Bußgeld von bis zu 80 Euro pro Tag rechnen. Im Extremfall können es sogar bis zu 1.000 Euro werden. Und zwar für jedes Kind einzeln wohlgemerkt. Und Jugendliche ab 14 können auch selbst zur Kasse gebeten werden, wenn sie zum Beispiel ohne ihre Eltern in den Urlaub fahren.
1: Dankeschön, Malte. Und jetzt weitere Meldungen in der Zusammenfassung. Während der Brand im Hohen Venn noch außer Kontrolle ist, hat sich die Lage im Hürtgenwald weiter entspannt. 400 Einsatzkräfte sind nach Angaben des Kreises Düren noch vor Ort. Die Zahl werde aber immer weiter reduziert. Offene Flammen gebe es keine mehr, aber noch Glutnester, die gelöscht werden müssen, heißt es. Moskau ist in der Nacht mit rund 620 Drohnen attackiert worden. Laut russischen Angaben so heftig wie seit 2 Jahren nicht. Die Luftabwehr habe die meisten abgefangen, heißt es. Zu möglichen Opfern oder Schäden wurden bis jetzt keine Angaben gemacht. Auch gestern war die Hauptstadtregion mit hunderten Drohnen attackiert worden. Auf der A2 bei Kamen ist ein Schwertransporter mit einem Baukran umgekippt. Die Autobahn ist deshalb in beide Richtungen gesperrt. Der Transporter hat die Mittelleitplanke durchbrochen. Der Kran fiel dabei vom Fahrzeug. Als Ursache vermuten die Ermittler einen geplatzten Reifen. Das Auto einfach per Funk öffnen, ohne den Schlüssel anzufassen. Das ist super bequem, aber leider oft auch eine Einladung für Diebe. Der ADAC warnt nach 10 Jahren Testzeit, dass viele moderne Fahrzeuge immer noch viel zu leicht zu knacken sind. Von mehr als 850 untersuchten Modellen lässt sich fast jedes zweite Auto illegal öffnen. Bei jedem dritten Auto springt sogar der Motor an. Diebe nutzen spezielle Geräte, die das Funksignal zwischen dem Auto und dem Schlüssel künstlich verlängern. Das funktioniert sogar durch Wände oder Türen und über hunderte Meter hinweg. Der ADAC rät, den Händler beim Autokauf zu fragen, ob das Keyless-System die sogenannte Ultra-Wideband-Technologie nutzt. Diese Technik gilt aktuell als sicher. Soweit die Meldungen mit Thorsten Adolfs.
3: Dankeschön, Thorsten. Und wir schauen aufs Hellweg Radio-Wetter. Ziemlich herbstlich ist es heute. Holt euch ein Teechen. Immer wieder regnet es bei uns im Kreis Soest. Dazu aber später mit 20 Grad in Soest, Dalringsen und Erbitte-Ebbinghausen. Ähnlich sieht es morgen aus.
4: Ich will es noch nicht hören.
3: Ist so.
4: Holt euch ein Teechen.
3: Ja, ein Teechen.
4: Mann, ist immer noch Sommer. So, was ihr auch nicht hören wollt, sind die Meldungen von der A2 im schnellsten Verkehrsservice zwischen Lippe und Möhne. Da gibt es nämlich Probleme, denn die A2 ist gesperrt zwischen Hannover und Dortmund, und zwar zwischen dem Kamener Kreuz und Lünen Süd. Da ist ein Kran umgekippt, da sind beide Richtungen gesperrt und deshalb kommt es auch zu Stau auf den Umleitungsstrecken. Da haben wir nämlich einmal die A1 Dortmund Richtung Münster zwischen dem Kamener Kreuz und Hamburg-Kamen. 5 Kilometer aktuell, 11 Minuten plus. Nochmal die A1, andere Seite, Münster Richtung Köln zwischen dem Kamener Kreuz und Westhofener Kreuz, 11 Kilometer Stau, eine halbe Stunde plus. Und dann die A2 natürlich Hannover Richtung Dortmund zwischen Böden und Kamen, Bergkamen, 2 Kilometer. Der Stau, 11 Minuten Zeitverlust. Also wenn es geht, fahrt da erst gar nicht her. Wir melden natürlich, wenn die A2 wieder frei ist. Wenn ihr noch einen Blitzer haben solltet, heute Morgen auf eurem Weg, gerne kurz auch Bescheid sagen hier bei uns. Schickt eine WhatsApp oder ruft einfach an. Das geht kostenlos. Die Nummer ist die 0800 377 8080.
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6: Guten Morgen.
4: Also du hast ja gestern so rumgeschwärmt, ne?
3: Ja.
4: Wegen Herbst,
3: ja.
4: Und so. Freust du dich eigentlich immer noch? Ich meine, also es regnet draußen.
3: Ja.
4: Guck mal raus, das ist doch jetzt nicht...
3: Ja, oh Gott, Abstriche muss man immer machen, Mensch. Außerdem freuen sich, glaube ich, gerade alle ein bisschen über Wasser von oben, oder? Hat man lange genug nicht.
4: Das stimmt, das ist richtig.
3: Ja, kommt gut in den Dienstag mit uns, Friederike Ominger.
4: Und André Josten, einen schönen guten Morgen. Der Regen ist gut für die Pflanzen, ja.
3: So nämlich.
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0: der Dienstagmorgen mit Hellweg Radio und es war eine Brandserie, wie es sie in Rüthen noch nie gab. Scheunen, Strohballen, zuletzt am Freitag auch ein kleiner Waldbrand bei Rüthen, der schnell gelöscht werden konnte.
1: Ja, und natürlich haben sich alle gefragt, ist da ein Serienbrandstifter unterwegs? Kann das sein? Doch was jetzt rausgekommen ist, das überrascht wirklich. Es gibt nämlich einen Ermittlungserfolg.
0: Richtig, ihr habt es bei uns gehört. 3 mutmaßliche Täter im Alter von 19, 20 und 29 Jahren. Sie stammen aus Rüthen und sollen die Taten in unterschiedlichen Besetzungen gemeinschaftlich begangen haben. Christian Lang von der Staatsanwaltschaft in Arnsberg.
2: Den 3 wird vorgeworfen, verschiedene Brände im Bereich Rüthen gelegt zu haben, unter anderem auch für den Brand am Freitagabend im Bereich des Kitzelbachsweg verantwortlich zu sein. Und derzeit werden noch weitere Ermittlungen geführt, um jeweils den Verdacht zu erhärten bzw. auszuwerten, mit welchen Bränden sie in Verbindung stehen.
1: Ja, die 3 sitzen jetzt in U-Haft und bislang wirft man ihnen 17 Brandstiftungen vor. Unter anderem haben ja Scheunen im Wert von mehreren 100.000 Euro gebrannt.
2: Nach dem Ergebnis der Ermittlungen sind die Beschuldigten äußerst professionell und planvoll vorgegangen bei der Begehung der verschiedenen Brände, die ihnen vorgeworfen werden.
0: Bleibt natürlich immer noch die Frage nach dem Warum. Erste Vernehmungen hatten bereits stattgefunden.
2: Ja, die Beschuldigten haben nicht geschwiegen, sondern es wurden im Rahmen der Vorführung von dem Haftrichter auch Angaben zu den Vorwürfen gemacht. Die Taten wurden auch teilweise eingeräumt und nicht in Abrede gestellt.
1: Also, nachdem es in den letzten Wochen und Monaten wirklich viele Brände im Bereich Rüthen gegeben hat, hat die Polizei jetzt 3 mutmaßliche Brandstifter festgenommen. Alle 3 kommen aus Rüthen und sitzen jetzt in Untersuchungshaft.

0: Aktuell 21, der Dienstagmorgen mit Hellweg Radio und der Frage, die uns alle beschäftigt hier. André?
1: Ja?
0: Was ist dein Lieblingsdino?
1: Die uns alle beschäftigt, ne?
0: Ja. Lieblingsdino
1: muss
0: jetzt.
1: Muss kurz überlegen. Warte. Brachiosaurus.
0: Ach, schön. Wie sieht der nochmal aus?
1: Das ist ja mit dem langen Hals.
0: Ach, der mit dem langen Hals. Sehr schön.
1: T-Rex geht aber auch.
0: Ja, ja.
1: Der ist noch ein bisschen aggro.
0: Ja, das ist ein Klassiker, ne? Ja. Meine ist so Triceratops. Das sind die irgendwie so aus wie ein Nashorn mit so einem extra Hörnern und so einem Kragen, ne?
1: Ja.
0: Jeder mag doch Dinos, komm ich
2: so. Dino-Figuren wie so von Schleich, diese Dino-Figuren, auch Dino-Stofftiere, ja, Kinderbücher, auch reine Bilderbücher, ganz früher, als man ganz klein war. Am liebsten war der T-Rex, also der ist am meisten im Gedächtnis geblieben. Aber vor allem halt auch durch klassische als Kind dann immer die Jurassic Park Filme. Die waren ja klar absolute Lieblingsfilme.
3: Ich fand es schon, seitdem ich als Kleiner war, mit Serien geguckt darüber. Und sonst finde ich die Revolution ganz cool von denen, deshalb eigentlich sind die immer noch ganz cool.
4: Aber wir hatten schon überlegt bei dieser Ausstellung, ob wir da nicht mal hinfahren in den Ferien. Für die Kinder ist ja super, ne?
0: Ja, diese Ausstellung, die ihr meint, ist übrigens im Sauerlandpark Hema. Da könnt ihr euch mehr als 20 lebensgroße Dinos angucken. Mhm. Die bewegen sich und machen Geräusche. Sieht total echt aus.
1: Ja, und wir schicken euch dahin. Und zwar mit einer kleinen Hörerreise. Nächste Woche Mittwoch. Also am 26. August.
0: Ja.
1: Busfahrt ist da nämlich mit inklusive. Ihr könnt euch einfach über hellwegradio.de für diese Reise bewerben und mit ein bisschen Glück geht es dann in den Dino-Garten in den Sauerlandpark in Hema.
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0: 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Es ist 8:30.
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2: Mit Sören Sölter, guten Morgen. Die Bezirksregierungen in NRW haben letztes Jahr deutlich mehr Bußgeldverfahren wegen Verletzung der Schulpflicht eingeleitet. Laut einer Umfrage gab es einen Anstieg um rund 25% im Vergleich zu 2024. Jedes 10. Verfahren steht in Zusammenhang mit Ferien, etwa wenn Eltern ihr Kind nicht zur Schule schicken, um einen günstigeren Urlaubsflug zu kriegen. Die Deutsche Feuerwehrgewerkschaft fordert eine bessere Vorbereitung auf Waldbrände. Wir brauchen einen vorbeugenden Brandschutz, sagte der Gewerkschaftsvorsitzende Meyer im ZDF-Morgenmagazin. Er denkt dabei an Schneisen im Wald und an Fahrzeuge, die besser durch unebenes Gelände kommen. Und jetzt die Nachrichten für den Kreis Soest. Wer im Kreis Soest eine Ausbildung sucht, hat noch gute Chancen. Nach Angaben der IG Bau sind noch gut 640 Ausbildungsplätze frei. Die Gewerkschaft beruft sich auf Zahlen der Arbeitsagentur. Sie weist unter anderem auf freie Stellen im Baugewerbe sowie bei Malern und Dachdeckern hin. Die IG Bau verweist außerdem auf eine Zahl der Arbeitsagentur. Demnach haben 70% der Arbeitslosen unter 25 keinen Berufsabschluss. In Geseke-Langeneicke kommt der Bau des neuen Feuerwehrgerätehauses gut voran. Das hat die Geseker Feuerwehr über Instagram mitgeteilt. Wenn alles weiter nach Plan läuft, könnte das Gebäude schon im kommenden Januar fertig sein. Scharin Brinkmann aus der Hellweg Radio Nachrichtenredaktion mit den Details.
3: Nach Angaben der Feuerwehr stehen mittlerweile die Brandschutzwand und mehrere gemauerte Bereiche. Dazu zählen die Werkstätten, der Bereitschaftsraum und das Lager der Jugendfeuerwehr. Aktuell bekommt die Halle das Dach, danach sollen die Wände montiert werden. Und im Anschluss sind dann der Innenausbau und Pflasterarbeiten rund um das Gebäude dran. Das neue Feuerwehrgerätehaus entsteht an der Eichenstraße für rund 2,5 Millionen Euro. Es ersetzt das bisherige Gerätehaus an der Schützenstraße in Langeneicke. Offizieller Spatenstich war Anfang Mai.
2: In Lippetal-Östinghausen gibt es ab heute Verkehrsbehinderungen auf der B475. Straßen-NRW führt dort Baugrunduntersuchungen durch. Betroffen ist der Bereich vor dem Ortseingang Östinghausen. Da liegt die Brücke über die Ahse. Bis Freitag ist die Straße nur einspurig befahrbar. Eine mobile Ampel regelt den Verkehr. Die Untersuchungen sind laut Straßen-NRW Grundlage für den geplanten Ersatzneubau der Brücke. Und das waren die Nachrichten mit Sören Sölter. Das Wichtigste aus dem Kreis Soest findet ihr auf hellwegradio.de und in unserer App.
0: Dankeschön, Sören. Und wir schauen aufs Hellweg-Radio-Wetter. Aktuell 14 Grad in Soest und 13 in Warstein-Belecke. Und dazu viele Wolken bei uns heute. Immer wieder auch Regen mit dabei, später dann bis zu 20 Grad. Und das können wir einfach nehmen und auf morgen schieben. Da sieht es genauso aus.
4: Hier ist der schnellste Verkehrsservice zwischen Lippe und Möhnehalle. Autofahrer, und es ist nach wie vor was los bei uns auf den Autobahnen. Das liegt an einem Unfall auf der A2 Hannover Richtung Dortmund zwischen dem Kamener Kreuz und Lünen Süd. Da ist die Autobahn gesperrt, da ist ein Kran umgekippt. Dadurch staut es sich auf der A1 Dortmund Richtung Münster zwischen dem Kamener Kreuz und Hamberg-Kam. 4 Kilometer Stau, da braucht ihr 12 Minuten länger. Dann nochmal die A1 Münster Richtung Köln zwischen dem Kamener Kreuz und Westhofener Kreuz. 13 Kilometer stockend, über 20 Minuten Zeitverlust. Und dann die A2 Hannover Richtung Dortmund zwischen Böhnen und Kamenberg-Kamen. Aktuell 2 Kilometer Stau, 6 Minuten plus. Da wo es geht, eine gute Fahrt. Blitzer könnt ihr uns gerne melden. Unter der 0800 377 80 80 oder per WhatsApp.
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4: So, die Toten Hosen, die sind ja gerade auf große Abschiedstour. Aha. Und die machen da sogar Halt in Köln. Und das als Düsseldorfer.
0: Ah, komm. Ja. Ich meine, so zum Tschüss sagen, fahren ja auch mal nach Köln. Gestern schon, aber auch heute Abend nochmal im Rhein-Energiestadion. Natürlich ausverkauft, wie eigentlich alle Termine.
4: Genau. Aber bei uns gibt es sie auch so, ohne Tickets, nämlich jetzt. Der Dienstagmorgen mit Friederike Umminger und André Josten.
0: Schönen guten Morgen.

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0: Helwig Radio um 8:45 am Dienstagmorgen. Ja, wenn man ausgerechnet, man muss ja 2 Gramm Proteine essen pro Kilo. Ich weiß gar nicht.
1: Ja?
0: Ja, ist das bei mir eine halbe Kuh oder was? Ich überleg mal.
1: Eine Proteinkuh?
0: Eine Proteinkuh, ja. Wer soll dann alles essen, Mensch?
1: Das ist schon eine Menge, ja, ne? Ja, ja. Da habe ich mir noch gar nicht so Gedanken drüber. Ich kaufe mir einfach immer so einen Joghurt, wo dann draufsteht, viel Protein, und dann haue ich mir den rein.
0: Ich meine, im Supermarkt, überall steht es ja drauf, ne? Proteine, Proteine.
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3: Klingt wie eine nordische Gottheit und wird von vielen Fitnessfans auch so verehrt. Skyr. Skyr ist aber nur eine Milchpampe aus Island mit wenig Fett und viel Protein. Es ist ein Hype. Inzwischen steht im Supermarkt ja an jedem Produkt mit extra viel Protein. Das kann man auch auf Erdnüsse schreiben. Hüttenkäse heißt dann High Protein Cheese Cream. Und die Kollegen essen bei der Arbeit statt einem Brot ihren High Protein Vanilla Flavored Porridge mit Dattelmus. Und abends an der Bar machst du ein bisschen Joghurt in deinen Espresso Martini. Schon ist es ein Proteinshake. Davon kriegst du dann auch keinen Kater, sondern Muskelkater. Leider musst du dich ja zum Fitbleiben immer noch selbst bewegen. Sonst gibt's auch keine Muckis und wir kriegen im schlimmsten Fall irgendwann den Skierbecher nicht mehr auf.
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0: Okay, feels like I'm falling in love bei Hellweg Radio. 10 vor 9. Hier, kennst du ihn auch?
1: Hm? Niklas Füllkrug, dein Trikot heute Nacht hier, bitte. Niklas, bitte dein Trikot heute Nacht hier. Niklas Füllkrug, bitte dein Trikot heute Nacht.
0: Konsequent.
1: Niklas, dein Trikot heute Nacht hier, bitte.
2: Der ist doch in der Premier League,
0: ja.
2: Aber jetzt nicht ganz so erfolgreich.
0: Ja,
2: ne?
0: Stimmt, aber jetzt melden Bild und Sky, Niklas Füllkrug, Lücke, kommt zurück in die Bundesliga und zwar zu Werder Bremen, ein Jahr Leihe.
2: Oha.
0: Ja.
2: Gut, er ist ja Anfang 30, ne?
0: Ja.
2: Ne? Gutes Stürmeralter eigentlich auch nochmal, ne? Mit Erfahrung. Und der Bundestrainer, der mag ja Typen. Also vielleicht kriegt ja Niklas Füllkrug bei Kloppo auch nochmal eine Chance. Das kann ja auch sein, ne?
0: Fände ich ehrlich gesagt sensationell, oder?
2: Das ist schon witzig, ja. In wenigen Wochen ist ja auch schon Heimpremiere für Jürgen Klopp als Bundestrainer. Dann spielen wir nämlich mit der Nationalmannschaft in der Nations League gegen Griechenland. Der Ticketverkauf, der startet heute ab 10 Uhr, also am Vormittag. Und mehr Infos dazu bekommt ihr in der nächsten Stunde natürlich hier bei uns bei Hellweg Radio.

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1: Mit Thorsten Adolfs. Guten Morgen. Die geplante Rentenreform sorgt weiter für Streit. Besonders umstritten ist die abschlagsfreie Rente nach 45 Beitragsjahren. Die soll nämlich abgeschafft werden. Malte Albrecht aus dem News-Team. Es gibt erheblichen Widerstand nicht nur von Sozialverbänden, sondern auch aus den eigenen Reihen der Koalition.
2: Ja genau, der Arbeitnehmerflügel der SPD will diese Regelung unbedingt beibehalten. Wer 45 Jahre gearbeitet und eingezahlt habe, habe sich seine Rente verdient, sagt die Vorsitzende Kieseltepe. Auch ostdeutsche CDU-Ministerpräsidenten sind dagegen. Bundesarbeitsministerin Baas hat deshalb schon angedeutet, sie könnte auf diesen Punkt verzichten, wenn die Union das ebenfalls will. Bisher gilt, wer 45 Jahre Beitragszeit voll hat, kann aktuell ab 64,5 Jahren ohne Abzüge in Rente gehen. Genau diese Möglichkeit soll gestrichen werden. Das ist einer der Kernpunkte der Rentenreform.
1: Und auch bei der Altersteilzeit gibt es Streit. Dabei geht es vor allem um das beliebte Blockmodell.
2: Etwa 4 von 5 Beschäftigten in Altersteilzeit nutzen das bisher, zeigen Zahlen vom Sozialministerium. Das heißt, sie arbeiten zunächst einige Jahre weiter, bekommen aber nur einen Teil ihres Lohns. Danach bekommen sie dasselbe Geld, müssen dafür aber nicht mehr arbeiten. Die Rentenkommission empfiehlt, dieses Modell nicht mehr zuzulassen. Die Linke warnt deshalb, das würde ein bewährtes Mittel für einen sozial abgesicherten Übergang in den Ruhestand abschaffen. Das Sozialministerium betont dagegen, Altersteilzeit soll grundsätzlich weiter möglich bleiben.
1: Danke Malte und jetzt weitere Themen kurz und kompakt. Die Feuerwehrgewerkschaft fordert wegen der zunehmenden Waldbrände eine bessere Ausstattung. Die persönliche Schutzausrüstung der Einsatzkräfte müsse leichter werden, sagte Gewerkschaftschef Meyer im ZDF. Wichtig seien auch geländegängige Fahrzeuge. Landwirtschaftsminister Rainer rechnet nicht damit, dass Lebensmittel wegen der Trockenheit in Deutschland sofort teurer werden. Die Kosten würden auch von anderen Faktoren abhängen, wie Lieferketten, dem Transport und der Erzeugung, sagte er im ZDF. Die Regierung habe die Folgen der Dürre genau im Auge und werde den Bauern so gut es geht und so schnell es geht passgenaue Hilfen anbieten. Wer seine Kinder für einen günstigeren Flug früher in den Urlaub schickt oder später aus den Ferien zurückholt, sollte aufpassen. Die Behörden greifen in solchen Fällen in NRW hart durch. Laut Landesschulministerium gab es im vergangenen Jahr fast 12.000 Bußgeldverfahren, weil die Schule geschwänzt wurde. Im Extremfall sind Strafen von bis zu 1.000 Euro möglich. Bei der FIFA gibt es mächtig Wirbel im Führungsteam. Der bisherige Betriebsdirektor Kevin Lemoore verlässt den Weltverband nach öffentlicher Kritik an Präsident Infantino überraschend mit sofortiger Wirkung. Hintergrund sind Infantinos Pläne, Anteile an der Weltmeisterschaft an private Investoren zu verkaufen. Lemoore hatte sich da massiv quergestellt und dem FIFA-Präsidenten sogar vorgeworfen, damit die eigenen Mitarbeiter hintergangen zu haben. Soweit die Meldungen mit Thorsten Adolfs.
3: Dankeschön und wir schauen aufs Hellweg-Radio-Wetter. Viele Wolken sind heute unterwegs bei uns im Kreis Soest. Immer wieder kann es auch regnen. Dazu 20 Grad in Bad Sassendorf-Beusingsen und 19 in Warstein-Mülheim später. Ähnlich sieht's auch morgen aus.
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5: So, Autofahrer, hier ist der schnellste Verkehrsservice zwischen Lippe und Möhne um 3:09 und rund ums Kamener Kreuz ist einiges los heute Morgen aufgrund eines Unfalls. Die A2 Hannover Richtung Dortmund zwischen dem Kamener Kreuz und Lünen Süd ist nämlich komplett gesperrt. Da ist ein Kran umgekippt, blockiert dort beide Seiten. Deshalb kommt es natürlich umliegend jetzt zu einem erhöhten Verkehrsaufkommen. A1 Dortmund Richtung Münster zwischen Kamen Zentrum und Ascheberg gerade aktuell 6 Kilometer stockender Verkehr, da braucht ihr 10 Minuten plus. A1 Münster Richtung Köln zwischen dem Kamener Kreuz und dem Westhofener Kreuz 12 Kilometer stockender Verkehr. Über 20 Minuten dauert es da länger. Und dann staut es sich auch auf der A44 Kassel Richtung Dortmund zwischen dem Kreuz Werl und dem Kreuz Dortmund-Unna. 13 Kilometer Stau, eine halbe Stunde plus. Denkt bitte an die Rettungsgasse. Heute Morgen keine Blitzer. Wenn ihr welche gesehen habt auf eurem Weg zur Arbeit, sagt gerne kurz Bescheid. Ruft an 0800 377 8080. Da wo es geht, eine gute Fahrt.
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3: Guten Morgen.
5: Und gleich bei uns diese Dame hier. Britney Spears mit ihrem Durchstarter-Song.
3: Oops, I did it again gibt's in einer halben Stunde. Schönen Dienstagmorgen mit Hellweg Radio. Ich bin Friederike Umminger.
5: Mein Name ist André Joosten. Guten Morgen.

0: Das ist Hellweg Radio um 14 nach 9 an diesem Dienstagmorgen. Der Sommer verabschiedet sich gerade so ein bisschen. Ne? In Lippstadt gerade Regen um die 16 Grad, genauso in Werl-Büderich viele Wolken. Ja, ist ein bisschen herbstlich, ich gebe es zu.
1: Ja, ja, aber Herbst bedeutet ja auch Kirmes.
0: Kirmes.
1: Ne? Jetzt am Wochenende starten wir nämlich in die Kirmes-Saison bei uns im Kreis Soest. Traditionell wie immer in Libborg. Am Samstag startet dann der Libborger Markt.
0: Richtig, und die Libborger haben auch schon einen Plan und können es kaum noch abwarten.
2: Das Rumschlendern, die ganzen Fressbuden, ein bisschen Karussellfahren, natürlich auch ganz gerne. Genau, Leute treffen, Bierchen trinken, alles, alles gut.
3: Man trifft viele Leute in dieser Vormittag früh und ich denke, das ist das Schönste mit am Libborger Markt.
1: Alles gut, ne? So soll es sein. 3 Tage Stimmung und Spaß auf der Herzfelder Straße, also so mitten durch den Ort. Und es gibt auch was Neues in diesem Jahr, und zwar alle Karussellfans, die können sich schon mal auf was freuen.
0: Genau, vor allem die, die gerne Achterbahn fahren, kommt nämlich eine. Und wir wollen, dass ihr richtig Spaß habt. Wir haben hier Bummelpässe für euch.
1: Ja, ihr müsst uns nur sagen, welches Land steckt im Namen der neuen Achterbahn? Mhm. Sie heißt, Achtung, Punkt, Punkt, Punkt, City Family Coaster.
0: City Family Coaster. Sollen wir einen Tipp geben?
1: Ja, komm mal.
0: So ein klein. Jetzt wisst ihr es aber, oder? Schickt uns eine WhatsApp mit der Lösung an die 02921 37770. Heute Mittag wird unter allen, die mitmachen, ausgelost. Aus welchem Land thematisch stammt die Achterbahn am Libborger Markt?

0: Wir sind auf der Zielgeraden, ne? Es ist die, ich nenne sie die Zielgerade von der Pommesbude bis zur Vogelstange. Kann man das so sagen?
1: Ja, kann man so sagen, ja.
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0: So, weil die Schützenfest-Saison ist nämlich fast geschafft. Es sind nur noch wenige Wochen, wo wirklich noch gefeiert wird.
1: Jetzt am Wochenende zum Beispiel drei. Die Schützen in Hattorp-Holzen-Dörmen feiern, dann der Schützenbund Werl und die Schützengemeinschaft Berge. Die feiern auch nochmal.
0: Genau, also drei Feste jetzt am kommenden Wochenende. Mhm. Und wer macht das Rennen bei unserem Voting? Und das läuft ja gerade bei uns in der Hellweg Radio App.
1: Genau, votet für euer Lieblingsschützenfest an diesem Wochenende. Und dann könnt ihr euch auch so freuen wie die Schützen vom Verein Lemkeholz-Lemkerberg letzte Woche.
3: Absolut, wir haben letztes Jahr schon mitgefiebert. Dieses Jahr hat es endlich funktioniert. Und wir können uns auch gegen größere Vereine durchsetzen, was uns dann halt auch ziemlich gut ausmacht.
4: Wo wir dann den Anruf erhalten haben, haben wir uns mega gefreut, dass wir da gewonnen haben und eine Runde weiter sind. Und jetzt ist natürlich das Ziel, die nächste Runde auch noch zu gewinnen. Und dafür werden wir dann ordentlich Werbung machen.
5: Natürlich. Ich habe auch noch Werbung gemacht in unserer Damengartengruppe. Schnell noch alle abstimmen. Es hat ja funktioniert und geholfen. Mega.
1: Mega. Und unter allen Wochensiegern können wir bald dann den Jahresgewinner. Und der bekommt 5.000 Euro für die Vereinskasse. Kannst du eine Menge mit anfangen. Die gibt es dann von unserem Partner der Sparkasse Hellweg Lippe.
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0: 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Es ist 9:30.
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2: Mit Sören Sölter, guten Morgen. Der heiße, trockene Sommer hat auch Auswirkungen auf die Landwirtschaft. Der Deutsche Bauernverband rechnet mit erheblichen Ernteausfällen, vor allem im Süden. Heute Vormittag wird die offizielle Erntebilanz vorgestellt. Bauernverbandspräsident Ruckwied sprach bereits vorab von einer unterdurchschnittlichen Ernte. Weil das Kind nicht in der Schule war, sind in NRW letztes Jahr mehr Eltern zur Kasse gebeten worden. Die Bezirksregierungen haben rund 25% mehr Bußgeldverfahren wegen Verletzung der Schulpflicht eingeleitet als im Jahr davor. In jedem 10. Fall ging es laut einer Umfrage darum, dass Ferien unerlaubt verlängert worden sind. Und jetzt die Nachrichten für den Kreis Soest. Der Kreis Soest ruft zu mehr Vorsorge bei Stromausfällen auf. Hintergrund ist die Kampagne Fit für Krisen. Der Kreis weist darauf hin, dass auch bei uns längere Ausfälle möglich seien. Empfohlen werden dafür dann Notvorräte und ein Notgepäck. Dazu gehören wichtige Dokumente, Medikamente und Bargeld. Auch Taschenlampen und batteriebetriebene Radios sollten bereit liegen. Im Kreis Soest greifen bei einem Stromausfall Notfallpläne, dann werden laut Kreis Meldestellen eingerichtet. Im Kreis Soest sind noch hunderte Ausbildungsplätze frei. Darauf weist die IG Bau Westfalen Mitte Süd hin. Sie beruft sich auf aktuelle Zahlen der Arbeitsagentur. Lars Kosmehl aus der Hellweg Radio Nachrichtenredaktion mit den Einzelheiten.
3: Nach Angaben der Gewerkschaft sind im Kreis Soest noch 642 Ausbildungsplätze offen. Darunter sind 19 Stellen im Baugewerbe. Dazu kommen 4 Plätze als Maler oder Lackierer. Dachdeckerbetriebe suchen noch 7 Azubis. Die IG Bau verweist außerdem auf eine Zahl der Arbeitsagentur. Demnach haben 70% der Arbeitslosen unter 25 keinen Berufsabschluss.
2: Rund 3,5 Monate nach dem offiziellen Spatenstich kommt der Bau des neuen Feuerwehrgerätehauses in Geseke-Langeneike gut voran. Nach Angaben der Feuerwehr stehen schon die Brandschutzwand und mehrere gemauerte Bereiche. Wenn alles nach Plan läuft, könnte das Gerätehaus schon im kommenden Januar fertig sein. Es entsteht an der Eichenstraße für rund 2,5 Millionen Euro und ersetzt das bisherige Gerätehaus an der Schützenstraße in Langeneike. Und das waren die Nachrichten mit Sören Sölter. Das Wichtigste aus dem Kreis Soest findet ihr auf hellwegradio.de und in unserer App.
0: Dankeschön, Sören. Wir schauen aufs Hellwegradio-Wetter. Aktuell 15 Grad in Wickede-Echthausen und 14 in Rütendrever. Und dazu viele Wolken. Immer wieder kommt auch Regen runter den ganzen Tag über. Später aber immerhin noch maximal 20 Grad. Und genauso geht's auch morgen nochmal weiter.
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4: Hier ist der schnellste Verkehrsservice zwischen Lippe und Möhne. Ich fange mal an mit einer Warnmeldung von der R2 Dortmund in Richtung Hannover zwischen dem Kamener Kreuz und Böhnen. Gefahr durch eine ungesicherte Unfallstelle. Am rechten Fahrstreifen aufmerksam sein. Dann bleiben wir auf der A2. Hannover Richtung Dortmund zwischen dem Kamener Kreuz und Lünen Süd. Da hat es heute Nacht einen schweren Unfall gegeben. Da ist ein Kran umgestürzt. Da ist die Autobahn in beide Richtungen komplett gesperrt. Die Bergungsarbeiten dauern wohl voraussichtlich noch bis heute Abend. Und deswegen kommt es auch auf den umliegenden Strecken jetzt zu Staus. Da fangen wir an mit der A1 Münster Richtung Köln zwischen dem Kamener Kreuz und dem Westhofener Kreuz. Aktuell 13 Kilometer Stau, eine halbe Stunde plus. Und dann habe ich noch die A44 Kassel Richtung Dortmund zwischen dem Kreuz Werl und dem Kreuz Dortmund-Unna. Auch da 13 Kilometer, 36 Minuten on top. Wenn ihr jetzt noch einen Blitzer haben solltet, dann gerne melden hier bei uns, schickt eine WhatsApp oder ruft einfach an. Die Nummer ist die 0800 377 8080.
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0: Alle warten ja darauf, dass der Fußball unserer Nationalmannschaft endlich wieder ein bisschen besser wird, bitte. Und die Hoffnung war, glaube ich, noch nie so groß, dank des neuen Bundestrainers Jürgen Klopp.
4: Ja, und in ein paar Wochen hat er sein erstes Spiel gegen Griechenland. Ui. Und so will das angehen.
5: Die Leute sollten diese Möglichkeit zumindest mal überdenken, ob sie da nicht auch mit dabei sein wollen, dass wir vielleicht erstmalig in Augsburg dann beim Heimspiel jeden gewonnenen Zweikampf feiern, als hätte man gerade ein Tor geschossen. Wäre auf jeden Fall ein Anfang.
4: Also, würde ich auch sagen, ne?
0: Ich glaube, es passiert auch richtig was. Und damit ihr auch jeden Zweikampf bejubeln könnt, braucht ihr Tickets für das Spiel. Heute startet der Vorverkauf.
4: Genau, und wie ihr an die Karten kommt, wann es losgeht, heute gleich hier bei uns gegen 9:45. André Joosten hier.
0: Und Friederike Umminger, hallihallo.

0: Ich glaube, der wird zur Not auch noch die Hebefigur mit einem Spieler machen. Ne? Zum Beispiel mit so einem Undaff. So von wegen,
1: hey, du guckst mich gerade so an und dachte, oh Gott, jetzt will er mich aber nicht. Der weiß schon, der holt sich eine.
0: Nein, ich meinte. Ich meine unseren Bundestrainer.
1: Ja.
0: Unseren neuen Bundestrainer.
1: Natürlich.
0: Jürgen Klopp. Ja. Ja, wir kennen ja alle seine Jubelausraster, die er da immer so hatte. Deswegen kam ich jetzt gerade so drauf.
1: Ja.
0: Weißt du, wenn dann so ein Voldemort ein Tor schießt und dann nimmt er den so hoch. So, weißt du, wie Jennifer Grey damals bei In Dirty Dancing.
1: Ja, Voldemort ist, glaube ich, ein bisschen groß. Ich glaube, er ist so ein Dennis Undorf. Das kriegt er hin. Ne?
0: Oder das.
1: Aber wir werden es hoffentlich bald wieder sehen, wenn Jürgen Klopp zum ersten Mal Bundestrainer an der Seitenlinie ist.
0: So, in wenigen Wochen nämlich, da ist nämlich Heimpremiere, dann spielt nämlich die deutsche Nationalmannschaft in der Nations League gegen Griechenland.
1: Und der Ticketverkauf für dieses Spiel, der startet heute um 10. Und der Kloppo hofft natürlich auch auf den Support der Fans.
2: Was auch immer wir da auf dem Feld veranstalten, wenn es die Leute nicht interessiert, brauchen wir es nicht machen. Das kann man sicher so sagen. Das gilt für die Vereine, aber es gilt natürlich auch für die Nationalmannschaft. Ich möchte außergewöhnliche Atmosphären schaffen. Und ich weiß, dass da der Fußball, der gespielt wird, echt ein entscheidender Einflussfaktor ist. Daran werden wir arbeiten. Und die Leute sollten diese Möglichkeit zumindest mal überdenken, ob sie da nicht auch mit dabei sein wollen, dass wir vielleicht erstmalig in Augsburg dann beim Heimspiel jeden gewonnenen Zweikampf feiern, als hätten wir gerade ein Tor geschossen. Wäre auf jeden Fall ein Anfang.
1: Ja, also Kloppo hat Bock. Übrigens, nach 25 Jahren wird es endlich wieder Stehplätze bei einem Länderspiel geben für, Achtung, 15 Euro.
0: Guck mal, können wir mal machen. Ne? Dafür sollte man aber schnell sein heute.
2: Wir alle wissen, dass viele der Fans, die besonders leidenschaftlich sind, bei Fußballspielen eben stehen. Ob das jetzt eine Lebenseinstellung ist, weil sie sagen, Fußball im Sitzen gucke ich nicht, oder ob es anderen Dingen geschuldet ist, ist egal. Aber wir wissen alle, wovon vor allem auch der deutsche Fußball lebt in diesen Momenten. Freue mich da sehr, sehr, sehr drüber.
0: So, und das erste Spiel ist im September schon, und zwar auswärts in den Niederlanden. Kurz danach gibt es dann, wie gesagt, das Heimspiel hier in Augsburg gegen Griechenland.
1: Ja, Fußball im Sitzen gucke ich nicht, da war auch noch nie Mitte 40 gewesen. Ne? Tickets gehen heute in den Verkauf, genauso wie die Tickets für das Heimspiel gegen Serbien Anfang Oktober.

0: höre ich übrigens auch täglich bei mir zu Hause. Sorry, Papi. Ne? So, jeder Kleinigkeit. Naja, so, gehört habt ihr das hier bei Hellwig Radio von Topic. Und hier geht's gleich weiter, ne?
1: Genau, Kevin Zimmer übernimmt gleich nach 10 und wir sprechen über was, was uns allen sicherlich schon mal begegnet ist, ne?
2: Ja, vielleicht habt ihr das auch schon mal, vor allen Dingen bei Social Media gesehen. Fotos, bei denen ihr nachher festgestellt habt, ach, das war so ein KI-Foto, aber das sah so unfassbar täuschend echt aus. Und damit wird natürlich auch viel Unsinn angestellt, ja? Und gefährlich kann das auch sein. Denn diese sogenannten KI-Fakes, diese Deepfakes, die sorgen ganz oft dafür, dass sich Falschmeldungen auch einfach verbreiten, falsche Informationen in unsere Köpfe festsetzt. Und das ist jetzt einem Politiker passiert. Er hat offen darüber gesprochen. Wir hören uns seine Geschichte gleich an, nach 10 bei mir in der Show.
1: Das mehr gleich bei Kevin Zimmer. Bedeutet für uns, wir haben Feierabend.
0: Raus, ne? Raus, aber einen Kaffee trinken wir noch.
1: Dann machen wir. Friederike Umminger.
0: Und André Josten, bis morgen. Schönen Dienstag.
1: Bis morgen. Tschüss.

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1: Mit Thorsten Adolfs. Guten Morgen. Deutschland bekommt heute einen zentralen Forschungsstandort für die Drohnenabwehr. Innenminister Dobrindt eröffnet in einer halben Stunde in Kochstedt in Sachsen-Anhalt das Nationale Technologiezentrum für Drohnensicherheit. Dafür werden das Gelände und die Räumlichkeiten des Deutschen Zentrums für Luft- und Raumfahrt in Kochstedt genutzt. Experten sollen in dem neuen Zentrum vor allem bestmögliche Abwehrmöglichkeiten von feindlichen Drohnen entwickeln. Infos dazu hat Marc Weiß.
2: Drohnen einfach abzuschießen verhindert zwar Angriffe, es macht genaue Untersuchungen der Drohne aber meistens unmöglich, weil sie beim Abschuss in der Regel zerstört werden. Mehr versprechen sich Fachleute vom sogenannten Jamming. Dabei werden das GPS-Signal und die Funkverbindung der Drohne blockiert, sodass sie in eine Art Landemodus geht. Viel verspricht man sich auch vom Spoofing. Hier wird die Drohne mit falschen GPS-Daten gehackt und zu einem anderen Ort sicher umgeleitet. Eine nicht zerstörte Drohne gibt in der Regel Hinweise darauf, von wo sie kam und wer dahinter steckt. Der DLR-Standort Kochstedt bietet für Forschung und auch für Tests ideale Möglichkeiten, sagt Innenminister Dobrindt. Es gibt eine Art Mini-Flughafen, auf dem sowohl Drohnen als auch deren Abwehr getestet werden können. Das Zentrum ist schon seit 2021 in Betrieb. Bisher ging es hier vor allem darum, Drohnen für die zivile Nutzung, zum Beispiel Lieferdrohnen oder Überwachungsdrohnen, zu entwickeln. Mit dem heutigen Tag kommt nun die militärische Abwehr der Flugobjekte als Forschungsbereich dazu.
1: Und jetzt weitere Meldungen im Überblick. Der Wind bereitet den Einsatzkräften im Waldbrandgebiet im Hohen Venn zurzeit keine Probleme. Das Feuer breite sich von Belgien aus nicht in Richtung der deutschen Grenze aus, heißt es von der Stadt Monschau. Im Brandgebiet sorgt aber der starke Rauch weiter für Probleme. Hilfreich bei der Brandbekämpfung ist zurzeit der Regen. Auf dem Bau geht es voran. Seit Januar wurden mehr als 126.000 Baugenehmigungen erteilt. Das sind gut 15% mehr als im Vorjahreszeitraum. Das sei das Ergebnis zielgerichteter Politik, sagte Bundesbauministerin Huberts. Insgesamt sei man allerdings noch auf einem vergleichsweise niedrigen Niveau. Landwirtschaftsminister Rainer will den Bauern wegen der Trockenheit helfen, aber erst nach der Erntebilanz. Das hat er im ZDF gesagt. Man brauche zunächst belastbare Daten. Rainer geht erst einmal nicht davon aus, dass Brot und Fleisch teurer werden. Da würden noch viele andere Faktoren mit reinspielen, so der CSU-Minister. Ganz viel Geduld brauchen Autofahrer bei Dortmund. In der Nähe von Kamen geht nichts mehr, nachdem dort in der Nacht auf der A2 ein Schwertransporter samt Baukran verunglückt ist. Der LKW hat die Mittelleitplanke durchbrochen und liegt jetzt quer auf der Fahrbahn. Der Kran liegt daneben. Die Polizei hat die Strecke an der Anschlussstelle Kamen-Bergkamen deshalb in beide Richtungen voll gesperrt. Die Lage ist extrem kompliziert, weil bei dem Unfall jede Menge Kraftstoff ausgelaufen ist. Bevor der Kran geborgen werden kann, muss die Fahrbahn gereinigt und teilweise sogar der Grünstreifen ausgebaggert werden, damit keine Umweltschäden entstehen. Die A2 wird deshalb noch viele Stunden gesperrt bleiben. Fahrer und Beifahrer wurden bei dem Unfall leicht verletzt. Das waren die Nachrichten mit Thorsten Adolfs.
3: Das Wetter. Die Haare versaut vom Kapuze drüber ziehen. Eine Regenjacke ist heute eine gute Wahl. Es ist grau und regnet immer mal wieder. Das alles bei Werten um die 20 Grad. Und auch morgen gibt es Regenschauer und es wird kühler mit nur noch 18 Grad. Am Freitag dann wieder kräftiger Regen.
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3: Und das sind die längsten Staus. Alles ab 17 Minuten Zeitverlust. Und da starten wir auf der A1 Münster-Köln zwischen Kamener Kreuz und Westhofener Kreuz. 10 Kilometer, 29 Minuten mehr. Die A1 Dortmund-Euskirchen zwischen Kreuz Leverkusen und Köln-Bocklemünd. 7 Kilometer. Da seid ihr nach 31 Minuten durch. Die A4 Olpe-Aachen zwischen Kreuz Köln-Ost und Köln-Eifeltor, 6 Kilometer, kostet euch 17 Minuten. Die 44 Dortmund-Kassel zwischen Lichtenau und Warburg, 6 Kilometer, das dauert 26 Minuten länger dort. Die A44 Kassel-Dortmund zwischen Kreuz-Werl und Kreuz-Dortmund unter 12 Kilometer, da sind es 28 Minuten on top. Und die A45 Hagen-Dortmund zwischen Kreuz-Hagen und Kreuz-Dortmund-Witten, 11 Kilometer, 18 Minuten mehr. Allen unterwegs, gute Fahrt mit uns.
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3: Hallo, Kevin Zimmer hier. Mein Gott, das ist für ein Schrecken. Für mich hat der Tag schon sehr aufregend angefangen. Ich hatte nämlich einen Unfall. Ja, mir ist heute ein LKW in die Karre gefahren. Jetzt fühle ich mich so, wie mein Auto aussieht. So startet man noch gerne in den Arbeitstag. Nicht. Aber ich kann euch sagen, hey, ganz, ganz entspannt. Mir ist nichts passiert sonst, ja. Nur das Auto ist kaputt. Es ist nur ein Auto. Alex Warren jetzt mit Ordinary. Schön, dass ihr da seid.
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0: Ed Sheeran hier bei uns. Unwahrheiten, Lügengeschichten. Wenn die über einen verbreitet werden, dann ist das schon nervig, auch dagegen anzukämpfen. Wenn diese Lügengeschichten dann noch durch KI-Fotos untermalt werden, dass viele das dann glauben, weil es einfach so unfassbar echt aussieht, dann ist das schon starker Tobak. Es passiert immer häufiger. Und vor allen Dingen bei den bevorstehenden Landtagswahlen werden ganz viele Politiker Opfer von Fake-News-Kampagnen. Einer ist Erik Stehr. Erik Stehr ist Lokalpolitiker der Partei Die Linke und Kandidat bei den Landtagswahlen in Sachsen-Anhalt. Dort wird im September gewählt. Unser Reporter Thorsten Ortmann: Experten vermuten die Quelle der Fake-News in Russland. Was ist das Motiv?
1: Es geht zum Beispiel darum, Politiker zu schwächen, die die Ukraine in ihrem Kampf gegen Russland unterstützen. Es geht auch darum, das Meinungsbild in der Bevölkerung diesbezüglich zu verändern. Und um das zu erreichen, betreibt Russland spezielle Trollfabriken. Das sind Büros, die solche Fakes gezielt verbreiten, sagt Caroline Schwarz, Expertin für Desinformation.
2: Heute werden und wurden die betrieben durch Oligarchen vor allem. Das hilft so ein bisschen auch, eine Distanz zu schaffen zum Staat, wenn der das eben nicht direkt betreibt. Und das ist so, dass man da zur Arbeit geht, dass man einen Aufgabenkatalog erhält, den man abzuarbeiten hat. Man muss Posts erstellen, man muss Sachen reposten.
1: Und der gefakte Content wird dann auch mit Hilfe von KI über Fake-Accounts gezielt in sozialen Netzwerken verbreitet.
0: Ja, und das sieht ja dummerweise alles so unfassbar echt aus. Das kann man gar nicht entscheiden. Also wie erkenne ich solche Fake News?
1: Ja, viele dieser Fakes sollen emotionalisieren und haben darum oft krassen Content, darum misstrauisch sein und sich zuerst fragen, kann das überhaupt sein? Ist das plausibel? Dann unbedingt die Quelle checken. Wer hat es warum gepostet? Und gibt es auch andere Quellen, die schon darüber berichtet haben? Auch bei KI-Videos kann man auf einiges achten.
2: Manchmal sind Gesichtsbewegungen immer noch ein bisschen unnatürlich. Man kann immer noch auf den Hintergrund achten, weil dann plötzlich Dinge dazukommen oder verschwinden.
1: Stimme und Betonungen wirken manchmal auch unnatürlich. Das gilt auch für Handbewegungen und Lichtverhältnisse im Video. Und man kann auch einen Screenshot machen und dann per Bildrückwärtssuche über Google gucken, ob der Content bereits in anderem Kontext kursiert. Oder man lädt ganz einfach das Foto oder das Video in einem KI-Chatbot hoch und fragt, ob es Hinweise auf Manipulationen gibt. Nicht immer, aber manchmal kann auch die KI da helfen.
0: Also ihr merkt schon, KI, Fake News, Fake Fotos sorgen immer mehr für Probleme, gerade wenn es um demokratische Wahlen geht, weil viele das beeinflussen wollen. Thorsten Ortmann hat es uns erklärt und hat uns auch gesagt, wie ihr Fake News erkennen könnt.

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0: Mit Sören Sölter, guten Tag. Die Bundesregierung reagiert auf die relativ neue Bedrohung durch Drohnen. Am Testflughafen des Deutschen Zentrums für Luft- und Raumfahrt in Kochstedt in Sachsen-Anhalt eröffnet Innenminister Dobrindt gerade ein Forschungslabor, wo getestet werden soll, wie feindliche Drohnen abgewehrt werden können. Wie schwer haben Hitze und Trockenheit die Landwirtschaft getroffen? Antworten darauf gibt heute der Bauernverband. Er stellt in diesen Minuten die Erntebilanz für 2026 vor. Verbandspräsident Ruckwied hatte schon vorab von einer unterdurchschnittlichen Ernte und teilweise von Totalausfällen gesprochen. Und jetzt die Nachrichten für den Kreis Soest. Der Kreis Soest ruft dazu auf, sich auf längere Stromausfälle vorzubereiten. Anlass ist die Kampagne Fit für Krisen. Dabei geht es um Vorsorge für einen möglichen Blackout. Lars Kosmehl aus der Hellweg Radio Nachrichtenredaktion mit den Details.
2: Der Kreis Soest empfiehlt Notvorräte und ein Notgepäck. Dazu zählen wichtige Dokumente, persönliche Medikamente und Bargeld. Auch alternative Lichtquellen sollten griffbereit sein. Genannt werden hier Taschenlampen, Batterien und batteriebetriebene Radios. Bei einem Blackout greifen im Kreis Soest Notfallpläne. Dann werden laut Kreis Leuchttürme und Meldestellen eingerichtet, wo die Menschen Informationen bekommen können.
0: Nicht nur eklig, sondern auch gefährlich. Ein besonders heikler Fall von illegaler Müllentsorgung beschäftigt aktuell die Stadt Warstein. In einem Waldstück haben Unbekannte größere Mengen Speise- und Fleischreste abgeladen. Besonders gefährlich ist das, weil schweinefleischhaltige Reste die afrikanische Schweinepest verbreiten können. Der Virus überlebt selbst in Wurst monatelang. Wildschweine fressen solche Reste und können sich infizieren und daran dann sogar sterben. Die Stadt Warstein hat das Veterinäramt des Kreises Soest informiert und Anzeige erstattet. In Lippetal-Oestinghausen gibt es ab heute Verkehrsbehinderungen auf der B475. Straßen-NRW führt dort Baugrunduntersuchungen durch. Betroffen ist der Bereich vor dem Ortseingang Oestinghausen. Da liegt die Brücke über die Ahse. Bis Freitag ist die Straße nur einspurig befahrbar. Eine mobile Ampel regelt den Verkehr. Die Untersuchungen sind laut Straßen-NRW Grundlage für den geplanten Ersatzneubau der Brücke. Und das waren die Nachrichten mit Sören Sölter. 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Dazu ist es grau und teils nass und so bleibt es auch den Rest des Tages. Teilweise frischt der Wind auch noch auf, bis 20 Grad heute maximal. Morgen geht es genauso weiter, Donnerstag dann wieder ein bisschen mehr Sonne. Und hier ist der schnellste Verkehrsservice zwischen Lippe und Möhne. Die A1 Dortmund-Hannover ist zwischen dem Kamener Kreuz und Lünen Süd nach wie vor gesperrt nach einem Unfall. Und das wird wahrscheinlich auch noch fast den Rest des Tages dauern. Und deswegen drumherum ordentlich was los. A1 Dortmund-Münster zwischen Unna und dem Kamener Kreuz 2 Kilometer stockend. Dann A1 Münster-Köln zwischen dem Kamener Kreuz und Schwerte 10 Kilometer Stau. Und ihr braucht fast eine Stunde länger. Und auf der A44 Kassel-Dortmund zwischen dem Kreuz Werl und dem Kreuz Dortmund. Und Unna, da aktuell 13 Kilometer stockender Verkehr. Gute 20 Minuten dauert es da länger.
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3: Und das Ganze mit Kevin Zimmer. Schön, dass ihr da seid. Das ist ein sehr, sehr gruseliger Fund da an der Adria in Italien. Normalerweise findest du ja, was weiß ich, da am Strand Muscheln. Aber doch nicht das. Oh Gott. Eine Urne. Die Polizei hat dann herausgefunden, dass in der Urne wirklich Asche eines Mannes war. Und der Mann kam verrückterweise auch aus Deutschland. Wie die Urne mit dem Mann aus Deutschland drin, ja, da am Adria-Strand ankam, was sie da zu suchen hatte. Das wird jetzt spannend sein, das soll untersucht werden. Viele sagen, also wahrscheinlich war es eine Seebestattung und die Strömung hat dafür gesorgt. Oder es war was ganz anderes. Gruselig bleibt es trotzdem.

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Bibi Rexha und New Religion hier bei uns. Das klingt so ein bisschen wie Aerobic auch, ne? Immer wenn ich den höre, denke ich an Aerobic. Ich finde, damit habe ich schon genug Sport gemacht, wenn ich dran denke. So, ich habe euch ja gerade von meinem Unfall mit einem LKW erzählt, den ich heute Morgen hatte. Und weil der Fahrer kein Deutsch und kein Englisch sprach, haben wir und auch die Polizisten mit dem Smartphone mit ihm kommuniziert. Das Ding hat alles, was wir gesagt haben, dem Fahrer ins Polnische übersetzt.

0: das super, oder? Muss man wirklich sagen, toll, dass es die Technik gibt. Was hätten wir vor 30 Jahren gemacht, als es noch keine Smartphones gab? 30 Jahre ist das Smartphone jetzt alt, ja? Und solche Situationen kennt ihr wahrscheinlich auch, oder?
1: Ja, positiv. Also ich habe mir das erste Smartphone zugelegt, als ich auf der Autobahn liegen geblieben bin. Das war dann der Grund.
2: Vorteil, dass man natürlich besser verbunden ist, dass man schneller erreichbar ist. Aber Nachteil ist, dass man auch dann gebunden ist. Damals war es besser. Handy weggepackt, da hast du was vom Leben mitbekommen.
1: Die Menschen schauen zu viel ins Smartphone.
3: Ja, wir selber denke ich auch so. Man könnte es durchaus auch mal an die Seite legen.
4: Ich nutze es als Telefon, bisschen auch zum Googlen oder irgendwelche Informationen zu sammeln. Aber ich glaube, ich bin auch relativ wenig berührt.
3: Also es ist wertvoll, wenn man das immer noch mal eine Woche oder zwei zur Seite legen kann.
5: Können Sie das?
3: Ja.
5: Gegensatz zu unseren Kindern, ne? Da ist es ganz schlimm. Gibt es auch regelmäßig Reibereien bei uns zu Hause.
0: Ja, da muss man die Kinder vom Smartphone wegoperieren. 30 Jahre ist es jetzt alt.
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1: Mit Thorsten Adolfs. Guten Tag. Für viele Landwirte in Deutschland ist es in diesem Jahr schlecht gelaufen. Der Bauernverband hat am Vormittag die aktuelle Erntebilanz vorgestellt. Demnach werden nur noch rund 41,9 Millionen Tonnen Getreide erwartet. Das sind etwa 7% weniger als im vergangenen Jahr. Malte Albrecht aus dem News-Team. Es gibt dabei aber große Unterschiede je nach Region.
2: Ja genau, vor allem in Süd- und Westdeutschland sind die Erträge vielerorts schwach ausgefallen. Teilweise kam es sogar zu Missernten. Bauernpräsident Ruckwied sagte, selten habe der Standort so stark über den Ernteertrag entschieden wie in diesem Jahr. Einbußen gab es unter anderem bei Weizen und Raps, bei dem noch Schäden durch Schädlinge hinzukamen. Betroffen sind teilweise aber auch Mais und Kartoffeln. Gründe sind das zu trockene Frühjahr und der heiße Sommer, vor allem in der zweiten Junihälfte. Auch der aktuelle Wetterumschwung mit Regen dürfte daran kaum noch etwas ändern.
1: Auf vielen Höfen ist die Lage angespannt. Was fordert der Verband jetzt von der Politik?
2: Ganz klar, schnelle Finanzhilfen vom Bund. Bauernpräsident Ruckwied fordert zum Beispiel steuerliche Entlastungen beim Agrardiesel. Außerdem sollten die Hilfen für Düngemittel erhöht werden. Laut Ruckwied hat die EU für Deutschland dafür 60 Millionen Euro bereitgestellt. Dieser Betrag könne auf bis zu 180 Millionen aufgestockt werden und das erwarte man auch. Ohne diese finanzielle Hilfe könnten viele Höfe die nächste Ernte kaum noch vorbereiten und finanzieren.
1: Dankeschön, Malte. Und jetzt weitere Meldungen in der Zusammenfassung. Der Rauch durch das Feuer im Hohenfern in Belgien breitet sich über große Teile von NRW aus, weil der Wind gedreht hat und der Rauch nach unten gedrückt wird. Gewarnt wird mittlerweile für die Städteregion Aachen, Köln, Leverkusen, Solingen, Wuppertal, den Kreis Mettmann, den Rheinisch-Bergischen Kreis und den Oberbergischen Kreis. Das Stuttgarter Oberlandesgericht hat einen Ukrainer verurteilt, der für Russland Brandanschläge vorbereitet hat. Der Mann bekam eine Freiheitsstrafe von 1 Jahr und 3 Monaten. Zwei weitere Angeklagte aus der Ukraine wurden freigesprochen. Nur jeder zweite Bundesbürger will in den nächsten 12 Monaten was Teures kaufen, wie Möbel, Autos oder Waschmaschinen. Das ist das Ergebnis einer YouGov-Umfrage für die Teambank AG. Begründet wird das mit der eigenen finanziellen Situation. Demnach belasten hohe Preise, zu geringe Ersparnisse und hohe Energie- und Lebenshaltungskosten das Portemonnaie. Wer günstig online shoppt, sollte besonders genau hinschauen. Der Handelsverband Deutschland warnt aktuell vor betrügerischen China-Shops, die sich als deutsche Anbieter tarnen. Sie nutzen deutsche Namen und haben oft eine deutsche Domain. Um nicht in die Falle zu tappen, sollte man sich das Impressum ganz genau anschauen. Wenn der Sitz der Firma oder die Rücksendeadresse in China ist, dann ist Vorsicht geboten. Auch Erfahrungsberichte von anderen Käufern im Netz sind meistens ein guter Anhaltspunkt, um den Shop besser einzuschätzen. Die Verbraucherzentrale bietet außerdem einen Fake-Shop-Finder an, der solche Anbieter entlarvt. Rücksendungen zu solchen Shops sind oft extrem teuer, warnt der Handelsverband. Das führt dazu, dass viele Kunden auf dieses Recht verzichten und die Ware behalten. Genau das sei das Geschäftsmodell solcher Online-Händler. Das waren die Nachrichten mit Thorsten Adolfs.
3: Das Wetter. Nass, grau, nicht so schön, aber ich kenne kaum einen, der sich gerade nicht über den Regen freut. Und das kühlere Wetter. Hitzewelle erstmal vorbei. Mit einer Regenjacke ist man heute ganz gut beraten. Der Tag zeigt sich grau und es regnet immer mal wieder. Temperaturen bewegen sich dabei um die 20 Grad. Morgen geht es ähnlich weiter mit Regenschauern, nur etwas kühler bei 18 Grad. Und am Freitag wird der Regen dann wieder stärker.
0: NRW Verkehr.
3: Hallo Autofahrer, einiges los auf den Straßen, deswegen alle Staus jetzt ab 13 Minuten Zeitverlust. A1 Münster-Köln zwischen Kamener Kreuz und Schwerte 15 Kilometer, eine Stunde und top. Die A3 Köln-Oberhausen zwischen Köln-Delbrück und Kreuz-Leverkusen 5 Kilometer, 16 Minuten mehr. A40 Duisburg-Essen zwischen Mülheim-Heimaterde und Essen-Holsterhausen 3 Kilometer, 12 Minuten mehr. Die 44 Dortmund-Kassel zwischen Lichtenau und Warburg 9 Kilometer, 30 Minuten on top. Die 44 Kassel-Dortmund zwischen Marsberg und Kreuz-Windenberg-Haaren 9 Kilometer, seid ihr noch 15 Minuten durch. Nochmal die A44 Kassel-Dortmund, jetzt zwischen Unna-Ost und Kreuz-Dortmund-Unna 3 Kilometer, 13 Minuten kostet euch das. Und die A46 Wuppertal-Düsseldorf zwischen Wuppertal-Kronberg und Hahn-West 3 Kilometer, 21 Minuten mehr.
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3: Schön, dass ihr da seid. Ich bin ja auch da. Also von daher haben wir uns getroffen hier im Radio. Schön, Kevin Zimmer hier. Ich habe, glaube ich, schon lange nicht mehr so viele Menschen gehört, die sich über mieses Wetter so gefreut haben wie jetzt. Die Hitzewelle ist vorbei, es gibt Regen, den können wir alle gut gebrauchen. Das Leben nach der Hitzewelle. Endlich wieder T-Shirt und Hose tragen. Nicht nur eins.

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0: Ich muss mir noch eine Ausrede einfallen lassen, warum ich nicht ins Fitnessstudio gehe, weil ja die Hitzewelle vorbei ist. Das war immer so eine tolle Ausrede, weil mein Fitnessstudio hat keine Klimaanlage. Das heißt, da konntest du auch nicht trainieren. So, jetzt könnte ich wieder trainieren, aber naja, gut. Unser Comedian Toni Bauer, der auch beim Comedy Camp in diesem Jahr dabei ist, übrigens das erste Mal, der hat auch so Fitnessstudio-Erfahrung gemacht.
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3: Ich war noch nie im Fitnessstudio. Ich bin das erste Mal mit denen im Fitnessstudio gegangen, Alter. Wir gehen da rein, wir sahen aus wie Chip und Chap. Ist das denn? Ehrlich, da waren Leute, warte schon mal im Fitnessstudio, da waren Menschen, die stehen irgendwo in der Ecke, haben keinen Hals, nur Nacken. Die stehen da, fressen rohen Brokkoli. Ich bin zu einem hingegangen, ich sag, Junge, was machst du hier? Du hast gewonnen, Alter. Bist du doof? Geh mal nach Hause. Der hatte schöne, breite Oberkörper, aber nicht so viel an den Beinen gearbeitet. Wisst ihr, was ich meine? Ehrlich. Die Beine konnten Oberkörper nicht halten. Als er losgelaufen ist, hat er angefangen zu zittern. Ich schwör, was ist das denn, Junge? Hätte er kurze Hose angezogen, hätte er ausgesehen, als würde er schweben.
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0: Tom Walker um 12:30.
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0: Mit Sören Sölter, guten Tag. Ein neues Forschungszentrum in Sachsen-Anhalt soll die deutsche Drohnenabwehr stärken. In dem Zentrum in Kochstedt entwickeln Experten Technologien und testen sie unter realistischen Bedingungen. Auch Bundesinnenminister Dobrindt war bei der Eröffnung dabei. Es gehe darum, sich in einem Schattenkrieg zu behaupten, sagte er. Hitze und Trockenheit haben die Landwirtschaft in Deutschland schwer getroffen. Der Deutsche Bauernverband rechnet für dieses Jahr mit einer unterdurchschnittlichen Erntemenge von 42 Millionen Tonnen beim Getreide. Das Fazit zog Verbandspräsident Ruckwied heute bei der Vorstellung der Erntebilanz. Und jetzt die Nachrichten für den Kreis Soest. Laute Musik hat in Lippstadt offenbar zu einem Messerangriff geführt. Laut Polizei hatte ein Mann gestern Abend auf einer Bank in der Innenstadt gesessen und Musik gehört. Zwei andere haben sich darüber beschwert, dass die zu laut war. Es kam zum Streit. Dabei zog einer der beiden plötzlich ein Messer und schlug damit Richtung Kopf des Opfers. Der Mann wehrte den Angriff ab, wurde dabei am Arm verletzt. Die beiden mutmaßlichen Täter flüchteten. Die Polizei sucht jetzt nach ihnen und nach Zeugen. Der Kreis Soest ruft dazu auf, sich auf längere Stromausfälle vorzubereiten. Anlass ist die Kampagne Fit für Krisen. Dabei geht es um Vorsorge für einen möglichen Blackout. Lars Kosmehl aus der Hellweg Radio Nachrichtenredaktion mit den Details.
2: Der Kreis Soest empfiehlt Notvorräte und ein Notgepäck. Dazu zählen wichtige Dokumente, persönliche Medikamente und Bargeld. Auch alternative Lichtquellen sollten griffbereit sein. Genannt werden hier Taschenlampen, Batterien und batteriebetriebene Radios. Bei einem Blackout greifen im Kreis Soest Notfallpläne. Dann werden laut Kreis Leuchttürme und Meldestellen eingerichtet, wo die Menschen Informationen bekommen können.
0: Die Stadt Werl sucht wieder kreative Ideen für ihren Stadtkern. Dafür gibt es bis zu 8.000 Euro pro Projekt aus dem sogenannten Verfügungsfonds. Mit dem unterstützt die Stadt Vereine, Initiativen oder auch einzelne Bürger, die den Stadtkern mit ihren Ideen aktiv mitgestalten wollen. Die können sich beim City Management der Stadt melden und sich beraten lassen, sagt City Managerin Lisa Jacobi.
3: Einfach einmal anrufen oder per Mail melden. Wir setzen uns dann zusammen. Sprechen erstmal über das Projekt, was ist förderfähig, was vielleicht eher nicht. Erklären dann auch nochmal das ganze Prozedere, dann helfen wir eben bei der Antragstellung.
0: Ideen können Interessierte bis zum 21. September bei der Stadt Werl einreichen. Ein Schwerpunkt liegt aktuell auf dem laufenden Umbau der Fußgängerzone. Und das waren die Nachrichten mit Sören Sölter. 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Wir schauen auf die aktuellen Temperaturen. 17 Grad aktuell in Soest, Ampen und auch in Lippstadt Herringhausen. Dazu viele Wolken unterwegs. Es ist grau und teils auch nass. So bleibt es auch den Rest des Tages bei maximal 20 Grad. Morgen ganz ähnlich, am Donnerstag wieder ein bisschen mehr Sonne. Hier ist der schnellste Verkehrsservice zwischen Lippe und Möhne, die A1. Hannover-Dortmund ist in beiden Richtungen rund ums Kamener Kreuz gesperrt, und zwar zwischen dem Kamener Kreuz und Lünen-Süd nach einem Unfall. Dauert voraussichtlich noch bis heute Abend, also da möglichst weiträumig drumherum fahren. Stau aktuell auf der A1 Köln-Münster zwischen Schwerte und dem Kamener Kreuz, da 7 Kilometer stockend. Dann A1 Münster-Dortmund zwischen dem Kamener Kreuz und Unna 6 Kilometer Stau, dauert eine Stunde länger. Und A1 Münster-Köln zwischen dem Kreuz Dortmund-Unna und Schwerte 6 Kilometer Stau, 25 Minuten plus. Und auf der A44 Kassel-Dortmund, da zwischen dem Kreuz Werl und dem Kreuz Dortmund-Unna 5 Kilometer Stau, dauert gute 10 Minuten länger. Außerdem aktuell noch eine Sperrung auf der Hammer Landstraße in Höhe Werver-Borgeln. Da gab es einen Unfall. Straße ist gesperrt. Polizei leitet den Verkehr über Stocklan ab. Am besten auch da den Bereich weiträumig umfahren.
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4: Hallo, hier ist Kevin Zimmer und jetzt, wo es draußen wieder kühl ist und man wieder 3 Schritte laufen kann, ohne Schnappatmung zu bekommen, fühlen wir uns alle wieder forever young. Ne? Danke, dass die Hitzewelle vorbei ist. Und gleich noch bei uns die Torhymne der Nationalmannschaft. Ja, Peter Schilling, Major Tom. Vielleicht habt ihr ja schon Tickets fürs erste Spiel der Nationalmannschaft mit Trainer Kloppo bekommen. Vor 2,5 Stunden ist der Vorverkauf ja gestartet. Gleich um 14 Uhr nächste Runde. Das alles gleich hier bei mir. Vorher aber eben forever young. David Guetta.

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0: Gleich noch bei uns aktueller Hit von Leonie und Don't Worry. Kevin Zimmer hier, schönen Dienstag. Leichtes Aufatmen nach Tagen und Nächten des Bangens und der kräftezehrenden Brandbekämpfung. Das Feuer im Naturschutzgebiet Hohes Venn in Belgien ist nicht weiter auf die deutsche Grenze vorgerückt. Das ist die gute Nachricht. Und das, obwohl für heute stärkerer Wind angesagt war. Trotzdem bleibt die Feuerwehr in Monschau in Alarmbereitschaft. Reporter Thorsten Ortmann hat für uns die Lage im Blick. Thorsten, Feuer sehen wir aktuell nicht an der deutsch-belgischen Grenze bei Monschau, dafür aber Rauch, der aktuell auch Probleme macht, ne?
1: Ja, durch den Regen, der auf den heißen Boden fällt, entsteht dann beißender Brandgeruch und der zieht aktuell von Belgien aus ins Rheinland. In Monschau hat man die Bürger aufgerufen, Fenster und Türen zu schließen und solche Warnungen gibt es derzeit auch für Köln, Wuppertal, Solingen, Remscheid und für andere Kreise im Rheinland. Aber es gibt auch gute Nachrichten. Der prognostizierte böige Wind, der ist ausgeblieben. Es soll heute auch in Belgien noch stärker regnen, sodass die Behörden dort derzeit nicht damit rechnen, dass sich das Feuer noch weiter in Richtung deutscher Grenze ausbreitet. Aktuell ist der Brand rund 2,3 Kilometer von der Grenze entfernt.
0: Was macht die Brandbekämpfung im benachbarten Nationalpark in Belgien denn so schwierig?
1: Es ist ein Hochmoorgebiet, aber ausgetrocknet. Grund ist zum einen die lange Hitzeperiode, aber auch die Tatsache, dass man das Moor bewusst entwässert hat, um das Gebiet gewinnbringend mit Fichten bewirtschaften zu können. Das große Problem bei Torf ist, er brennt unbemerkt im Boden in bis zu 7 Meter Tiefe, sagt Waldbrandexperte Jean Micke von der AdFire-Spezialeinheit.
2: Der brennt natürlich jetzt sehr, sehr lange. Das sind Schwelbrände, die sich sehr langsam durch den Boden pressen und dort irgendwo an Stellen, die mehrere 10 oder 100 Meter entfernt sind, wieder an die Oberfläche kommen können und dann auch wieder einen oberflächlichen Brand auslösen können.
1: Und bis die Gefahr endgültig gebannt ist, können noch Wochen vergehen, sagt der Experte. Trotzdem ist die belgische Feuerwehr zuversichtlich, dass sie den Brand heute noch unter Kontrolle bekommen kann. Dazu soll das Feuer eingekreist werden, so Verwaltungssprecher Nicolas Janot. 240 deutsche Einsatzkräfte sind im Einsatz mit dabei.
0: Also die Lage in Monschau hat sich heute leicht entspannt. Grund ist auch der Regen. Thorsten Ortmann war das mit den Infos dazu. Vielen Dank.
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1: Mit Lena Bauer. Guten Tag. Noch ist der Brand weiter nicht unter Kontrolle, aber es geht voran mit den Löscharbeiten im Hohen Venn. Dank des Nieselregens und der Löscharbeiten hat sich die Ausbreitung des Feuers stark verlangsamt. Allerdings sind die Folgen inzwischen auch über 100 Kilometer weit entfernt zu spüren. Jannik Böke aus der Nachrichtenredaktion: Immer mehr Städte und Landkreise veröffentlichen aktuell offizielle Warnungen wegen des Brandgeruchs.
2: Zum Beispiel hat die Kölner Feuerwehr eine großräumige Geruchslage im Stadtgebiet ausgerufen. Und mittlerweile gelten Warnungen wegen Rauchgasen von der Städteregion Aachen und dem Kreis Düren aus bis hin zum Oberbergischen Kreis und Wuppertal. Eine akute Gefahr für die Gesundheit besteht zwar nicht, teilweise gilt aber die Empfehlung, Fenster und Türen geschlossen zu halten.
1: Das Ganze wird uns voraussichtlich noch eine ganze Weile beschäftigen. Und das Feuer bleibt eine echte Herausforderung für die Einsatzkräfte.
2: Und die Herausforderungen, die wechseln auch noch ständig. Aktuell sind der Wind und der Qualm ein Problem, so der Forstamtsleiter im Belgischen Rundfunk. Demnach stehen die Feuerwehrleute aktuell wegen der Windrichtung total im Qualm und im Regen. Das Ziel ist trotzdem, den Brand heute endgültig einzukreisen, sagte am Morgen ein Verwaltungssprecher.
1: Danke, Jannik. Und damit jetzt zu weiteren Meldungen in Kürze. Die Landwirte in Deutschland machen sich Sorgen um ihre Ernte in diesem Jahr. Die fällt laut der vorläufigen Bilanz des Deutschen Bauernverbands insgesamt deutlich kleiner aus. Als Gründe nennt der Verband lange Trockenheit und Hitze. Im Rhein fließt ganz langsam wieder etwas mehr Wasser. Der Pegel an der Messstelle Kaub in Rheinland-Pfalz ist gestiegen auf 12 cm. Das ergibt das Monitoring der Internationalen Kommission zum Schutz des Rheines. In den letzten Tagen gab es dort noch einstellige Werte. Auch hier bei uns in NRW dürften die Pegel laut Experten nach und nach steigen. Wer mit dem Auto unterwegs ist, braucht heute hier bei uns in NRW teilweise besonders starke Nerven. Mehrere LKW-Unfälle sorgen für Probleme. Seit dem Morgen ist die A2 bei Bergkamen dicht. In der Nacht war ein Laster umgekippt. Und jetzt gab es auf der A1 bei Schwerte in Richtung Köln gleich 2 Unfälle mit Lastkraftwagen. Auch hier ist die Autobahn aktuell voll gesperrt. Das Budget für große Anschaffungen fällt bei vielen aktuell eher klein aus. Über 50% der Menschen in Deutschland will in den nächsten 12 Monaten auf den Kauf hochpreisiger Produkte verzichten. Der Kauf von zum Beispiel Möbeln oder Waschmaschinen bleibt eher aus. Das zeigt der Easy Credit Kreditindex für dieses Jahr. Demnach ist es egal, ob es sich um eine Wunschanschaffung oder eine notwendige Investition handelt. Wir gehen laut den Ergebnissen der repräsentativen Umfrage mit unserem Budget einfach vorsichtig um. Deswegen komme es für über 70% auch nicht in Frage, einen Kredit für zum Beispiel ein neues Auto aufzunehmen. Und auch das Alter macht einen Unterschied. Je älter, desto höher ist die Zurückhaltung. Und das waren die Nachrichten mit Lena Bauer.
3: Das Wetter. Es ist feucht, es ist grau und ich sag mal so, trotzdem freut sich gerade irgendwie jeder über den Regen und dass die Hitzewelle vorbei ist. Deshalb Regenjacke heute mitnehmen oder Regenschirm. Der Himmel bleibt grau und es regnet immer mal wieder. Die Werte liegen bei um die 20 Grad. Morgen kommen erneut Regenschauer dazu und die Temperaturen gehen auf 18 Grad runter. Am Freitag legt der Regen dann nochmal zu.
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3: Und jetzt für euch alle Staus ab. 12 Minuten Wartezeit. Und da starten wir auf der A1 Köln-Münster zwischen Schwerte und Hamburg kamen 8 Kilometer plus 12. Die A1 Münster-Köln zwischen Kamener Kreuz und Schwerte 13 Kilometer. Da hat es einen Unfall gegeben. Deswegen steht ihr dort eine Stunde immer noch im Stau. Die A4 Köln-Aachen zwischen Kreuz, Köln-West und Köln-Eiffeltor 5 Kilometer, 18 Minuten on top. Die A40 Venlo-Duisburg zwischen Wankum und Kempen 6 Kilometer, 14 Minuten mehr. A40 Duisburg-Essen zwischen Mülheim-Heißen und Essen-Holsterhausen 4 Kilometer, 21 Minuten. Und die A44 Kassel-Dortmund zwischen Marsberg und Kreuz-Wittenberg-Haaren 8 Kilometer, 15 Minuten mehr. Euch unterwegs immer eine gute Fahrt, aber das habt ihr ja, weil wir sind ja an eurer Seite.
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3: Hallo, Kevin Zimmer hier. Wenn ihr auch gerade in der kleinen Büroküche das mitgebrachte Essen von gestern traurig eingefärcht in einer halbwegs intakten Tupperdose in der Mikrowelle aufwärmt und ihr nach 4 Minuten bei 800 Watt Full Power, ja, den Teller, wo das Essen drauf ist, nicht mal anfassen könnt, weil es so verdammt heiß ist, ja, und das Essen darauf aber komplett kalt ist, dann fühle ich das so, ja, an dieser Stelle, weil es mir selbst gerade passiert ist, Mensch. Mikrowelle, ich würde dich am liebsten, würde ich dich, na. Naja, vielleicht mache ich dich erstmal sauber.
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0: Läuft auch bei uns rauf und runter, weil mein Sohn hat den Song entdeckt und finde ihn auch sehr genial. Sommerhit des Jahres, Shakira und Dai Dai. Ich war im Urlaub und das muss ich euch kurz erzählen. Es war wohl die für mich verrückteste Bäckerei überhaupt. Es war an der Nordsee und es war so ein Bäckerladen. Ja? Da bist du reingegangen, musstest nur deine Kreditkarte am Eingang abscannen. Und dann konntest du dir alle Brötchen, Brot, Kaffee, Milch, Eier, alles nehmen und bist am Ende rausgegangen. Und per Kameras haben die gesehen und gespeichert, was ich eingekauft habe. Und es wurde exakt abgerechnet. Also, das soll noch mal einer sagen, Digitalisierung in Deutschland, das kommt nicht voran. Vielleicht bei den Ämtern nicht ganz so, aber in der Bäckerei an der Nordsee. Da lief es auf jeden Fall sehr, sehr gut. Beim Einkaufen generell, muss man sagen, läuft schon sehr, sehr gut. Kollege Stefan Rejek, wir kennen ja auch alle diese Selbstbedienungskassen. Die sind ja mittlerweile wirklich fast überall. Wenn die machen, was sie sollen, geht das Scannen und Bezahlen ja auch recht schnell. Ne?
1: Ja, und noch schneller geht es zum Beispiel bei Rewe mit diesen Scan-Pistolen. Mit denen scannst du die Produkte schon, wenn du sie aus dem Regal nimmst. Und dann bezahlst du einfach alles am Ende gebündelt, ohne nochmal selbst kassieren zu müssen.
0: Da kenne ich schon aus den Niederlanden, das machen die schon seit Jahren so. Und ich muss sagen, bei den Scan-Sachen, da, ich weiß auch nicht, man fühlt sich ja immer auch so ein bisschen so, es fühlt sich an wie Klauen, ne?
1: Ja, nur eben legal. Da sehen nämlich die Kameras, welche Produkte du nimmst und dadurch werden die auch ganz automatisch gescannt und am Ende zahlst du einfach über die App. Heißt, du musst nicht nochmal zur Kasse gehen. Pick and Go heißt das Ganze, ist aber noch gar nicht so etabliert hier in NRW. Es gibt nämlich nur 2 Filialen, die das bisher anbieten. Was ich auch noch ziemlich genial finde, ist Drive and Go. Da bestellst du einfach vorher und holst dann deinen Einkauf mit dem Auto ab.
0: Ein bisschen wie im Fastfood-Restaurant deines Vertrauens.
1: Ja, wobei dir da die Einkäufe ja sogar direkt zum Auto gebracht werden. Sehr genial finde ich auch den neuen Tomra R2 Multifeed.
0: Das klingt ein bisschen wie der große Bruder von R2-D2.
1: Ja, nee, nicht ganz. Das ist der neueste Pfandautomat. Den gibt es jetzt auch in immer mehr Supermärkten. Und das Besondere daran ist, dass du da bis zu 100 Flaschen einfach in so eine Wanne reinkippen kannst. Und dann zählt und sortiert der Automat alles für dich. Das geht alles in ein paar Sekunden. Ja, und dann bekommst du schon deinen Pfandbon.
0: Ja, heißt Zeit gespart und Finger bleiben auch sauber. Ich frage mich ja, warum gibt es bei Selbstbedienungskassen eigentlich keinen Rabatt? Ich übernehme ja schließlich auch ein bisschen das Kassieren, die Arbeit. Also, naja.
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1: Mit Dominik Pfeiffer. Einen schönen guten Tag. Die deutschen Landwirte haben in diesem Sommer eine deutlich kleinere Ernte eingefahren. Hitze und Trockenheit haben die Erträge auf den Feldern stark gedrückt. Nach Angaben des Deutschen Bauernverbandes werden in diesem Jahr knapp 42 Millionen Tonnen Getreide geerntet. Das seien rund 7% weniger als noch im Vorjahr. Besonders hart habe es den Winterraps getroffen. Laut Bauernverband gäbe es aber große regionale Unterschiede. Vor allem in Süd- und Westdeutschland kam es bei einzelnen Kulturen zu Missernten. Ein junger Ukrainer ist wegen Agententätigkeiten in Deutschland zu einer Haftstrafe von 1 Jahr und 3 Monaten verurteilt worden. Er soll im Auftrag Russlands Brandanschläge vorbereitet haben. 2 weitere Angeklagte, ebenfalls aus der Ukraine, sprach das Oberlandesgericht Stuttgart frei. Und jetzt die Nachrichten für den Kreis Soest. Nach einem schweren Unfall in Höhe Borgeln schwebt ein Motorradfahrer aus Welwern in Lebensgefahr. Der 26-Jährige war am Vormittag auf der Hammer Landstraße in Richtung Soest unterwegs, als er in einer Kurve von der Fahrbahn abkam und mit einem Verkehrszeichen zusammenprallte. Ein Rettungswagen brachte den Mann ins Krankenhaus. Auch ein Rettungshubschrauber war zur Sicherheit angefordert worden. Wie genau es zu dem Unfall kam, ist derzeit noch unklar. Die Polizei ermittelt. Die Hammer Landstraße war nach dem Unfall für rund 2 Stunden bis mittags gesperrt. Die Schülerinnen und Schüler bei uns genießen gerade noch Ferien. In den Schulen wird aber trotzdem gearbeitet, unter anderem in Erwitte. Die Stadt modernisiert aktuell 2 Grundschulen. Die Infos dazu hat Sören Sölder aus der Hellweg Radio Nachrichtenredaktion.
2: Die Astrid-Lindgren-Grundschule in Bad Westernkotten wird aktuell ausgebaut, damit künftig auch die Nachmittagsbetreuung dort stattfinden kann und die Kinder nicht auf einen anderen Ort ausweichen müssen. Dafür investiert die Stadt Erwitte gut 500.000 Euro. Rund 350.000 Euro fließen in die Grundschule Horn, die kriegt einen neu gestalteten Schulhof. Außerdem wird die Sporthalle dort modernisiert mit neuer Heizung und Beleuchtung. Die Stadt rechnet damit, dass die Arbeiten mit dem Ende der Ferien abgeschlossen sind.
1: Ein etwas ungewöhnlicher Fund sorgt für Ärger im Warsteiner Wald. Unbekannte haben dort illegal größere Mengen an Speise- und Fleischresten entsorgt. Das Problem, gerade Schweinefleisch kann das Virus der afrikanischen Schweinepest enthalten, das selbst in gekochter Wurst monatelang überleben kann. Fressen Wildschweine solche Reste, ist eine Infektion fast immer tödlich für die Tiere. Für die Menschen ist das Virus hingegen ungefährlich. Das Veterinäramt des Kreises Soest hat sich daher eingeschaltet und die Stadt Warstein Anzeige gegen unbekannt erstattet. Und das waren die Nachrichten mit Dominik Pfeiffer. 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
3: Das Wetter. Es ist Regenwetter. Ja, immer mal wieder gibt es Regenschauer bei uns. Also Regenschirm wäre ganz gut, wenn ihr den irgendwie griffbereit hättet heute. Oder eine Regenjacke. Oder ihr haltet euch irgendwas über den Kopf. Immer mal wieder Regenschauer. Grau, Temperaturen so um 20 Grad. Morgen bleibt es bei Regenschauern. Dazu wird es mit 18 Grad etwas kühler. Am Freitag wird der Regen dann noch ein bisschen stärker.
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3: Und jetzt alle Staus ab 15 Minuten Zeitverlust. Und da starten wir auf der A1 Münster-Köln zwischen Hamburg-Hamm und Schwerte, 15 Kilometer, 39 Minuten. A2 Hannover-Dortmund zwischen Hamm-Üntrop und Hamm, 2 Kilometer, 18 Minuten. A4 Aachen-Köln zwischen Kreuz, Köln-West und Köln-Eiffeltor, 5 Kilometer, 15 Minuten mehr. Die A40 Duisburg-Essen zwischen Mülheim-Heißen und Essen-Holsterhausen, 4 Kilometer, hier sind es 18 Minuten on top. Die 44 Dortmund-Kassel zwischen Lichtenau und Marsberg, 6 Kilometer, 19 Minuten mehr. Die 44 Kassel-Dortmund zwischen Marsberg und Kreuz-Wünnenberg-Haren, 7 Kilometer, plant 25 Minuten Zeitverlust ein. Und die A45 Gießen-Hagen zwischen Dillenburg und Willensdorf, 2 Kilometer, 15 Minuten on top. Allen unterwegs, gute Fahrt mit uns.
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3: Hallo, hier ist Kevin Zimmer. Er lacht gerne mit weit geöffnetem Mund. Ich meine, wer so viele Zähne hat, der will auch zeigen, was er da so hat. Und er hat viele Zähne. Jürgen Klopp, unser neuer Bundestrainer, steht vor seinen ersten Länderspielen. Die ersten Tickets für das erste Länderspiel mit Kloppo als Trainer in Deutschland sind schon im Verkauf. Gleich in knapp einer halben Stunde beginnt die zweite Verkaufswelle. Alle freuen sich. Er auch. Alles, was ihr dazu wissen müsst, erzähle ich euch gleich hier bei mir. Vorher noch Vanessa Amorosi. Absolutely Everybody. Echter 2000er. Ich bin Kevin Zimmer. Schönen Dienstag.

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0: Starship, nothing's gonna stop us now. Seid ihr schon im Kloppo-Fieber? Ich meine, er hat ja noch nichts gemacht als Bundestrainer, aber irgendwie habe ich so das Gefühl, alle sagen so, oh, juhu, ich will dabei sein, ja. Es ist quasi schon angefangen, diese Kloppomania mit dem Verkauf, dem Ticketverkauf für heute um 10 Uhr. Da wurden die ersten Tickets verkauft für dieses erste Nation Leagues-Spiel gegen Griechenland. Heimpremiere für Kloppo, ja. Vorher spielen wir ja im September noch gegen die Niederlande. Das ist aber ein Auswärtsspiel. Also heute, 10 Uhr, gingen die ersten Tickets raus und Kloppo hofft auch auf unseren Support.
1: Was auch immer wir da auf dem Feld veranstalten, wenn es die Leute nicht interessiert, brauchen wir es nicht machen. Das kann man sicher so sagen. Das gilt für die Vereine, aber es gilt natürlich auch für die Nationalmannschaft. Ich möchte außergewöhnliche Atmosphären schaffen. Und ich weiß, dass da der Fußball, der gespielt wird, echt ein entscheidender Einflussfaktor ist. Daran werden wir arbeiten. Und die Leute sollten diese Möglichkeit zumindest mal überdenken, ob sie da nicht auch mit dabei sein wollen, dass wir vielleicht erstmalig in Augsburg dann beim Heimspiel jeden gewonnenen Zweikampf feiern, als hätten wir gerade ein Tor geschossen. Wäre auf jeden Fall ein Anfang.
0: Ich würde mal sagen, Kloppo hat Bock, ihr wahrscheinlich auch. Richtiger Run auf die Tickets. Übrigens, nach 25 Jahren wird es endlich wieder Stehplätze bei einem Länderspiel geben für nur 15 Euro. Dafür sollte man aber sehr schnell sein. Gleich um 14 Uhr geht ja die nächste Verkaufswelle weiter.
1: Wir alle wissen, dass viele der Fans, die besonders leidenschaftlich sind, bei Fußballspielen eben stehen. Ob das jetzt eine Lebenseinstellung ist, weil sie sagen, Fußball im Sitzen gucke ich nicht, oder ob es anderen Dingen geschuldet ist, ist egal, aber wir wissen alle, wovon vor allem auch der deutsche Fußball lebt in diesem Moment und freue mich da sehr, sehr, sehr drüber.
0: Ja, und wir auch. Das erste Spiel ist übrigens im September auswärts, ja, gegen die Niederlande. Kurz danach gibt es dann, wie gesagt, das Heimspiel gegen Griechenland in Augsburg, also Kloppo Heimpremiere. Die Tickets gehen heute in den Verkauf oder die sind auf jeden Fall schon im Verkauf. Und für das Heimspiel gegen Serbien Anfang Oktober gibt es die Tickets gleich in etwa einer halben Stunde um 14 Uhr.
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1: Mit Lena Bauer, guten Tag. Warteschlangen für Wohnungsbesichtigungen, weiter steigende Mieten, die Wohnungssuche vor allem in großen Städten bleibt für viele eine enorme Herausforderung. Die Politik spricht schon länger davon, das Problem angehen zu wollen. Jetzt lassen sich die Bemühungen auch messen. Jannik Böke aus der Nachrichtenredaktion, das Statistische Bundesamt hat positive Zahlen zum Wohnungsbau vorgelegt.
2: Absolut. Zum zweiten Mal in Folge sind im Juni deutlich mehr Baugenehmigungen erteilt worden. Für die ersten 6 Monate ergibt sich sogar ein Plus von über 15% im Vergleich zum Vorjahr. Ein Plus so groß wie seit 10 Jahren nicht mehr. Die Statistiker sagen aber auch, der aktuelle Anstieg erfolgt vom niedrigen Niveau der Vorjahre. Schätzungen zufolge fehlen immer noch etwa 1 Million Wohnungen in Deutschland. Da gibt es also noch einiges zu bauen.
1: Ja, und dazu kommt, wir sprechen hier nur von Baugenehmigungen. Das heißt nicht, dass dann auch sofort die Schippe zur Hand genommen wird und losgebaut wird.
2: Darauf macht auch der Hauptverband der deutschen Bauindustrie aufmerksam. Die Auftragseingänge bleiben demnach fragil, was zeigt, dass immer noch wenig gebaut wird, so der Verband. Bundesbauministerin Huberts ist trotzdem optimistisch. Der Bauturbo, also zum Beispiel die schnelleren Genehmigungsprozesse für den Wohnungsbau, nehmen Fahrt auf, auch wenn man noch längst nicht da sei, wo dieses Land beim Wohnungsbau stehen muss, so die Ministerin.
1: Danke, Jannik, und damit zu weiteren Meldungen in Kürze. Die Hitze und Trockenheit drücken in diesem Jahr die Ernte in Deutschland. Davon geht der Bauernverband mit Blick auf seine vorläufige Erntebilanz aus. Die hat er heute vorgestellt. Demnach rechnet der Verband zum Beispiel bei Getreide mit einem Minus von etwa 7% im Vergleich zum Vorjahr. Nach dem intensiven Regen sind langsam steigende Pegelstände im Rhein in NRW in Sicht. Das Wasserstraßen- und Schifffahrtsamt Rhein rechnet damit, dass der Pegel bei Düsseldorf spätestens morgen von 0 auf 5 cm steigt. Mit einem ähnlichen Anstieg rechnet er für Köln und Emmerich. Deutschland will Drohnen besser erkennen und abwehren können. Dafür ist in Sachsen-Anhalt jetzt ein neues Technologiezentrum für Drohnensicherheit eröffnet. Laut Bundesinnenminister Dobrindt ist das Zentrum ein wichtiger Baustein gegen Drohnenbedrohungen. Zuletzt hatte es mehrere Vorfälle dazu gegeben, unter anderem in Leipzig. Google kauft sich neues Trainingsmaterial für künstliche Intelligenz. Der Konzern hat bei einer Auktion ein großes Datenpaket einer US-Airline ersteigert. Es handelt sich um Spirit Airlines. Die Billigfluggesellschaft hatte Anfang Mai nach Insolvenz ihren Betrieb eingestellt. Laut Unterlagen aus dem Insolvenzverfahren zahlt Google für die Daten 10 Millionen Dollar. In dem Paket stecken rund 100 Millionen E-Mails, 500 Millionen Teams-Unterhaltungen, Software und Daten zur Preisgestaltung. Mit denen kann KI lernen, wie Abläufe in Firmen tatsächlich funktionieren. Google sagt, vor der Übergabe der Daten sollen alle personenbezogenen Informationen entfernt werden. Und das waren die Nachrichten mit Lena Bauer.
3: Dankeschön, Lena. Das Hellweg-Radio-Wetter kannst du knicken heute. Es ist dicht bewölkt und immer wieder nass. Teilweise gibt's auch noch Wind dazu. In Soest-Müllingsen 20 Grad. In Warstein-Hirschberg ist bei 18 Grad Schluss heute. Morgen Copy und Paste beim Wetter. Am Donnerstag ist Besserung in Sicht. Alle Daumen sind gedrückt. Hallo auf die Straßen. Es ist 2:03. Hier ist der schnellste Verkehrsservice zwischen Lippe und Möhne. Und es hat heute Morgen einen Unfall auf der A2 gegeben zwischen Dortmund Nordost und Kamenberg-Kamm. Ist immer noch dicht die Fahrbahn und deswegen ist auch drumherum sehr viel los. Es geht los mit einer Warnmeldung. Vorsicht A2 Hannover-Dortmund zwischen Hamm-Üntrop und Hamm. Gefahr durch eine ungesicherte Unfallstelle. Da wird der Verkehr abgeleitet. Und dann haben wir die Autobahn 1, Dortmund-Münster, zwischen Unna und Hamm-Bergkamm, 4 Kilometer stockend, 4 Minuten Zeitverlust. Dann die A1 Münster-Köln zwischen Kammerer Kreuz und Schwerte, 12 Kilometer Stau plus 38 Minuten mindestens. Dann die A2 Dortmund-Hannover zwischen Reda-Wiedenbrück und Kreuz-Bielefeld, 2 Kilometer Stau, 19 Minuten plus. Und die A2 Hannover-Dortmund zwischen Beckum und Hamm, 3 Kilometer Stau, mindestens 28 Minuten. Zeitverlust. Hat starke Nerven.
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3: Das ist Saunawetter, wie es im Buche steht. Wenn es denn im Buche stehen würde. Ja, da könnte man sich doch gut in einer schönen Therme irgendwie verkriechen, ein bisschen planschen, den einen oder anderen Saunaaufguss mitmachen, zwischendrin ein bisschen Hellweg-Radio hören und schlafen. Herrlich! Und wenn ihr da heute keine Zeit zu habt, macht das doch am Wochenende. in der Bördetherme Bad Sassendorf. Da können wir ab Freitag gleich 50 Stunden am Stück in die Sauna. Verrückte Sache, über die wir gleich reden. Gleich nach drei Songs. Michi Alt hier, hallo.

0: Der verregnete Dienstagnachmittag hier bei Hellweg Radio. Ich bin Michi Alt. In der Therme schwimmen, 3-4 Saunagänge mit einem guten Buch für die Pausen, dann noch lecker was essen und vielleicht so eine Massage oder irgendwie sowas. Klingt herrlich, oder? Gerade bei diesem nassen Wetter heute. Und das alles können wir in der Börde-Therme Bad Sassendorf erleben. Seit 50 Jahren kommen da ja jedes Jahr zehntausende Gäste. Und der 50. Geburtstag der Börde-Therme dieses Jahr, da wird ja mit verschiedenen Events gefeiert. Und jetzt am Wochenende steht zum 50 Stunden Nonstop Börde-Therme. Event auf dem Programm. Schwieriger Name. Und was das ist, erklärt Geschäftsführerin Ulrike Wieners.
1: Das 50 Stunden Nonstop Börde-Therme-Event, genau das, was es auch verspricht. 50 Stunden ohne Pause, durchweg Erholung, Entspannen, aber auch besondere Momente, Highlights erleben in einer tollen Therme mit einer tollen Saunenlandschaft.
0: 50 Stunden, wir rechnen mal kurz durch. Das heißt, wir können auch über Nacht bleiben.
1: Erstmal die Besonderheit ist halt, dass du den ganzen Tag und die ganze Nacht bei uns bleiben kannst. Das heißt, du kannst halt auch übernachten. Du kannst ins Bad mit rübergehen im Tagesbetrieb. Ne? Aber übernachten kann man wirklich dann nur im Saunabereich.
0: Das klingt verrückt und spannend zugleich. Wo schläft man denn da?
1: Dadurch, dass wir sehr viele Ruheplätze und Ruheräume haben im Haus, haben wir die natürlich dann für die Übernachtungsmöglichkeiten vorgesehen. Also du hast jetzt hier kein Bettchen, sondern du musst dann halt schon auf deiner Liege vielleicht schlafen. Oder du machst halt die Nacht durch, kannst du auch machen, und machst halt dann alle Aufgüsse mit. Die laufen dann rund um die Uhr.
0: 50 Jahre Börde-Therme Bad Sassendorf wird auch jetzt am Wochenende gefeiert mit einem 50-Stunden-Sauna-Event. Da gibt es dann auch Essen und Live-Musik, ne, für die Unterhaltung. Die meisten Tickets dafür sind auch tatsächlich schon weg. Aber kleiner Spoiler, ihr könnt heute noch Karten bei Hellweg Radio gewinnen. Gegen 3:45.
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2 ist durch und das ist eine Schweinerei in vielerlei Hinsicht. Illegal Müll abladen ist ja eh schon voll daneben und bei so Speise- und Fleischresten ist es doppelt daneben. Das ist jetzt so passiert, hier bei uns im Kreis Soest im Warsteiner Wald. Da haben irgendwelche, ich nenne sie Idioten, eine größere Menge Essensreste einfach hingeschmissen, einfach abgeladen. Das ist natürlich erstmal verboten und vor allem ist das auch gefährlich, weil Schweinefleisch eben das Schweinepestvirus beinhalten und verbreiten kann, was ja für Tiere sehr gefährlich ist. Das ist ein Thema in den Hellweg-Radio-Nachrichten heute. Mehr gibt's um halb für euch.

0: 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Except for the Pope, maybe in Joan Osborne, One of Us.
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1: Mit Dominik Pfeiffer. Einen schönen guten Tag. Die deutschen Landwirte haben in diesem Sommer eine deutlich kleinere Ernte eingefahren. Hitze und Trockenheit haben die Erträge auf den Feldern stark gedrückt. Nach Angaben des Deutschen Bauernverbandes werden in diesem Jahr knapp 42 Millionen Tonnen Getreide geerntet. Das seien rund 7% weniger als noch im Vorjahr. Besonders hart habe es den Winterraps getroffen. Laut Bauernverband gäbe es aber große regionale Unterschiede. Vor allem in Süd- und Westdeutschland kam es bei einzelnen Kulturen zu Missernten. Ein junger Ukrainer ist wegen Agententätigkeiten in Deutschland zu einer Haftstrafe von 1 Jahr und 3 Monaten verurteilt worden. Er soll im Auftrag Russlands Brandanschläge vorbereitet haben. 2 weitere Angeklagte, ebenfalls aus der Ukraine, sprach das Oberlandesgericht Stuttgart frei. Und jetzt die Nachrichten für den Kreis Soest. Nach einem schweren Unfall in Höhe Borgeln schwebt ein Motorradfahrer aus Welwern in Lebensgefahr. Der 26-Jährige war am Vormittag auf der Hammerlandstraße in Richtung Soest unterwegs, als er in einer Kurve von der Fahrbahn abkam und mit einem Verkehrszeichen zusammenprallte. Ein Rettungswagen brachte den Mann ins Krankenhaus. Auch ein Rettungshubschrauber war zur Sicherheit angefordert worden. Wie genau es zu dem Unfall kam, ist derzeit noch unklar. Die Polizei ermittelt. Die Hammerlandstraße war nach dem Unfall für rund 2 Stunden bis mittags gesperrt. Die Schülerinnen und Schüler bei uns genießen gerade noch Ferien. In den Schulen wird aber trotzdem gearbeitet, unter anderem in Erwitte. Die Stadt modernisiert aktuell 2 Grundschulen. Die Infos dazu hat Sören Sölder aus der Hellweg-Radio-Nachrichtenredaktion.
2: Die Astrid-Lindgren-Grundschule in Bad Westernkotten wird aktuell ausgebaut, damit künftig auch die Nachmittagsbetreuung dort stattfinden kann und die Kinder nicht auf einen anderen Ort ausweichen müssen. Dafür investiert die Stadt Erwitte gut 500.000 Euro. Rund 350.000 Euro fließen in die Grundschule Horn, die kriegt einen neu gestalteten Schulhof. Außerdem wird die Sporthalle dort modernisiert mit neuer Heizung und Beleuchtung. Die Stadt rechnet damit, dass die Arbeiten mit dem Ende der Ferien abgeschlossen sind.
1: Ein etwas ungewöhnlicher Fund sorgt für Ärger im Warsteiner Wald. Unbekannte haben dort illegal größere Mengen an Speise- und Fleischresten entsorgt. Das Problem, gerade Schweinefleisch kann das Virus der afrikanischen Schweinepest enthalten, das selbst in gekochter Wurst monatelang überleben kann. Fressen Wildschweine solche Reste, ist eine Infektion fast immer tödlich für die Tiere. Für die Menschen ist das Virus hingegen ungefährlich. Das Veterinäramt des Kreises Soest hat sich daher eingeschaltet und die Stadt Warstein Anzeige gegen unbekannt erstattet. Und das waren die Nachrichten mit Dominik Pfeiffer. Das Wichtigste aus dem Kreis Soest findet ihr auch nochmal auf hellwegradio.de und in unserer App.
3: Danke, Dominik. Das Hellwegradio-Wetter. Beim Autofahren stört heute mal keine blendende Sonne, sondern eher dieses grau-diesig-nasse Scheibenwischer-Gemisch. Auch den Rest des Tages gibt es dichte Wolken aus dem Kreis Soest, Schauer und teilweise auch Wind. Nachts genauso. Die Höchstwerte dazu heute am Tag in Ensebittingen bis 19 Grad, Lippstadt-Lipperode auch 20 Grad, komm, den 1 Grad wollen wir nicht unterschlagen. Morgen müssen wir da auch nochmal durch. Für Donnerstag sieht es Stand jetzt wieder besser aus. Hallo auf die Straßen. Hier ist der schnellste Verkehrsservice zwischen Lippe und Möhne. Es hat heute früh einen Unfall gegeben auf der A2 Dortmund-Hannover. Deswegen ist die Richtungsfahrbahn zwischen Dortmund-Nordost und Kamenberg-Kamen weiterhin gesperrt bis heute Abend. Auch die Gegenrichtung H2 Hannover-Dortmund zwischen Hamm-Üntrop und Hamm. Da gibt es eine ungesicherte Unfallstelle. Wird der Verkehr umgeleitet, genau. Dann gehen wir rüber zur A1 Dortmund-Münster. Zwischen Unna und Hamberg haben 4 Kilometer stockend, mindestens 4 Minuten plus. Dann die A1 Münster-Köln zwischen Kamener Kreuz und Schwerte, 12 Kilometer Stau, 40 Minuten plus. Die A2 Dortmund-Hannover zwischen Reda-Wiedenbrück und Kreuz-Bielefeld, 2 Kilometer Stau, 19 Minuten plus. Und die A2 Hannover-Dortmund zwischen Beckum und Hamm, 3 Kilometer Stau, mindestens 28 Minuten plus. Also dieser Unfall von heute früh, der wirkt sich auf alles drumherum auch aus. Habt starke Nerven und falls ihr noch was seht, dürft ihr trotzdem Bescheid sagen, zum Beispiel per WhatsApp.
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3: Matheformeln locker. A Quadrat plus B Quadrat gleich C Quadrat. Satz des Pythagoras. Easy. Oder hier Kreisumfang berechnen. U gleich 2 mal Pi mal R. Einfach, oder? Wusste ich natürlich noch aus der Schulzeit nicht. Aber ich kann ja zum Glück googeln. Und ich glaube allerdings, diese Formel für die Liebe, die ist doch ein bisschen komplizierter. Da gibt es einen Mathe-Prof aus Frankreich, der sagt, ja, ich hab's berechnet. Ich kann dir genau sagen, ob deine Beziehung hält. Ob ihr beide glücklich werdet. Da hat sich unser Love- und Mathe-Experte Kevin Zimmer aus dem Hellwig-Radio-Team mit befasst. Seine amüsante Abhandlung zum Thema hört ihr gleich. So 3:15 hier bei Hellwig-Radio. Ich bin Michi Alt. Hallo zusammen.

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0: 3:15 am Dienstag. Gibt es eine Formel für die Liebe? Fragezeichen. Ein französischer Mathematikprofessor, dessen Name ich eigentlich nicht aussprechen will, Laurent Pujol-Monjouet, der sagt jedenfalls, ja, es gibt eine Formel für Liebesglück. Der hat ein ganzes Buch drüber geschrieben. Ihr ahnt, es ist wahrscheinlich kompliziert. Bei dieser Formel, da werden wohl, ganz viele Faktoren so berücksichtigt und zusammengenommen und in der Geschichte gewühlt. Und ja, und da könnte man wohl laut dieses Mathe-Gurus ausrechnen, ob eine Beziehung glücklich ist und bleibt oder halt eben nicht. Hellweg-Radio-Kollege Kevin Zimmer hat da so seine Zweifel.
1: Ein Mathematikprofessor als Liebesexperte in etwa so plausibel, wie wenn ein Metzger dir sagt, ich kann in der Theorie auch Schönheits-OPs, hat ja auch irgendwie mit Wegschneiden zu tun. Ne? Manchmal braucht man für die Beziehung keine mathematische Formel, denke ich ja. Eigentlich haben wir doch eigene Formeln tief in uns. Wir wissen, Frauen wollen keinen Sex, weil sie Kopfschmerzen haben und Männer wollen Sex, weil sie Kopfschmerzen haben. Gleich Problem, ja? Und das Problem hat bisher noch keine mathematische Formel gelöst bekommen.
2: Also ich schaue mir das nicht länger an.
1: Und überhaupt, so eine Formel setzt einen doch unnötig unter Druck. Und Mathe war jetzt eh nicht so die Stärke von mir. Die Gefahr, dass ich mich bei der Liebesformel verrechne, ist 50-50. Mein Mathelehrer hätte gesagt, das ist jetzt schon sehr optimistisch gerechnet.
3: 1 und 1 ist 1 und nicht 3.
1: So in etwa. Bisher war die mathematische Formel, an die wir Männer uns gehalten haben, Packung Milka-Herzen plus eine Rose plus Romantik-Wellness-Weekend gebucht, gleich. Wie dann aber diese Ergebnisse zustande kommen, dass die Frau bei dem Wellnessurlaub wirklich Wellness machen will und zweimal am Tag einen Behandlungstermin im Wellnessbereich gebucht hat, bei einem gewissen Ricardo, das weiß ich auch nicht. Wo war die Rechnung falsch, dass am Ende nicht ich, sondern Ricardo dabei rauskam?
4: Eine Frechheit!
1: Da kann ein Mathematikprofessor noch so lange rumrechnen und eine Formel zusammenklöppeln, die angeblich voraussagt, wie lange eine Beziehung hält oder nicht. Aber eine Beziehung hält doch vor allen Dingen, wenn man sie jeden Tag frisch hält, sich liebe Sachen sagt, Komplimente ausspricht.
5: Zum Beispiel, du bist sehr süß, hast ein super süßes Lächeln.
1: Geht doch, jetzt nur nichts mehr sagen, dann haben wir's.
5: Besonders durch den

0: Hellweg Radio am Dienstagnachmittag und der Benni aus Lippstadt, der meldet sich gerade mit einem Geldspartipp.
1: Einen wunderschönen guten Tag, Hellweg Radio. Ich wollte Bescheid sagen, dass da ein Blitzer von Wallibo Richtung Lippstadt, ein Blitzer steht, genau am SV Lippstadt Stadion.
0: Vielen Dank, Benni. Euch eine gute Fahrt. Es ist jetzt 3:05. Ihr hört Hellweg Radio am Dienstag. Ich bin Michi Alt.
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1: Mit Lena Bauer, guten Tag. Dass das kein gutes Jahr für die Landwirtschaft wird, mit Blick auf Hitze und Dürre, war abzusehen. Wie schlecht es um die Ernte 2026 aber tatsächlich steht, das hat jetzt der Bauernverband ausgewertet. Die Landwirte haben heute ihre vorläufige Bilanz vorgestellt. Jannik Böke aus der Nachrichtenredaktion, eine Bilanz mit vielen roten Zahlen.
2: Ja, im Prinzip war 2026 ein Jahr zum Vergessen bisher. 7% schwer ist das Minus insgesamt bei der Getreideernte im Vergleich zum Vorjahr. Beim Raps lief die Ernte mit minus 20% Ertrag besonders bescheiden. Dazu kommt, dass gleichzeitig die Preise, die die Landwirte beim Verkauf der Ernte erzielen, ebenfalls rückläufig sind. Entsprechend fordert der Bauernpräsident Unterstützung vom Staat, darunter das Düngemittelhilfspaket der EU von 60 auf 180 Millionen Euro aufzustocken und die Bundesregierung müsse die Steuer auf Diesel sofort senken.
1: Jetzt ist es ja nicht neu, dass die Bauern Unterstützung fordern. Wie reagiert die Politik?
2: Also Bundeslandwirtschaftsminister Rainer tritt auf die Bremse. Heute Morgen meinte er, ohne belastbare Daten können wir schlecht Hilfe leisten und amtliche Erntedaten werden erst für Ende des Monats erwartet. Die Vize-Fraktionsvorsitzende der Grünen im Bundestag, Verlinden, kritisiert dagegen, dass die geforderten Maßnahmen kaum den Betrieben helfen würden, sich auf die nächste Trockenheit und Hitzewelle vorzubereiten. Der Gegenvorschlag, ein Förderprogramm für klimafeste Böden aufzulegen.
1: Und damit zu weiteren Meldungen im Überblick. Der Rauch vom Waldbrand im belgischen Hohenfern zieht über NRW. Einzelne Städte und Kreise, teilweise über 100 Kilometer vom Brandgebiet entfernt, warnen vor Geruchsbelästigung. Eine akute Gefahr für die Gesundheit bestehe zwar nicht, teilweise gilt aber die Empfehlung, Fenster und Türen geschlossen zu halten. In Sachsen-Anhalt ist ein neues Technologiezentrum für Drohnensicherheit eröffnet. Damit sollen laut Bundesinnenministerium Drohnen besser erkannt und abgewehrt werden können. Zuletzt hatte es mehrere Vorfälle rund um die Flugobjekte gegeben, unter anderem in Leipzig. Das Oberlandesgericht in Stuttgart hat einen Ukrainer verurteilt, der für Russland Brandanschläge vorbereitet hat. Der Mann bekam eine Freiheitsstrafe von 1 Jahr und 3 Monaten. 2 weitere Angeklagte aus der Ukraine wurden freigesprochen. Im Rhein fließt ganz langsam wieder etwas mehr Wasser. Der Pegel an der Messstelle Kaub in Rheinland-Pfalz ist gestiegen auf 12 Zentimeter. Das ergibt das Monitoring der Internationalen Kommission zum Schutz des Rheines. Und auch hier bei uns in NRW dürften die Pegel laut Experten nach und nach steigen. Das Wasserstraßen- und Schifffahrtsamt Rhein rechnet damit, dass zum Beispiel der Pegel bei Düsseldorf spätestens morgen auf 5 Zentimeter steigt. Zuletzt war er hier in den Minusbereich gefallen und damit so tief wie noch nie. Mit einem ähnlichen Anstieg rechnet das Amt für Köln und Emmerich. Und auch zum Wochenende sieht die Prognose gut aus. Der intensive Regen seit den letzten Tagen sorgt dann wieder voraussichtlich für 2-stellige Werte. Das Wasserstraßenamt erwartet für Samstag 23 Zentimeter in Düsseldorf. Das ist so viel wie der Rekordniedrigwert bisher aus 2018. Und das waren die Nachrichten mit Lena Bauer.
3: Dankeschön. Das Hellweg-Radio-Wetter ist eine Party für alle Hortensien, Himbeersträucher und unerwünschten Unkräuter in unseren Gärten. Die können heute mal einen über den Durst trinken. Es bleibt bewölkt, ziemlich nass und teilweise windig, auch heute Nacht. In Lippetal-Herzfeld gerade 19 Grad, Erwitte-Ebbinghausen, da sind wir bei 18. Morgen geht das Saufgelage weiter, es bleibt nass und grau. Ab Donnerstag soll es wieder freundlicher werden.
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3: Hallo auf die Straßen. Hier ist der schnellste Verkehrsservice zwischen Lippe und Möhne und es ist einiges los. Die A2 Hannover Richtung Dortmund, die ist zwischen Kamener Kreuz und Lünen Süd. Wegen Bergungsarbeiten immer noch gesperrt. In der Gegenrichtung ist die A2 zwischen Dortmund Nordost und Kamenberg-Kaben auch gesperrt. Also wenn möglich, weiträumig drumherum fahren. Da hat es ja heute früh einen schweren Unfall gegeben. Und deswegen gibt es aber auch drumherum immer noch Probleme auf den Autobahnen. Zum Beispiel A1 Köln-Münster zwischen Schwerte und Kamener Kreuz. 1 Kilometer stocken, 2 Minuten plus. Die A1 Münster-Köln zwischen Kamener Kreuz und Westhofener Kreuz. 11 Kilometer Stau, 23 Minuten plus. Rüber zur A2 Dortmund-Hannover zwischen Reda-Wiedenbrück und Kreuz-Bielefeld. 4 Kilometer Stau, das macht 28 Minuten extra. Und dann noch die A2 Hannover-Dortmund zwischen Hamm-Üntrop und Böhnen. 1 Kilometer stocken. Joggen 2 Minütchen plus, das geht ja noch. So, und jetzt haben wir dann auch noch einen Blitzer gemeldet, und zwar von Benny aus Lippstadt. Der steht in Lippstadt an der Wiedenbrücker Straße am Stadion. Falls ihr noch mehr habt, es reicht eigentlich, dann ruft halt kurz an 0800 377 8080.
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3: Habt ihr spaßigshalber mal an einem Stoppschild so einen Hauch länger angehalten als sonst? Also stoppen und vielleicht so bis 2 zählen. Ich wette, dann gibt's direkt Gehupe von hinten. Angehupt werden, beschimpft werden im Straßenverkehr oder ein BMW-Fahrer blinkt links und macht Lichthupe, weil sie ihm irgendwie nicht schnell genug geht, sehe ich ständig. Der Ton auf der Straße wird rauer. Das zeigt auch eine Langzeitstudie, die gerade rausgekommen ist. Und was sowas kostet, so ein Gepöbel und Geschimpfe, das klären wir gleich. Nur so zur Sicherheit. Nach 3 Songs. Ich bin Michi Ahl. Schönen Dienstag euch.

0: Steht schon in der Warteschlange, den gibt es gleich hier bei Hellwig Radio. Viertel nach 15, hier, Viertel nach 3, so heißt es. Michi, Alter, hallo. Also mehr drängeln, mehr angehupt werden, mehr aufs Lenkrad prügeln, der Stinkefinger an der Scheibe, das kennen wir, oder? Also auch wenn wir so in Ense, Werl, Soest oder Erwett unterwegs sind. Eine neue Langzeitstudie der Unfallforscher bestätigt, die Straße ist ein Rauspflaster, auch im übertragenen Sinne, und es wird immer schlimmer. Hellwig-Radio-Kollege Robert Jans, aber das, was man dem anderen da so aus dem Autofenster zeigt, das kann auch ziemlich teuer werden.
1: Ja, Mittelfinger, Vogel zeigen oder auch andere kreative Gesten, so nenne ich das mal, sind Beleidigungen. Ne? Und das wiederum ist keine Ordnungswidrigkeit, sondern sogar eine Straftat.
0: Online findet man da ganz wilde Tabellen, also Zunge raus, 150 Euro, Vogel zeigen, 750 Ocken. Stimmt das?
1: Das stimmt, das ist aber kein offizieller Bußgeldkatalog wie Handy am Steuer 100 Euro oder nicht angeschnallt 30 Euro, sondern das sind alles Beispiele aus einzelnen Gerichtsurteilen.
0: Okay, das heißt jetzt für den Mittelfinger zum Beispiel gibt es gar keinen Festpreis sozusagen.
1: Genau, Geldstrafen werden in Tagessätzen berechnet und die richten sich nach dem Einkommen. Der ADAC sagt, bei Beleidigungen im Straßenverkehr sind häufig etwa 20 bis 30 Tagessätze drin. Deshalb kann die gleiche Geste für den einen einige hundert und für den anderen mehrere tausend Euro bedeuten. Und entscheidend ist immer auch die konkrete Situation.
0: Und was mit so Sachen, die, glaube ich, jeder von uns jetzt schon mal gemacht hat, so ein freundliches, bist du eigentlich noch ganz dicht?
1: Ja, auch das kann eine Beleidigung sein. Selbst der, ich nenne das mal, der Scheibenwischer, ne, wird ja sinngemäß verstanden als, du hast sie nicht alle. Aber Gerichte schauen immer auf den Kontext. Also nicht jede unhöfliche Bemerkung und Geste ist direkt strafbar. Die vielleicht beste Regel fürs Auto ist deshalb ziemlich einfach. Denken darf man sich viel, zeigen oder brüllen sollte man es vielleicht lieber nicht.
0: Das wäre auch so grundsätzlich eine ganz gute Sache, oder? So fürs Leben. Hier ist Hellwig Radio. Vielen Dank, Robert. 16 nach 3 jetzt. Das ist Robbie.

0: 5:30. Hier ist Hellweg Radio. Jetzt so ein schön frisch gekochter Kaffee oder ein schwarzer Tee gegen das Nachmittagstief. Dazu natürlich am besten immer ein Stück Kuchen. Bei mir wird es heute das Schokocroissant von meinem Lieblingsbäcker in Lippstadt. Der ist aus dem Urlaub zurück. Grüße gehen raus, Gott sei Dank. Und ja, damit liege ich essenstrendtechnisch voll daneben. Ich weiß.
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2: Klingt wie eine nordische Gottheit und wird von vielen Fitnessfans auch so verehrt. Skyr. Skyr ist aber nur eine Milchpampe aus Island mit wenig Fett und viel Protein. Es ist ein Hype. Inzwischen steht im Supermarkt ja an jedem Produkt mit extra viel Protein. Das kann man auch auf Erdnüsse schreiben. Hüttenkäse heißt dann High Protein Cheese Cream. Und die Kollegen essen bei der Arbeit statt einem Brot ihren High Protein Vanilla Flavored Porridge mit Dattelmus. Und abends an der Bar machst du ein bisschen Joghurt in deinen Espresso Martini. Schon ist es ein Proteinshake. Davon kriegst du dann auch keinen Kater, sondern Muskelkater. Leider musst du dich ja zum Fitbleiben immer noch selbst bewegen. Sonst gibt's auch keine Muckis und wir kriegen im schlimmsten Fall irgendwann den Skierbecher nicht mehr auf.
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0: Ist ein Brett. Benson Boone, Beautiful Things, hier bei Hellweg Radio 1530.
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2: Mit Dominik Pfeiffer, einen schönen guten Tag. Die Zahl der Baugenehmigungen ist in Deutschland im ersten Halbjahr so stark gestiegen wie seit 10 Jahren nicht mehr. Das Statistische Bundesamt meldet 15% mehr Genehmigungen als im Vorjahreszeitraum. Insgesamt wurden so rund 116.000 Wohnungen genehmigt. Bauministerin Hubert sieht darin eine Bestätigung der Politik. Allerdings fällt der Anstieg auch deshalb so deutlich aus, weil die Vergleichszahlen aus dem vergangenen Jahr besonders niedrig waren. Damals steckte der Wohnungsbau in einer tiefen strukturellen Krise. Der Rhein führt wieder mehr Wasser. Nach den jüngsten Regenfällen soll der Pegel bei Düsseldorf bis kommendes Wochenende auf mehr als 20 Zentimeter steigen. Zuvor war der Wasserstand dort auf einem historischen Tiefstand im Minusbereich gefallen. Der Schiffsverkehr bleibt aber eingeschränkt. Nur wenige Schiffe sind unterwegs und auch viele Fähren fahren weiterhin nicht. Und jetzt die Nachrichten für den Kreis Soest. Fast 3 Jahre nach dem tödlichen Zugunglück bei Geseke liegt jetzt der Abschlussbericht der Bundesstelle für Eisenbahnunfalluntersuchung vor. Ergebnis: Der verunglückte Zugführer habe mehrere Regeln missachtet. Sören Sölter aus der Hellweg Radio Nachrichtenredaktion berichtet.
3: Der Zugführer hatte den Güterzug entgegen aller Vorschriften so zusammengestellt, dass zu viele Waggons hintereinander hingen, heißt es in dem Bericht. Außerdem habe er keine Bremsprobe durchgeführt und den Zug nicht ausreichend gesichert. Der Zug rollte daraufhin unkontrolliert los, erreichte über 90 Kilometer pro Stunde und entgleiste kurz vor dem Bahnhof Geseke. Der Zugführer starb, es entstand ein Schaden von rund 7 Millionen Euro. Die BEU kritisiert in ihrem Bericht, dass auch das zuständige Unternehmen Fehler gemacht hat, weil die Regelverstöße des Zugführers unbemerkt blieben.
2: Laute Musik hat in Lippstadt offenbar zu einem Messerangriff geführt. Laut Polizei hatte ein Mann gestern Abend auf einer Bank in der Innenstadt gesessen und Musik gehört. 2 andere Personen hatten sich darüber beschwert. Es kam zum Streit. Dabei zog einer der beiden plötzlich ein Messer und schlug damit Richtung Kopf des Opfers. Der Mann wehrte den Angriff ab, wurde dabei am Arm verletzt. Die beiden mutmaßlichen Täter flüchteten. Die Polizei sucht jetzt nach ihnen und bittet um Zeugenhinweise. Trotz Ferien ist in vielen Schulen bei uns im Kreis Soest gerade ordentlich was los. Die Städte und Gemeinden nutzen die unterrichtsfreie Zeit für Bauarbeiten, so etwa in Erwitte. Der alte Gebäudeteil der Lindenschule in Bad Westernkotten wird aktuell für die Astrid-Lindgren-Grundschule umgebaut, damit die Nachmittagsbetreuung künftig in der Schule stattfinden kann. Die Stadt investiert gut 500.000 Euro. Und auch an der Grundschule in Horn tut sich etwas. Dort wird der Schulhof neu gestaltet und die Sporthalle saniert für insgesamt rund 350.000 Euro. Und das waren die Nachrichten mit Dominik Pfeiffer. 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
0: Besten Dank. Unsere Scheibenwischer haben heute mal wieder was zu tun. Der restliche Tag und die Nacht bringen weiter dichte Wolken, Schauer und teilweise ist es auch windig mit dabei. In Ense Bremen 18 Grad aktuell, Erwitte Stürpe 19 Grad auf dem Tacho. Morgen macht das Wetter genauso weiter. Donnerstag mischt die Sonne auch mal wieder mit. Die faule Socke.
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0: Hallo auf die Straßen, 15:33. Hier ist der schnellste Verkehrsservice zwischen Lippe und Möhne. Es hat heute früh einen Unfall gegeben. Deswegen gibt es immer noch große Probleme. Die A2 Hannover Richtung Dortmund, die ist weiterhin gesperrt zwischen Kamener Kreuz und Lünen Süd. Das soll bis abends dauern. Auch die Gegenrichtung A2 Dortmund-Hannover zwischen Dortmund-Nordost und Kamenberg-Kamm, die ist auch dicht. Und wer kann, sollte schön weit drumherum fahren. Und logischerweise ist auf den Strecken drumherum deswegen auch sehr viel los. Fangen wir mal an. A1 Köln-Münster zwischen Schwerte und Kamener Kreuz, 6 Kilometer stocken, 9 Minuten plus. Die A1 Münster-Dortmund zwischen Kamener Kreuz und Unna, 5 Kilometer Stau, mindestens 20 Minuten Zeitverlust. Dann die A1 Münster-Köln zwischen Kreuz Dortmund und Unna und Westhofener Kreuz, 4 Kilometer stocken, 5 Minuten. Die A44 Kassel-Dortmund zwischen Wehr Süd und Kreuz Dortmund-Unna, 8 Kilometer Stau, hier sind es 20 Minuten plus. Die A46 Briele und Arnsberg-Neheim nehmen wir auch noch mit, zwischen Arnsberg-Altstadt und Neheim-Süd, 1 Kilometer Stau, 7 Minuten plus. Dann wird auch noch geblitzt. Und zwar hat sich der Markus gemeldet, in Bad Wald-Liesborn, auf der Liesborner Straße steht einer, und in Lippstadt an der Wiedenbrücker Straße am Stadion wird auch geblitzt, meldet der Benny aus Lippstadt. Wenn ihr noch was habt, ihr dürft Bescheid sagen, auch wenn das eigentlich reicht. 0800 377 80 80.
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0: Einmal rausgeguckt und wir haben Lust auf Bademantel, Buch und Saunaaufguss. Ja. Ja. hat was von Herbst-Saunawetter und es würde mich nicht wundern, wenn die Bördetherme Bad Sassendorf da was mit zu tun hat, mit diesem fiese Möpp-Wetter. Die machen am Wochenende nämlich ein 50-Stunden-Sauna-Event und da wären so 36 Grad und Sonne irgendwie nicht ganz so passend. Für dieses XXL-Sauna-Event könnt ihr gleich Karten gewinnen nach 3 Songs, das wird so gegen 3:45 sein. Ich bin Michi Alt, einen schönen gemütlichen Dienstag euch.

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0: Viertel vor vier, hier ist Hellweg Radio. Ich bin Michi Alt. 50 Stunden in der Sauna sein. Da braucht man sehr viel Wasser als Ausgleich. Und viele Hörbücher und Zeitschriften für die Pausen. Die Börde-Therme Bad Sassendorf, hier bei uns im Kreis Soest, die hat für das Wochenende ein besonderes Event geplant. 50 Stunden nonstop Börde-Therme. Wir können da also quasi das ganze Wochenende verbringen, sagt Geschäftsführerin Ulrike Wieners.
1: Die Besonderheit ist halt, dass du den ganzen Tag und die ganze Nacht bei uns bleiben kannst. Das heißt, du kannst halt auch übernachten. Du kannst ins Bad mit rübergehen, im Tagesbetrieb, ne? Aber übernachten kann man wirklich dann nur im Saunabereich.
0: Ach, das klingt so schön verrückt und auf jeden Fall nach einer Sache, die man einmal im Leben gemacht haben sollte, in der Sauna übernachten. Aber natürlich nicht in der Panoramasauna, der Kristallsauna oder der Siedehütte oder wie die Saunen da alle heißen.
1: Dadurch, dass wir sehr viele Ruheplätze und Ruheräume haben im Haus, haben wir die natürlich dann für die Übernachtungsmöglichkeiten vorgesehen. Also du hast jetzt hier kein Bettchen, sondern du musst dann halt schon auf deiner Liege vielleicht schlafen. Oder du machst halt die Nacht durch, kannst du auch machen, und machst halt dann alle Aufgüsse mit. Die laufen dann rund um die Uhr.
0: Also Übernachtungsparty in der Börde-Therme, gibt dann auch Live-Musik und natürlich auch was zu essen, erzählt Ulrike Wieners.
1: Wir haben einen tollen Schwenkgrill und auch noch eine tolle Station mit verschiedenen Kartoffelangeboten. Das läuft noch so im Outdoor-Bereich, was wir sonst nicht haben. Und ansonsten haben wir natürlich unsere Gastronomie und das Café Sole macht an beiden Tagen das Frühstück.
0: So, wer hat Lust, 2 bis 3 Liter auszuschwitzen und die verlorenen Kilos mit Nackensteak aufzufüllen? Der kann am Wochenende in die Börde-Therme Bad Sassendorf zu 50 Stunden nonstop Saunaspaß. Macht die Therme, weil die ja dieses Jahr 50. Geburtstag feiert. Es gibt auch kaum noch Karten, aber... Das Lieblingswort von meinem Sohn. 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

0: Schröder hat ja immer einen Rat für uns, auch ungefragt. Heute ein Thema, was ihr vielleicht fühlt, wenn ihr aus dem Urlaub zurück seid, so gut erholt. Und dann ist da wieder dieser eine nervige Kollege, der euch schon wieder urlaubsreif werden lässt.
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3: Ja, nee, ist klar.
4: Sag mal, wie geht ihr eigentlich ans Telefon? Sagt ihr da, guten Tag, mein Name ist Erika Stückenschneider, schön, dass Sie anrufen, was kann ich für Sie tun? Ich meine, das wäre mal eine schöne Begrüßung, ne? Oder geht ihr einfach ran mit dem einfachen Ja? Oder im Ruhrgebiet mit, was is? Ja, mache ich eigentlich immer. Wenn ich geschwätzig drauf bin, sage ich auch schon mal, was ist denn jetzt schon wieder? Wichtig ist aber nur, dass ihr danach blitzschnell umschaltet und die Situation erfasst. Zum Beispiel im Job. Da müsst ihr beim Anruf am Atmen schon hören, wie viel Scheiße der Kollege jetzt bei euch abladen will. Und dann muss der Return auch direkt schon kommen. Erstmal den Bittsteller sein Anliegen vortragen lassen. Dann eine lange Pause lassen und anschließend hörbar schwer ausatmen. Also, so richtig schön übers Zwerchfell, ne? Passt bloß auf, dass ihr euch dabei nicht zu sehr entspannt. Ihr braucht die Wut für das, was jetzt kommt. Genauso hörbar tief Luft holen und dann ein sensationell genervtes, ey, nicht dein Ernst, rausblöken. Ja, dann kurz warten, bis er was sagen will und dann komplett drüber bügeln mit dem ultimativen Fallbeil. Ey, ich hab doch nun weiß Gott Besseres zu tun. Offen lassen dann, ne? Und wenn dann noch keine Entschuldigung kommt, hilft der Nachsatz, was glaubt ihr eigentlich alle? Und Schluss. So, und dann ist garantiert Ruhe. Und du hast die nächsten 2 Stunden Zeit für Kaffee und Instagram.
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1: Mit Lena Bauer, guten Tag. Mitte August ist durch, die Sommerferien laufen. Wer für den Urlaub seine Kinder aber einfach ein paar Tage früher aus der Schule nimmt oder es später wieder schickt, kann in NRW viel Ärger bekommen. Eine neue Statistik der Deutschen Presseagentur zeigt jetzt, die Zahl der Bußgeldverfahren wegen Verletzungen der Schulpflicht ist bei uns deutlich gestiegen. Im vergangenen Jahr waren es fast 12.000 Verfahren. Das ist etwa ein Viertel mehr als im Vorjahr. Und auch jetzt laufen schon wieder tausende neue Verfahren. Einzelheiten dazu hat Hussein Asyandi aus dem Landtagsstudio.
2: Es geht grundsätzlich um unentschuldigtes Fehlen, nicht nur um sogenannte Ferienverlängerungen. Wenn diese Fehltage kurz vor oder nach den Ferien vorkommen, reagieren die Bezirksregierungen aber besonders allergisch. In mehr als 1.100 Fällen ging es im vergangenen Jahr nachweislich um unerlaubte Ferienverlängerungen, zum Beispiel weil Eltern einen günstigeren Flug bekommen wollten. Wer sein Kind direkt vor oder nach den Ferien ohne Genehmigung fehlen lässt, muss mit bis zu 1.000 Euro Bußgeld rechnen. Und das kann sogar mehrfach fällig werden. Eltern können für jedes Kind belangt werden. Für Kinder ab 14 Jahren kann zusätzlich noch ein weiteres Bußgeld fällig werden, wenn das Kind zum Beispiel alleine in den Urlaub fliegt. Besonders viele Fälle von unentschuldigtem Fehlen gab es im vergangenen Jahr im Regierungsbezirk Düsseldorf. Dort waren es fast 4.000. Dabei geht es auch um Fälle, in denen ein Kind ohne plausiblen Grund nicht zum Unterricht erscheint. Für dieses Jahr liegen aus den Regierungsbezirken schon mehr als 5.000 neue Bußgeldverfahren vor.
1: Und damit kommen wir jetzt zu weiteren Themen im Überblick. Im Ukraine-Krieg nehmen die Luftangriffe deutlich zu. Beide Seiten haben zivile Opfer gemeldet. Laut ukrainischen Behörden wurden bei russischen Raketenangriffen mindestens 10 Menschen getötet. Gleichzeitig meldet Moskau die schwerste Drohnenattacke auf die Hauptstadtregion seit 2 Jahren. Hitze und Trockenheit drücken in diesem Jahr die Ernte in Deutschland. Davon geht der Bauernverband mit Blick auf seine vorläufige Erntebilanz aus. Die hat er heute vorgestellt. Demnach rechnet der Verband zum Beispiel bei Getreide mit einem Minus von etwa 7% im Vergleich zum Vorjahr. Ein Flugzeug der Vietnam Airlines, das über die Startbahn hinausschießt, Staub und Dreck aufwirbelt und in allerletzter Sekunde dann auch noch abhebt. Die Bilder vom Start der Boeing 787 am Münchner Flughafen sind um die Welt gegangen. Jetzt hat Vietnams Luftfahrtbehörde einen vorläufigen Untersuchungsbericht zu der beinahe Katastrophe vorgelegt. Demnach deutet alles auf ein technisches Problem hin. Ungefähr auf dem halben Weg auf der Startbahn habe die Maschine rund 2 Sekunden lang nicht an Tempo zugelegt. Danach habe die Maschine zunächst bis zur kritisch erforderlichen Geschwindigkeit beschleunigt. Aber dann sei das Tempo abgefallen. Ein sicherer Abbruch des Starts war da nicht mehr möglich. Dem Piloten gelang später eine sichere Landung am Münchner Flughafen. Verletzt wurde niemand. Und das waren die Nachrichten mit Lena Bauer.
3: Dankeschön, Lena. Ich würde ja sagen, lass uns lieber über das Hellwig-Radio-Wetter von morgen reden, weil das heute so unschön ist. Aber morgen wird es genauso. Grau, nass, windig. Dazu diese Werte noch aktuell. In Werl-Marwicke 19, in Erwitte-Seringhausen auch 19 Grad. Wir könnten aber sehr gerne über das Donnerstagswetter reden. Da wird es nämlich besser. Auch wieder mit Sonne, trockener und milder. Hallo auf die Straßen. Hier ist der schnellste Verkehrsservice zwischen Lippe und Möhne. Heute früh hat es ja einen Unfall gegeben auf der A2 Hannover Richtung Dortmund. Die ist weiterhin gesperrt, noch bis heute Abend zwischen Kamener Kreuz und Lünen Süd. Die Gegenrichtung ist auch gesperrt. Dortmund-Hannover zwischen Dortmund-Nordost und Kamen-Bergkamen. Wer kann, bitte weiträumig drum rumfahren. Es gibt aber logischerweise auch schon immer noch viel Stau auf den Umleitungen und den Strecken drumrum. Wir fangen an mit der A1 Köln-Münster. Zwischen Schwerte und Kamener Kreuz 6 Kilometer stockend, 9 Minuten plus. Dann A1 Münster-Dortmund zwischen Kamener Kreuz und Unna. Hier 5 Kilometer Stau, 21 Minuten, dann seid ihr durch. Die A1 Münster-Köln zwischen Kreuz Dortmund-Unna und Westhofener Kreuz. Hier 4 Kilometer stockend, 5 Minuten plus. Rüber zur A44 Kassel-Dortmund zwischen Werl-Süd und Kreuz Dortmund-Unna. Hier steht ihr in 8 Kilometer Stau, mindestens 19 Minuten extra. Die A46 Brilon-Arnsberg-Neheim zwischen Arnsberg Altstadt und näher am Süd 1 Kilometer Stau, 7 Minuten extra. Geblitzt wird auch noch in Bad Waldisborn auf der Liesborner Straße, danke Markus. Und in Lippstadt an der Wiedenbrücker Straße am Stadion steht auch noch einer. Das hat uns Benny aus Lippstadt gemeldet. Vielen Dank und gute Fahrt.
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3: Fast 3 Jahre ist das schwere Zugunglück in Geseke jetzt schon her. Damals ist am Bahnhof in Geseke ein Güterzug entgleist. Der Lokführer ist dabei gestorben. Und es gibt jetzt einen offiziellen Abschlussbericht zu dem Unglück. Und der zeigt, der Zugführer hat wohl mehrere Regeln missachtet. Thema gleich um 15:45 hier bei mir. Ich bin Michi Alt. Hallo.

0: Hallo Autofahrer, Vorsicht A2 Hannover-Dortmund zwischen Reda-Wiedenbrück und Herzebrock-Klarholz. Gefahr durch Gegenstände auf der mittleren Spur.
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0: Hier ist Hellweg Radio, Viertel nach vier am Dienstag. Es war das schwerste Zugunglück bei uns in der Region seit vielen Jahren. Im September vor 3 Jahren entgleist am Bahnhof in Geseke ein Güterzug. Der Lokführer stirbt. Es entsteht ein Schaden in Millionenhöhe. Und jetzt liegt ein Abschlussbericht vor, der untersucht hat, wie es zu diesem Unglück kommen konnte. Erstellt von der Bundesstelle für Eisenbahnunfalluntersuchungen. Holger Wackerzapp aus der Hellweg Radio Redaktion. Du hast dich mit dem mehr als 70 Seiten langen Bericht beschäftigt. Was steht drin?
1: Also es gibt nicht die eine Ursache, sondern dem Bericht nach haben der Lokführer und das Eisenbahnunternehmen gegen mehrere Regeln verstoßen. Der Lokführer sollte am Unglückstag mit seiner Lok 28 Waggons vom Zementwerk Dückerhoff zum Bahnhof Geseke bringen. Dafür hätte er eigentlich Züge mit jeweils 4 bis 5 Waggons zusammenstellen müssen. Stattdessen entschied er sich dafür, nur zweimal zu fahren mit jeweils 14 Waggons. Zudem soll er eine vorgeschriebene Bremsprobe vor Fahrtbeginn nicht gemacht haben. Das führte dazu, dass der Zug auf der Gefällstrecke viel zu schnell wurde. Statt mit Tempo 30 fuhr er wohl mit Tempo 90 in die letzte Kurve vor dem Bahnhof und entgleiste. Aber es gab wohl auch Versagen auf Arbeitgeberseite. Der Lokführer fuhr ja die Lok für ein Eisenbahnunternehmen aus Brandenburg. Eigentlich hätte ein zweiter Mitarbeiter dabei sein müssen, auch um die Zusammenstellung des Zuges zu kontrollieren. Aber dieser zweite Mitarbeiter war an dem Tag nicht dabei.
0: Was bedeutet das jetzt für die Aufarbeitung des Unglücks?
1: Also der Bericht ist jetzt keine juristische Aufarbeitung. Das müssten am Ende Gerichte übernehmen. Der Bericht zeigt aber deutlich, dass Fehler gemacht wurden. Dem Eisenbahnunternehmen aus Brandenburg wird in dem Bericht empfohlen, jetzt seine Überwachungsprozesse zu überarbeiten, damit solch ein Unglück nicht nochmal passiert.
0: Wie ist es zu dem Zugunglück von Geseke vor fast 3 Jahren gekommen? Jetzt liegt ein Abschlussbericht vor. Holger Wackerzapp aus der Hellweg Radio Redaktion hatte die Infos für uns. Vielen Dank.

0: Ein Schmachtfetzen von Lady Gaga und Bruno Mars hier bei Helwig Radio 1624. Hört mal kurz. So, wer da jetzt direkt weiß, was das für eine Filmmusik ist, der war wahrscheinlich schon da bei den Dinos im Sauerlandpark HEMA. Die Musik ist ja aus Jurassic Park, ein Dino-Klassiker aus den 90ern. Kennt ihr, ne? 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Da stehen gerade mehr als 20 lebensgroße Dinos rum. 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

0: Wham haben nicht nur Weihnachtsmusik gemacht, da ist der Beweis. Wake me up before you go, go. 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
2: Mit Dominik Pfeiffer, einen schönen guten Tag. Die Zahl der Baugenehmigungen ist in Deutschland im ersten Halbjahr so stark gestiegen wie seit 10 Jahren nicht mehr. Das Statistische Bundesamt meldet 15% mehr Genehmigungen als im Vorjahreszeitraum. Insgesamt wurden so rund 116.000 Wohnungen genehmigt. Bauministerin Hubert sieht darin eine Bestätigung der Politik. Allerdings fällt der Anstieg auch deshalb so deutlich aus, weil die Vergleichszahlen aus dem vergangenen Jahr besonders niedrig waren. Damals steckte der Wohnungsbau in einer tiefen strukturellen Krise. Der Rhein führt wieder mehr Wasser. Nach den jüngsten Regenfällen soll der Pegel bei Düsseldorf bis kommendes Wochenende auf mehr als 20 Zentimeter steigen. Zuvor war der Wasserstand dort auf einem historischen Tiefstand im Minusbereich gefallen. Der Schiffsverkehr bleibt aber eingeschränkt. Nur wenige Schiffe sind unterwegs und auch viele Fähren fahren weiterhin nicht. Und jetzt die Nachrichten für den Kreis Soest. Fast 3 Jahre nach dem tödlichen Zugunglück bei Geseke liegt jetzt der Abschlussbericht der Bundesstelle für Eisenbahnunfalluntersuchung vor. Ergebnis: Der verunglückte Zugführer habe mehrere Regeln missachtet. Sören Sölter aus der Hellweg Radio Nachrichtenredaktion berichtet.
3: Der Zugführer hatte den Güterzug entgegen aller Vorschriften so zusammengestellt, dass zu viele Waggons hintereinander hingen, heißt es in dem Bericht. Außerdem habe er keine Bremsprobe durchgeführt und den Zug nicht ausreichend gesichert. Der Zug rollte daraufhin unkontrolliert los, erreichte über 90 Kilometer pro Stunde und entgleiste kurz vor dem Bahnhof Geseke. Der Zugführer starb, es entstand ein Schaden von rund 7 Millionen Euro. Die BEU kritisiert in ihrem Bericht, dass auch das zuständige Unternehmen Fehler gemacht hat, weil die Regelverstöße des Zugführers unbemerkt blieben.
2: Laute Musik hat in Lippstadt offenbar zu einem Messerangriff geführt. Laut Polizei hatte ein Mann gestern Abend auf einer Bank in der Innenstadt gesessen und Musik gehört. 2 andere Personen hatten sich darüber beschwert. Es kam zum Streit. Dabei zog einer der beiden plötzlich ein Messer und schlug damit Richtung Kopf des Opfers. Der Mann wehrte den Angriff ab, wurde dabei am Arm verletzt. Die beiden mutmaßlichen Täter flüchteten. Die Polizei sucht jetzt nach ihnen und bittet um Zeugenhinweise. Trotz Ferien ist in vielen Schulen bei uns im Kreis Soest gerade ordentlich was los. Die Städte und Gemeinden nutzen die unterrichtsfreie Zeit für Bauarbeiten, so etwa in Erwitte. Der alte Gebäudeteil der Lindenschule in Bad Westernkotten wird aktuell für die Astrid-Lindgren-Grundschule umgebaut, damit die Nachmittagsbetreuung künftig in der Schule stattfinden kann. Die Stadt investiert gut 500.000 Euro. Und auch an der Grundschule in Horn tut sich etwas. Dort wird der Schulhof neu gestaltet und die Sporthalle saniert für insgesamt rund 350.000 Euro. Und das waren die Nachrichten mit Dominik Pfeiffer. 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
0: Dankeschön, Dominik. Das Hellweg-Radio-Wetter gewinnt heute keinen Schönheitspreis, morgen auch nicht. Dichte Wolken lassen quasi keine Sonne durch, stattdessen ist es nass und auch windig. Da stehen gerade noch 19 Grad auf dem Thermometer in Soest, in Warstein-Belecke 18. Morgen am Mittwoch ist es, ne? Da ist das Wetter quasi eine Kopie von heute. Donnerstag soll es besser werden. Hallo auf die Straßen, 1633, der schnellste Verkehrsservice zwischen Lippe und Möhne. Auf der A2 Hannover Richtung Dortmund hat es ja heute Morgen einen schweren Unfall gegeben. Der hat immer noch Auswirkungen. Die Richtungsfahrbahn ist zwischen Kamener Kreuz und Lünen Süd immer noch gesperrt. Und die Gegenrichtung A2 Dortmund-Hannover zwischen Dortmund Nordost und Kamenberg-Kamen auch. Es staut sich deshalb auch noch hier und da. A1 Münster-Köln zwischen Kamener Kreuz und Westhofener Kreuz 9 Kilometer stocken. 18 Minuten plus mindestens. Die A44 Kassel-Dortmund zwischen Kreuzwerl und Kreuz-Dortmund-Unna 12 Kilometer Stau, 28 Minuten plus. Und die A46 Brilon-Arnsberg-Neheim zwischen Arnsberg-Altstadt und Neheim-Süd 1 Kilometer Stau. Das sind 7 Minuten plus. Ihr hört, aber es lichtet sich langsam, es wird langsam entspannter. Wenn ihr da gerade in den 28 Minuten steht, hilft euch das nicht. Ich weiß, aber es war schon schlimmer. So, und dann wird auch noch geblitzt in Bad Waldisborn auf der Liesborner Straße, hatte uns Markus gemeldet. Vielen Dank und gutes Ankommen.
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0: Das ist immer noch ein Rätsel, so eine Sache, die viele Musikfans und vor allem die Hip-Hop-Welt beschäftigt. Der Tod bzw. der Mord an Tupac Shakur. ist jetzt 30 Jahre her. Der Rapper wird in Las Vegas in seinem Auto angeschossen und stirbt später im Krankenhaus. Und bis heute ist nicht geklärt, wer dafür verantwortlich ist. Allerdings gibt es seit heute auch einen neuen Prozess, der das eventuell ändern könnte. Ist Thema gleich bei mir nach drei Songs. Michi Alt, hallo.

0: Adele bei Hellweg Radio um 4:15 am Dienstag. Es ist fast genau 30 Jahre her. US-Rapper Tupac Shakur wird bei einer Schießerei in seinem Auto angeschossen. 6 Tage später stirbt er im Krankenhaus mit gerade mal 25. Das ist ein Fall, der die Musikwelt und besonders die Hip-Hop-Szene erschüttert hat und auch bis heute irgendwie noch nachwirkt, weil dieser Fall tatsächlich auch immer noch nicht gelöst ist. Kollege Jonas Mikulajczak aus der Hellweg Radio Musikredaktion ist jetzt bei mir. Das soll sich jetzt mit dem neuen Prozess, der heute gestartet ist, hoffentlich ändern.
1: Ja, und aus einem ehrlicherweise bisschen absurden Grund. Denn der Angeklagte Dwayne Davis, ein ehemaliger Gangboss, der ist selbst schuld daran, dass er jetzt verdächtig wird. Denn er hat in seinen eigenen Memoiren erzählt, dass er damals wohl mit in dem Auto saß, aus dem die tödlichen Schüsse auf Tupac gefallen sind.
0: Da hat er den quasi den Fokus so selbst auf sich gerückt.
1: Genau, denn es geht gar nicht darum, ob er selbst geschossen hat. Da gibt es einen anderen Hauptverdächtigen. Nee, aber durch seine Eigenaussagen liegt die Vermutung nahe, dass er als Gangboss die ganze Sache geplant und auch angeordnet hat. Als eine Art Rachezug, weil sein Neffe, ich sag mal, Streitigkeit mit Tupac hatte.
0: Was sagt er jetzt dazu? Da wünscht er sich ja wahrscheinlich, dass er das mal lieber nicht aufgeschrieben hätte.
1: Ja, vor Gericht heißt es jetzt von ihm und seinem Anwalt, das stimmt so alles nicht. Er hätte das ja nur geschrieben, um mehr Bücher zu verkaufen.
0: Und sagt doch nochmal, das ist jetzt schon auch ein großes Ding, dass dieser Prozess nochmal aufgemacht wird, ne?
1: Ich meine, so einen Cold Case Jahrzehnte später nochmal aufzudröseln, das ist ja sowieso was Spannendes. Aber gerade bei Tupac, das Standing, was er damals in der Hip-Hop-Szene hatte, also der war mehr als ein Rapper. Seine Songs waren hochpolitisch, er machte auch auf die Bandengewalt in den USA aufmerksam. Er war aber auch selbst mittendrin. Ja, und durch seinen Tod ist er damit auch so eine Art Mahnmal geworden. Und dadurch hat der Fall halt auch einfach so ein hohes Gewicht.
0: 30 Jahre nach seinem Tod ist ein neuer Mordprozess im Fall von US-Rapper Tupac gestartet. Vielen Dank für die Infos, Jonas. Hier ist er jetzt, Tupac, mit einem seiner ganz großen Hits, der auf jeden Fall immer bleiben wird, Changes. Einen schönen Nachmittag mit Hellweg Radio. Ich bin Michi Alt.

0: einen entspannten Feierabend und auch eine entspannte Fahrt nach Hause gleich, ne? Nur so als Hinweis.
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1: Mit Lena Bauer, guten Tag. Die belgische Feuerwehr hat heute einen möglicherweise entscheidenden Vorstoß gestartet, um den größten Brand in dem Land seit mehr als 100 Jahren vollständig unter Kontrolle zu bringen. Feuerwehrleute sind weiter damit beschäftigt, das Feuer vollständig einzukreisen. Voraussetzung ist allerdings, dass das Wetter mitspielt. Die Folgen des Feuers sind mittlerweile auch über 100 Kilometer weiter weg zu spüren. Yannick Böke aus der Nachrichtenredaktion mit den Infos dazu.
2: Nicht nur die Kölner Feuerwehr hat eine großräumige Geruchslage im Stadtgebiet ausgerufen. Es gelten weiter Warnungen wegen Rauchgasen von der Städteregion Aachen und dem Kreis Düren aus bis hin zum Ennepe-Ruhr-Kreis und dem Kreis Olpe. Eine akute Gefahr für die Gesundheit besteht zwar nicht, teilweise gilt aber die Empfehlung, Fenster und Türen geschlossen zu halten. Durch das feuchte Wetter hat sich die Lage im Brandgebiet etwas entspannt. Der dichte Rauch schränkt allerdings den Einsatz von Luftfahrzeugen weiter ein, so der Leiter der Krisenkommunikation der Provinz Lüttich. Der Brand im Hohen Venn wird die Feuerwehr wahrscheinlich noch über Wochen beschäftigen.
1: Und damit zu weiteren Meldungen im Überblick. In Spanien hat in der südlichen Stadt Granada schon wieder die Erde gebebt. Diesmal mit einer Stärke von 4,8. Laut Behörden wurden 3 Menschen leicht verletzt. Außerdem gab es Risse an Gebäuden und herabfallende Trümmer. Nach dem intensiven Regen sind langsam steigende Pegelstände in NRW in Sicht. Das Wasserstraßen- und Schifffahrtsamt Rhein rechnet damit, dass der Pegel bei Düsseldorf spätestens morgen auf 5 cm steigt. Mit einem ähnlichen Anstieg rechnet er für Köln und Emmerich. Zum Start der neuen Bundesliga-Saison ziehen die Schiedsrichter die Zügel an. Sie wollen Gemecker, Rudelbildungen und Anschreien nach Entscheidungen konsequenter unterbinden, so die DFB-Schiri GmbH. Außerdem wollen die Unparteiischen schneller weiterspielen lassen und Zeitschinden bei Anstößen, Ecken, Einwürfen und Wechseln stärker ahnden. Deutschland ist immer älter und genau das wird für die Wirtschaft zum Problem. Laut einer Analyse des Beratungsunternehmens McKinsey muss daraus aber kein Wohlstandsverlust werden. Der größte Hebel ist demnach künstliche Intelligenz. Wenn Unternehmen stärker auf KI setzen und ihre Beschäftigten dafür fit machen, kann das die Wirtschaft deutlich produktiver machen, so die Analyse. Heißt, KI soll nicht nur fehlende Arbeitskräfte abfedern, sondern im besten Fall zusätzliches Wachstum ermöglichen. Auch bei der Arbeitszeit sei Luft nach oben. Schon eine Stunde mehr Arbeit pro Woche würde reichen, um das Arbeitsvolumen wieder auf das Niveau von vor 10 Jahren zu bringen. Dafür brauche es aber bessere Betreuung und flexiblere Arbeitszeitmodelle. Und das waren die Nachrichten mit Lena Bauer.
3: Besten Dank. Das Hellweg-Radio-Wetter morgen ist wieder was für die Couch. Auch am Mittwoch Wolken, Schauer und Wind bei uns im Kreis Soest. Morgen dann so 19 Grad in Welver-Klotingen, in Erwitte-Merklinghausen-Wiggeringhausen. Da muss ich mich immer konzentrieren. Auch bis 19 Grad morgen, also eigentlich so wie heute. Donnerstag, komm, lass uns da hingucken. Da kommt die Sonne wieder durch und das Ganze soll dann 23 Grad bringen. Wir hoffen es.
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3: So, hallo auf die Straßen. 3 nach 5, hier ist der schnellste Verkehrsservice zwischen Lippe und Möhne. Es gab ja heute früh einen schweren Unfall auf der A2 Hannover Richtung Dortmund. Die ist immer noch gesperrt zwischen Kamener Kreuz und Lünen Süd und auch in der Gegenrichtung zwischen Dortmund Nordost und Kamenberg-Kamen. Es hat sich aber inzwischen etwas gelichtet. Wir haben noch 2 Staus, A1 Münster-Köln zwischen Kamener Kreuz und Westhofener Kreuz. 13 Kilometer stockend, macht 16 Minuten plus mindestens. Und die A44 Kassel-Dortmund zwischen Kreuz-Werl und Kreuz-Dortmund-Unna. Hier stockt es auf 10 Kilometern, macht 19 Minuten extra. Und das war's. Ist doch schon mal was. Wenn ihr sagt, ja, Michi, ich habe da jetzt aber schon noch was gesehen oder der und der Stau ist doch irgendwo noch aufgetaucht, dann sagt Bescheid. 0800 377 80 80 ist kostenlos oder ihr schickt eine WhatsApp.
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3: Beim Kampf gegen das Feuer in der deutsch-belgischen Grenzregion, da im Naturschutzgebiet Hohes Venn, da ist auch eine Spezialeinheit aus Osnabrück dabei. Was die macht, warum die so besonders ist, das lassen wir uns gleich mal sagen. So gegen 16:45. Michi, Alter, hallo.

0: Das sind doch erstmal gute Nachrichten und die nehmen wir doch gerne hier bei Hellweg Radio. Der große Waldbrand im belgischen Nationalpark Hohes Venn, der hat sich aktuell nicht weiter nach Deutschland ausgebreitet. Und auch im Hürtgenwald, rund 20 Kilometer von Monschau entfernt, hat sich die Lage weiter entspannt. Das war auch dank einer Spezialeinheit der Feuerwehr möglich, das AdFire-Katastrophenschutzteam Deutschland aus Osnabrück. Das kommt immer dann zum Einsatz, wenn es Erdbeben oder eben so große Waldbrände gibt. Thorsten Ortmann aus dem Hellweg-Radio-Team, du hast mit einem vom Team gesprochen. Was sagt der? Was macht dieses Spezialteam so besonders?
1: Ja, es sind alle Spezialisten, wenn es um solche Großbrände geht, aber sie helfen auch bei der Suche und Rettung von Verschütteten nach einem Erdbeben. Und gerade bei Großbränden haben sie sich zur Aufgabe gemacht, die besten Taktiken weltweit zusammenzutragen. Darum hat das Team auch in solchen Lagen viele Möglichkeiten und Kenntnisse, sagt Jean Micke.
2: Beispielsweise mit dem taktischen Feuereinsatz, also das, was man gemeinläufig als Gegenfeuer bezeichnen würde. Wir haben Luftkoordination, dass man Hubschrauber gezielt einsteuert und lenkt. Wir können Feuer prognostizieren und analysieren.
1: Und genau dieses Wissen geben sie auch regelmäßig an lokale Feuerwehren weiter.
0: Das Team, das war ja auch schon bei Großbränden in Südafrika und Südeuropa im Einsatz und aktuell ist es auch in Monschau.
1: Ja, in Monschau geht es darum, die Feuerwehrkollegen vor Ort zu beraten, damit man bestens vorbereitet ist, sollte das Feuer möglicherweise doch noch von Belgien aus über die deutsche Grenze Richtung Monschau kommen.
2: Wir waren dort mit Fachberatern, um einzuschätzen, ob eine Evakuierung notwendig sein sollte. Wir versuchen, Informationen zur Verfügung zu stellen hinsichtlich Wetterlagen und natürlich auch Feueranalyse.
1: Und auch beim Brand im Hürtgenwald war das Team im Einsatz.
0: Okay, das sind ja richtige Profis, Experten von diesem AdFire-Team. Was sagen die denn zu den vielen Waldbränden aktuell?
1: Ja, die sehen die aktuellen Waldbrände als Vorgeschmack auf das, was uns in der Zukunft noch blüht. Denn der Klimawandel sorgt dafür, dass wir im Hochsommer zunehmend Bedingungen wie in Südeuropa haben. Und dort gibt es ja regelmäßig Waldbrände und der Brand im Hürtgenwald sah ähnlich aus. Nochmal Jean Micke.
2: Was wir dort gesehen haben, das war schon eine neue Generation von Feuer, die uns vor ganz andere Herausforderungen stellen, wo wir uns neu aufstellen müssen, wo wir neu denken müssen.
1: Das sehen auch die Umweltverbände ähnlich. BUND und NABU sagen, unsere Landschaften müssen widerstandsfähiger werden, unter anderem dadurch, dass man die trockenen Wälder, Moore und Auen wieder zu Wasserspeichern macht.
0: Danke, Thorsten, für die Infos über das AdFire-Team aus Osnabrück. Eine Spezialeinheit für Großbrände und andere Naturkatastrophen, gerade im Einsatz in Monschau.

0: Das war damals ein Schock und echt mega tragisch. Ihr wisst es wahrscheinlich auch noch. Das schwere Zugunglück von Geseke. Nächsten Monat ist das schon 3 Jahre her. Was ist damals passiert? Ein Güterzug entgleist am Bahnhof in Geseke. Der Lokführer stirbt. Es entsteht ein Schaden in Millionenhöhe. Und die Bahnstrecke, die ist zwischen Lippstadt und Paderborn tagelang gesperrt. Jetzt liegt ein Abschlussbericht vor zur Unglücksursache von der Bundesstelle für Eisenbahnunfalluntersuchungen. Und da steht drin, dass der Lokführer wohl gegen mehrere Regeln verstoßen haben soll. Er hat mehr Waggons aneinandergereiht als vorgeschrieben und er soll auch keine Bremsprobe vor der Fahrt gemacht haben, was eigentlich vorgeschrieben ist. Und er war wohl auch zu schnell unterwegs, so dass der Zug dann entgleist ist. Aber auch der Arbeitgeber wird in dem Bericht beschuldigt. Ein Eisenbahnunternehmen aus Brandenburg ist das ja. Da hätte eigentlich ein zweiter Mitarbeiter dabei sein müssen, um diese Zugzusammenstellung zu kontrollieren, war aber nicht. Also der Bericht ist keine juristische Aufarbeitung. Das müssen am Ende Gerichte übernehmen. Er zeigt aber deutlich, dass Fehler gemacht worden sind an verschiedenen Stellen. Ja, und ich kann mir nur vorstellen, dass das für die Angehörigen des verstorbenen Zugführers wahrscheinlich echt sehr schwer sein muss, das zu hören und wieder zu durchleben. Da schicken wir ganz viel Kraft hin. Der Dienstagnachmittag bei Hellwig Radio. Ich bin Michi Alt.
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2: Mit Dominik Pfeiffer. Einen schönen guten Tag. Die Bundesregierung hat am Mittag ein neues Forschungszentrum zur Drohnenabwehr eröffnet. Es ist beim Deutschen Zentrum für Luft- und Raumfahrt in Sachsen-Anhalt angesiedelt. Dort soll unter realistischen Bedingungen erforscht werden, wie Drohnen besser erkannt und abgewehrt werden können. Getestet wird das auf dem Gelände des früheren Flughafens Magdeburg-Kochstedt. In den kommenden Jahren stehen für das Zentrum etwa 10 Millionen Euro zur Verfügung. Die anhaltende Hitze und Trockenheit der vergangenen Wochen hat die Getreideernte in Deutschland deutlich gedrückt. Der Deutsche Bauernverband rechnet in diesem Jahr mit 7% weniger Getreide als im Vorjahr. Gleichzeitig sind laut Bauernpräsident Ruckwied die Kosten stark gestiegen. Er fordert deshalb finanzielle Unterstützung für die betroffenen Betriebe. Und jetzt die Nachrichten für den Kreis Soest. Ein Güterzug entgleist, der Zugführer stirbt. Zu diesem tragischen Ereignis ist es im September 2023 bei Geseke gekommen. Knapp 3 Jahre später liegt jetzt der Abschlussbericht zum Unfallhergang vor. Die Einzelheiten hat Sören Sölter aus der Hellweg Radio Nachrichtenredaktion.
3: Die Bundesstelle für Eisenbahnunfalluntersuchung nennt als einen Grund für das Unglück, dass der Zugführer mehrere Regeln missachtet und nötige Sicherheitsprüfungen nicht durchgeführt habe. In dem Bericht wird aber auch das Eisenbahnunternehmen, für das der Mann gearbeitet hatte, kritisiert. Es habe den Zugführer nie unter realen Arbeitsbedingungen kontrolliert, weswegen Fehler nicht aufgefallen seien. Die Behörde spricht nun eine Sicherheitsempfehlung aus. Das Unternehmen sollte seine Kontrollkonzepte überprüfen.
2: Den Link zum Abschlussbericht findet ihr auch nochmal auf hellwegradio.de. Nach einem schweren Unfall in Höhe Borgeln schwebt ein Motorradfahrer aus Welver weiterhin in Lebensgefahr. Der 26-Jährige war am Vormittag auf der Hammerlandstraße in Richtung Soest unterwegs, als er in einer Kurve von der Fahrbahn abkam und mit einem Verkehrszeichen zusammenprallte. Ein Rettungswagen brachte den Mann ins Krankenhaus, auch ein Rettungshubschrauber war zur Sicherheit angefordert worden. Wie genau es zu dem Unfall kam, ist bislang noch unklar. Die Polizei ermittelt jetzt den genauen Hergang. Die Hammerlandstraße war nach dem Unfall für rund 2 Stunden bis mittags gesperrt. Bis zu 8.000 Euro, um den Stadtkern zu beleben. Das bietet jetzt wieder die Stadt Werl. Sie sucht Ideen im Rahmen ihres sogenannten Verfügungsfonds. Damit unterstützt sie kreative Projekte von Bürgern, Vereinen oder Einrichtungen. Ziel, den Stadtkern attraktiver machen, sagt City-Managerin Lisa Jacobi.
4: Vor allen Dingen auch, weil die Fußgängerzone ja dort umgebaut wird. Und dadurch haben die Menschen vor Ort auch nochmal die Chance, sich dort mit einzubringen und eben mit kleinteiligen Bürgerprojekten die Werl oder die Innenstadt auch zum Teil mitzuentwickeln.
2: Wer noch eine Idee für den Werler Stadtkern hat, kann sich noch bis zum 21. September für Geld aus dem Fonds bewerben. Damit gefördert wurde zum Beispiel schon ein Fotoprojekt der Bauarbeiten in der Fußgängerzone oder ein Hobby-Darts-Turnier. Und das waren die Nachrichten mit Dominik Pfeiffer. 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
0: Dominik, besten Dank. Das Hellwegradio-Wetter muss ich morgen gegen Plagiatsvorwürfe wehren. Das kopiert ganz dreist und ohne abzuändern das Wetter von heute. Es wird wieder grau, es wird wieder nass und es wird wieder windig. Und nicht mal an den Temperaturen wird so ein kleines bisschen geschraubt. In Möhnesee-Völlinghausen morgen auch 19 Grad. Lippstadt-Rixberg schafft auch 19 Grad morgen. Am Donnerstag, dann wird schöner mit Sonne und milder. Tada!
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0: Hallo auf die Straßen. Hier ist der schnellste Verkehrsservice zwischen Lippe und Möhne und das ist echt der Kracher. Seit heute früh ist ja die A2 gesperrt, Hannover Richtung Dortmund nach so einem krassen Unfall. Und das bleibt tatsächlich auch bis morgen früh so. Also A2 Hannover Richtung Dortmund zwischen Kamener Kreuz und Lünen Süd. Bis morgen früh gesperrt. Und in der Gegenrichtung ist die A2 zwischen Dortmund Nordost und Kamenberg-Kamen weiterhin gesperrt. Hoffentlich nicht ganz so lang. Jetzt noch die Staus A1 Münster-Köln zwischen Kamen Zentrum und Schwerte. 12 Kilometer Stau, eine halbe Stunde plus. Und die A44 Kassel-Dortmund zwischen Unna Ost und Kreuz Dortmund-Unna. Hier steht ihr in einem Kilometer Stau 3 Minuten. Das schafft ihr. Wenn ihr noch irgendwas seht, Staustörungen, Blitzer, immer her damit. 0800 377 8080. Warnt gern die anderen und kommt gut an.
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0: Eine ganz leichte Entwarnung heute in Monschau. Das Feuer im Naturschutzgebiet Hohes Fennen in Belgien ist nicht weiter auf die deutsche Grenze vorgerückt. Wie es da aktuell aussieht, das checken wir gleich nach 3 Songs. Michi Altier, schönen Dienstagnachmittag. Ich muss mich konzentrieren. Auch die letzte halbe Stunde noch.

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0: 2 Kilometer von der Grenze entfernt. Trotzdem bleibt die Feuerwehr in Monschau natürlich in Alarmbereitschaft. Thorsten Ortmann aus dem Hellweg-Radio-Team hat die Lage für uns im Blick. Das Feuer macht in Deutschland derzeit weniger Probleme als der Rauch. Wie ist die Situation aktuell?
1: Ja, der Rauch ist heute tagsüber aus Belgien ins nahegelegene Rheinland gezogen. Es gab auch in vielen Gebieten Warnungen der Behörden vor dem beißenden Brandgeruch, verbunden auch mit der Aufforderung, man solle Fenster und Türen geschlossen halten. Und die Müllabfuhr in Monschau, die hat wegen der starken Geruchsbelästigung sogar mit Atemschutzmasken gearbeitet. Schuld an dieser Rauchentwicklung war auch der Regen. Der ist auf den überhitzten Boden gefallen und hat damit die Rauchentwicklung verstärkt. Aber es gibt auch gute Nachrichten. Der prognostizierte böige Wind, der ist bislang ausgeblieben. In Belgien hat es auch stärker geregnet heute, sodass die belgischen Behörden derzeit nicht damit rechnen, dass sich das Feuer weiter Richtung deutscher Grenze ausbreitet. Und auch im Hüttgenwald bei Monschau entspannt sich die Lage weiter. Da hat die Feuerwehr mit Hilfe des Regens ganze Arbeit geleistet und muss nur noch Blutnester löschen.
0: Danke, Thorsten, für die Infos hier bei Hellweg Radio. Hoffen wir, dass sich die Lage weiter bessert, entspannt, nicht schlimmer wird, alles auf einmal.

Einer der besten Songs in der Playlist aktuell, Homewrecker Samba. Ich kann es nicht oft genug sagen. Michi Alt bin ich und raus. Kollege Markus Steinacker macht weiter nach 18 Uhr hier bei Hellweg Radio. Einen schönen Feierabend. Bis morgen.

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1: Mit Lena Bauer, guten Abend. 260 Millionen Euro Schaden und das mit Kreditkartenbetrug. Den sollen Kriminelle verursacht haben. Und jetzt hat in dem Zusammenhang die Generalstaatsanwaltschaft Koblenz Anklage gegen 9 Beschuldigte erhoben. Hinter dem Kreditkartenbetrug soll demnach ein internationales kriminelles Netzwerk stecken. Jannik Böke aus dem Nachrichtenteam hat mehr Details zu dem Fall.
2: Die Beschuldigten sollen über Jahre hinweg Daten von mehr als 3 Millionen Kreditkartenbesitzern aus 193 Ländern auf kriminelle Weise beschafft haben. Der Trick, statt große Abbuchungen durchführen zu lassen, setzten die Kriminellen auf ein Netzwerk aus Scheingesellschaften. Die buchten dann Kleinbeträge mit kryptischen Bezeichnungen von den Kreditkartenkonten ab. Vielen Opfern fiel der Betrug deshalb gar nicht erst auf. Insgesamt sollen die Kriminellen mehr als 260 Millionen Euro erbeutet haben. Die Generalstaatsanwaltschaft wirft den Beschuldigten neben bandenmäßigen Computerbetrug auch Geldwäsche, die Infiltration des deutschen Finanzsystems und die Schaffung eines Schattenfinanzwesens vor. Wann das Hauptverfahren eröffnet wird, entscheidet das Landgericht Koblenz.
1: Und damit jetzt zu weiteren Meldungen im Überblick. Im Hohenfenn kämpfen Einsatzkräfte weiter gegen ein Übergreifen des Feuers auf Deutschland. Dafür ziehen sie jetzt Brandschneisen nahe der Grenze. Die Ausbreitung des Feuers sei zwar gestoppt, ein Teil der Brandfront bleibt laut Behörden aber kaum erreichbar. Die Landwirte in Deutschland machen sich Sorgen um ihre Ernte in diesem Jahr. Hitze und Trockenheit sorgen sehr wahrscheinlich dafür, dass sie deutlich kleiner ausfällt. Davon geht der Bauernverband mit Blick auf seine vorläufige Bilanz dazu aus. Die hat er heute vorgestellt. OpenAI hat eine neue ChatGPT-Version für Jugendliche vorgestellt. Neu sind unter anderem häufigere Pausenerinnerungen und ein Lernmodus, der mit leitenden Fragen statt direkten Antworten reagiert. Und einige Einstellungen wie der Sprachmodus sind nicht verfügbar. Vorher hatte es immer wieder Kritik und auch Klagen gegeben, die nach Sicht der Kläger mit ChatGPT in Verbindung stehen. In Köln ist ein Dieb mit einem echten Goldschatz aus der Kaiserzeit verschwunden. Laut Polizei geht es um 135 Goldmünzen im Wert von 100.000 Euro. Geklaut wurden diese demnach einem Senior, der hatte einen vermeintlichen Trödelhändler zu sich in die Wohnung gelassen. Dem zeigte er seine Holzschatzkiste mit den Goldmünzen drin. Statt über die Münzen zu sprechen und möglicherweise zu verhandeln, gab der Mann vor, seinen Transporter holen zu müssen. Er verließ die Wohnung und kam nicht mehr wieder. Und auch die Goldmünzen waren spurlos verschwunden, so die Polizei. Die ermittelt jetzt in dem Fall. Und das waren die Nachrichten mit Lena Bauer.
3: Das Wetter. Nichts Neues, es bleibt dicht bewölkt und verregnet in der Nacht und morgen auch noch. Die Werte gehen jetzt in der Nacht zurück auf 18 bis 13 Grad. Morgen rauf auf 19 bis 23. Dann, wie gesagt, einige Regenschauer dabei, stellenweise auch mal kräftige. Und ein ordentlicher Wind geht auch noch. Ein kleines bisschen Entspannung ist für Donnerstag in Sicht.
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3: Und hier kommen die Staus ab 8 Minuten Zeitverzug. Die A1 Münster Richtung Köln zwischen Kamen Zentrum und Schwerte 11 Kilometer Stau, 26 Minuten plus. Die A4 Aachen Richtung Köln zwischen Kreuz Köln West und Eiffeltor 4 Kilometer, 12 Minuten plus. Die 4 jetzt von Köln in Richtung Aachen zwischen Dreieck Heumar und Kreuz Köln Süd 3 Kilometer, 10 Minuten plus. Die A46 Heinsberg Richtung Düsseldorf zwischen Kreuz Holz und Jüchen 1 Kilometer, 9 Minuten plus. Und die 46 von Düsseldorf Richtung Heinsberg zwischen Erkelenz Süd und Hückelhofen West. 3 Kilometer Stau, eine Stunde Zeitverzug. Da hat es einen Unfall gegeben. Die Autobahn ist gerade gesperrt. Gutes Durchkommen.
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3: Heute feiert eine Legende Jubiläum. Verona Poth, damals Feldbusch, ist vor 30 Jahren mit ihrer schrägen Fernsehshow Piep gestartet. Und für alle, die jetzt mehr Frage als Ausrufezeichen bzw. FSK 18 Schilder über dem Kopf haben, gleich die Huldigung und Auflösung durch unseren Comedian Hannes Höfer. Ich bin Markus Steinacker. Hi!

0: Dienstagabend, der 18. August. Und heute vor 30 Jahren hat Verona Poth, damals noch Verona Feldbusch, das erste Mal die Piepshow im Fernsehen moderiert. Ja, die eine Hälfte von euch fragt sich jetzt, wer und was und warum überhaupt. Hier kommt ein bisschen Nachhilfe in Sachen urzeitliche Erotikshows. Comedian Hannes Höfer erinnert sich gern.
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2: War die Piepshow nur eine Sendung, wo übers Knattern gesprochen wurde? Oder hat die vielleicht viel dafür getan, dass wir heute alle nicht so einen gesellschaftlich konfektionierten Stock im Arsch haben? Hatte die Piepshow vielleicht sogar eine Vorreiterrolle? Naja, in dem Fall eine Vorreiterstellung. Aber gut, Piepshow kennt ihr ja noch. Ganz lange mit Verona, damals noch Feldbusch als Moderatorin, das war eine Sex-Talkshow. Ein GV-Gespräch, ein Schnackselschnack, ein Dickdialog, ein Pimperplausch. Ach, ihr wisst schon Bescheid. Oder war es vielleicht auch mehr? Vielleicht sogar ein soziologisch wichtiges Bildungsformat. Na gut, dagegen spricht, dass das Ganze auf RTL 2 lief, ne? Heute gibt's ja kaum eine Show, wo keiner seinen Schniepi in die Kamera hält. Also ich leg mich fest, ich habe keine Ahnung. Ich weiß nur, mich als pubertierenden Jungen hat die Sendung sehr interessiert. Und Verona als ernstzunehmende Journalistin fand ich fesselnd. Also immer dran denken, es ist wichtig, dass wir über alles reden können. Und genauso wichtig, dass wir nicht über alles reden müssen.
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1: Mit Dominik Pfeiffer. Einen schönen guten Tag. Die Bundesregierung hat am Mittag ein neues Forschungszentrum zur Drohnenabwehr eröffnet. Es ist beim Deutschen Zentrum für Luft- und Raumfahrt in Sachsen-Anhalt angesiedelt. Dort soll unter realistischen Bedingungen erforscht werden, wie Drohnen besser erkannt und abgewehrt werden können. Getestet wird das auf dem Gelände des früheren Flughafens Magdeburg-Kochstedt. In den kommenden Jahren stehen für das Zentrum etwa 10 Millionen Euro zur Verfügung. Die anhaltende Hitze und Trockenheit der vergangenen Wochen hat die Getreideernte in Deutschland deutlich gedrückt. Der Deutsche Bauernverband rechnet in diesem Jahr mit 7% weniger Getreide als im Vorjahr. Gleichzeitig sind laut Bauernpräsident Ruckwied die Kosten stark gestiegen. Er fordert deshalb finanzielle Unterstützung für die betroffenen Betriebe. Und jetzt die Nachrichten für den Kreis Soest. Ein Güterzug entgleist, der Zugführer stirbt. Zu diesem tragischen Ereignis ist es im September 2023 bei Geseke gekommen. Knapp 3 Jahre später liegt jetzt der Abschlussbericht zum Unfallhergang vor. Die Einzelheiten hat Sören Sölter aus der Hellweg-Radio-Nachrichtenredaktion.
2: Die Bundesstelle für Eisenbahnunfalluntersuchung nennt als einen Grund für das Unglück, dass der Zugführer mehrere Regeln missachtet und nötige Sicherheitsprüfungen nicht durchgeführt habe. In dem Bericht wird aber auch das Eisenbahnunternehmen, für das der Mann gearbeitet hatte, kritisiert. Es habe den Zugführer nie unter realen Arbeitsbedingungen kontrolliert, weswegen Fehler nicht aufgefallen seien. Die Behörde spricht nun eine Sicherheitsempfehlung aus. Das Unternehmen sollte seine Kontrollkonzepte überprüfen.
1: Den Link zum Abschlussbericht findet ihr auch nochmal auf hellwegradio.de. Nach einem schweren Unfall in Höhe Borgeln schwebt ein Motorradfahrer aus Welver weiterhin in Lebensgefahr. Der 26-Jährige war am Vormittag auf der Hammerlandstraße in Richtung Soest unterwegs, als er in einer Kurve von der Fahrbahn abkam und mit einem Verkehrszeichen zusammenprallte. Ein Rettungswagen brachte den Mann ins Krankenhaus, auch ein Rettungshubschrauber war zur Sicherheit angefordert worden. Wie genau es zu dem Unfall kam, ist bislang noch unklar. Die Polizei ermittelt jetzt den genauen Hergang. Die Hammerlandstraße war nach dem Unfall für rund 2 Stunden bis mittags gesperrt. Bis zu 8.000 Euro, um den Stadtkern zu beleben. Das bietet jetzt wieder die Stadt Werl. Sie sucht Ideen im Rahmen ihres sogenannten Verfügungsfonds. Damit unterstützt sie kreative Projekte von Bürgern, Vereinen oder Einrichtungen. Ziel, den Stadtkern attraktiver machen, sagt City-Managerin Lisa Jacobi.
3: Vor allen Dingen auch, weil die Fußgängerzone ja dort umgebaut wird. Und dadurch haben die Menschen vor Ort auch nochmal die Chance, sich dort mit einzubringen und eben mit kleinteiligen Bürgerprojekten die Werl oder die Innenstadt auch zum Teil mitzuentwickeln.
1: Wer noch eine Idee für den Werler Stadtkern hat, kann sich noch bis zum 21. September für Geld aus dem Fonds bewerben. Damit gefördert wurde zum Beispiel schon ein Fotoprojekt der Bauarbeiten in der Fußgängerzone oder ein Hobby-Darts-Turnier. Und das waren die Nachrichten mit Dominik Pfeiffer. Das Wichtigste aus dem Kreis Soest findet ihr auch nochmal auf hellwegradio.de und in unserer App.
4: Das Wetter. Das nassgraue Wetter hält sich noch über uns. In der Nacht ziehen weiter einzelne Schauer durch. Dazu kühlt es ab auf Minimum 13 Grad. Morgen geht es dann auch mit dichten Wolken und Regen weiter. Stellenweise gibt es auch kräftige Schauer. Dazu noch 18 bis 23 Grad. Am Donnerstag gibt es immer längere trockene Phasen.
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4: Die Staus ab 5 Minuten Zeitverzug. A3 Köln Richtung Oberhausen zwischen Dreieck Langenfeld und Kreuzhilden. 2 Kilometer, 7 Minuten. A4 Aachen Richtung Köln zwischen Kreuz Köln West und Köln Eiffeltor. 3 Kilometer Stau, auch 7 Minuten plus. Die A46 Düsseldorf Richtung Heinsberg zwischen Erkelenz Süd und Hückelhofen West. 4 Kilometer Stau, 21 Minuten plus. Und A562 Bonn-Rheinaue Richtung Bonn-Ost zwischen Bad Godesberg und Ramersdorf, 1 Kilometer und 5 Minuten extra. Kommt gut durch.
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4: Anderen Menschen einen Vogel zeigen. Das kann sehr teuer werden. Erstens, wenn man eine bedrohte Tierart einführt und das jemand vom Zoll mitbekommt. Oder zweitens, wenn man sich damit über Verkehrsteilnehmer aufregt. Weil zweiterer Fall deutlich öfter auftritt, gucken wir gleich mal in den Bußgeldkatalog, wie teuer das ist, wenn man anderen einen Vogel zeigt. Ich bin Markus Steinacker, zeige euch einen schönen Paradiesvogel hier, Elton John.

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0: Schönen Dienstagabend. Markus Steinacker hier. Wir haben schon drüber gesprochen, der Ton auf den Straßen wird rauer. Das zeigt eine neue Langzeitstudie von Unfallforschern. Mehr Drängeln, mehr Aggression, mehr aufs Lenkrad prügeln und vielleicht auch der ein oder andere Mittelfinger. Kollege Robert Jans, aber das, was man dem anderen da aus dem Autofenster zeigt, kann ziemlich teuer werden.
1: Ja, Mittelfinger, Vogel zeigen oder auch andere kreative Gesten, so nenne ich das mal, sind Beleidigungen. Ne? Und das wiederum ist keine Ordnungswidrigkeit, sondern sogar eine Straftat.
0: Und online findet man ja auch ganz wilde Tabellen. Zunge raus, 150 Euro oder Vogel zeigen, 750 Euro.
1: Das stimmt, das ist aber kein offizieller Bußgeldkatalog wie Handy am Steuer 100 Euro oder nicht angeschnallt 30 Euro, sondern das sind alles Beispiele aus einzelnen Gerichtsurteilen.
0: Also das heißt jetzt, für den Mittelfinger gibt es gar keinen festen Preis?
1: Genau, Geldstrafen werden in Tagessätzen berechnet und die richten sich nach dem Einkommen. Der ADAC sagt, bei Beleidigungen im Straßenverkehr sind häufig etwa 20 bis 30 Tagessätze drin. Deshalb kann die gleiche Geste für den einen einige hundert und für den anderen mehrere tausend Euro bedeuten. Ah. Und entscheidend ist immer auch die konkrete Situation.
0: Ja, was ist denn jetzt zum Beispiel mit Sachen, die, denke ich mal, jeder schon gemacht hat, so ein freundliches? Bist du bescheuert?
1: Ja, auch das kann eine Beleidigung sein. Selbst der, ich nenne das mal, der Scheibenwischer, ne?
0: Ja.
1: Wird ja sinngemäß verstanden als: Du hast sie nicht alle. Aber
0: genau.
1: Gerichte schauen immer auf den Kontext. Also nicht jede unhöfliche Bemerkung und Geste ist direkt strafbar. Die vielleicht beste Regel fürs Auto ist deshalb ziemlich einfach. Denken darf man sich viel, zeigen oder brüllen sollte man es vielleicht lieber nicht.
0: Ja, dann würden die Statistiken auch mal besser ausfallen, wenn wir das alle so machen würden. Danke auf jeden Fall für die Infos, Robert Jans. Hey.

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1: Mit Lena Bauer. Guten Abend. Unzählige Bewerbungen, lange Warteschlangen bei Besichtigungen und dann doch keine Zusage. Es geht ums Thema Wohnungssuche. Die ist vor allem in großen Städten oft eine Herausforderung. Von der Politik gab es in der Vergangenheit immer wieder Versprechen dazu, dass etwas dagegen getan wird. Und die Bemühungen dazu hat sich jetzt das Statistische Bundesamt angeschaut. Jannik Böke aus der Nachrichtenredaktion. Das Bundesamt sieht die Bemühungen positiv.
2: Absolut. Zum zweiten Mal in Folge sind im Juni deutlich mehr Baugenehmigungen erteilt worden. Für die ersten 6 Monate ergibt sich sogar ein Plus von über 15% im Vergleich zum Vorjahr. Ein Plus so groß wie seit 10 Jahren nicht mehr. Die Statistiker sagen aber auch, der aktuelle Anstieg erfolgt vom niedrigen Niveau der Vorjahre. Schätzungen zufolge fehlen immer noch etwa 1 Million Wohnungen in Deutschland. Da gibt es also noch einiges zu bauen.
1: Und Baugenehmigungen, um die es ja bei der Auswertung vom Statistischen Bundesamt geht, bedeuten ja nicht, dass automatisch losgebaut wird, sagst du.
2: Darauf macht auch der Hauptverband der deutschen Bauindustrie aufmerksam. Die Auftragseingänge bleiben demnach fragil, was zeigt, dass immer noch wenig gebaut wird, so der Verband. Bundesbauministerin Huberts ist trotzdem optimistisch. Der Bauturbo, also zum Beispiel die schnelleren Genehmigungsprozesse für den Wohnungsbau, nehmen Fahrt auf, auch wenn man noch längst nicht da sei, wo dieses Land beim Wohnungsbau stehen muss, so die Ministerin.
1: Und damit zu weiteren Meldungen in der Zusammenfassung. Nach dem intensiven Regen sind langsam steigende Pegelstände in NRW in Sicht. Das Wasserstraßen- und Schifffahrtsamt Rhein rechnet damit, dass der Pegel bei Düsseldorf spätestens morgen von 0 auf 5 cm steigt. Mit einem ähnlichen Anstieg rechnet es für Köln und Emmerich. Die Kontrollen an den deutschen Grenzen sollen noch einmal ein halbes Jahr weiterlaufen, also bis Mitte März. Bundesinnenminister Dobrindt hat die Verlängerung nach Angaben seines Ministeriums offiziell bei der EU-Kommission angemeldet. Dobrindt begründet den Schritt mit der Lage an den europäischen Außengrenzen. Die Landwirte in Deutschland machen sich Sorgen um ihre Ernte in diesem Jahr. Hitze und Trockenheit sorgen sehr wahrscheinlich dafür, dass sie deutlich kleiner ausfällt. Davon geht der Bauernverband mit Blick auf seine vorläufige Bilanz dazu aus. Die hat er heute vorgestellt. Aus dem Handwerk gibt es positive Nachrichten in Sachen Azubis. Das Handwerk zählt ein Plus an neuen Ausbildungsverträgen. Handwerkspräsident Dittrich spricht von knapp 68.000 neuen Azubis in diesem Jahr bis zum Stichtag Ende Juni. Das entspreche einem Plus von fast 5% im Vergleich zum Vorjahr. So viele neue Azubis gab es demnach zuletzt 2018. Viele junge Menschen sehen im Handwerk wieder eine sichere Zukunft, auch mit Blick auf künstliche Intelligenz, meint Handwerkspräsident Dittrich. Als mögliche Gründe nennt er Imagekampagnen und auch Verdienst sowie Karrieremöglichkeiten seien besser geworden. Aber trotz des Anstiegs seien noch immer viele Stellen frei. Und das waren die Nachrichten mit Lena Bauer.
3: Das Wetter. Das fühlt sich fast schon nach Kürbissuppe an, ist aber nur ein Zwischenspiel. Der Sommer ist noch nicht vorbei. Aber in der Nacht und morgen sieht es halt eben herbstlich aus. Aus dichten Wolken fällt immer wieder Regen. Morgen gibt es stellenweise auch mal kräftige Schauer. Es bleibt aber noch verhältnismäßig mild. 18 bis 23 Grad maximal. Am Donnerstag gibt es auch wieder ein bisschen Entspannung mit Auflockerungen und trockenen Phasen.
0: NRW Verkehr.
3: Und wir haben gerade noch Stau auf der A3 Köln Richtung Oberhausen zwischen Solingen und Kreuzhilden, 1 Kilometer, 4 Minuten plus. Auf der A4 Aachen in Richtung Köln zwischen Kreuz Köln West und Eiffeltor, 2 Kilometer, 3 Minuten plus. Die A45 Dortmund Richtung Hagen zwischen Kreuz Dortmund Witten und Westhofener Kreuz, 2 Kilometer, 13 Minuten plus. Und auf der A562 Bonn-Rheinaue Richtung Bonn-Ost zwischen Bad Godesberg und Ramersdorf, 1 Kilometer und 4 Minuten extra. Gute Fahrt.
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3: Der Klimawandel sorgt dafür, dass wir längere Dürrephasen haben. Die trocknen die Wälder aus. Und wenn dann Dödel nicht aufpasst und mit einer Kippe oder einem Feuer den Wald in Brand setzt, setzt das immer öfter mehr Asche und klimaschädliche Gase frei. Ja, macht Waldflächen kaputt, was den Klimawandel noch mehr anheizt. Wie können wir das ausbremsen? Das ist die Politik gefragt. Aber die dreht sich leider auch noch zu oft im Kreis. Sprechen wir gleich mal ausführlich drüber, wo es hakt. Ich bin Markus Steinacker.

0: Erst hat es Spanien getroffen, dann Frankreich, Griechenland und dann auch Belgien und uns in Deutschland. Die vielen Waldbrände sind eine große Gefahr für uns und sie werden durch den Klimawandel begünstigt. Überall, wo es brennt, gehen die Feuerwehrleute wirklich natürlich mit allem vor, was sie haben, auch mit Hilfe aus dem EU-Ausland. Wir fragen uns aber, was unternimmt die Politik? José Nasyandi aus unserem Landtagsstudio hat dazu recherchiert. José, in NRW gibt es seit einiger Zeit ein Waldbrandschutzkonzept. Was steht da drin?
1: In diesem Konzept geht es um drei Dinge. Waldbrände sollen möglichst verhindert werden, sie sollen möglichst früh erkannt werden, wenn sie da sind, und dann auch schnell bekämpft werden. Landesweit gibt es zum Beispiel zwei sogenannte Firefighter. Das sind geländegängige Fahrzeuge mit jeweils 10.000 Litern Löschwasser. Am Niederrhein läuft seit 2 Jahren ein Pilotprojekt mit Kameras, das sogenannte Firewatch-System. Das kann Rauchentwicklungen aus bis zu 20 Kilometern Entfernung erkennen. Das ist wichtig, denn im Schnitt gibt es in NRW mittlerweile etwa alle 3 Tage einen Waldbrand. Die allermeisten sind zwar sehr klein, aber der Klimawandel sorgt für trockenere Wälder und damit auch für eine größere Gefahr.
0: Aber das ist auch schon eine krasse Zahl. Und gleichzeitig gibt es jetzt auf Bundesebene Forderungen, das Grundgesetz zu ändern, um Deutschland besser an die Folgen des Klimawandels anzupassen. Was soll sich dadurch ändern und warum ist das politisch so schwierig?
1: Ja, die 5 SPD-Minister der Bundesregierung wollen die Klimaanpassung, den Hitzeschutz und den Naturschutz im Grundgesetz verankern. Das klingt zunächst ziemlich abstrakt, aber es hätte konkrete Folgen. Der Bund könnte sich dann nämlich juristisch einwandfrei an den Maßnahmen von Ländern und Kommunen finanziell beteiligen, zum Beispiel beim Hitzeschutz oder beim Hochwasserschutz, auch beim Waldbrandschutz. Die Union, die ist ja auch Teil der Bundesregierung, die sieht das allerdings skeptisch und sieht im Bundestag keine Mehrheit für eine Grundgesetzänderung. Die Skepsis hat auch ein bisschen damit zu tun, dass der Klimaschutz, auch der Klimawandel in Teilen der CDU jetzt nicht unbedingt beliebte Themen sind.
0: NRW rüstet sich gegen Waldbrände, aber bei der grundsätzlichen Frage, wie Bund, Länder und Kommunen die Folgen des Klimawandels gemeinsam bewältigen und finanzieren sollen, da ist politisch noch vieles offen. Wir haben es natürlich für euch weiterhin im Blick.
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1: Hallo nochmal, André Josten hier.
2: Und Friederike Umminger. Und ich bin ja total entspannt, ne? Mich bringt ja gar nichts aus der Ruhe.
1: Ich weiß jetzt nicht, wen du hier veräppeln möchtest. Aber wenn ich dich irgendwo im Auto zum Beispiel sehe, dann siehst du immer aus, als würdest du, glaube ich, Nee, ich warte eigentlich immer darauf, dass du grün wirst und dann zum Hulk wirst. Irgendwie.
2: Ja, ist wahrscheinlich auch so. 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
1: Was ist Liebe? Schwierige Frage, die aber jetzt ein Franzose entschlüsselt haben will. Natürlich, Franzose, leidenschaftlich, lustvoll, würde man denken. Aber der Typ kommt nicht mit Gedichten, Wein und Rosen um die Ecke, sondern mit Tabellen. Ein französischer Mathematiker hat die Liebesformel entdeckt. Wollen wir der glauben? Wir hören gleich mal rein mit Kollege Kevin Zimmer. Ich bin Markus Steinacker. Bonsoir.

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0: schönen Dienstagabend. Gibt es eine Formel, die die Liebe beschreibt? Ein französischer Mathematikprofessor meint, sie gefunden zu haben, und er präsentiert die Überraschung in seinem neuen Buch. Also die Formel für gutes Marketing hat er auf jeden Fall schon mal verstanden. Aber wie ist das mit dieser Liebesformel? Kollege Kevin Zimmer hat da berechtigte Zweifel.
1: Ein Mathematikprofessor als Liebesexperte in etwa so plausibel, wie wenn ein Metzger dir sagt, ich kann in der Theorie auch Schönheits-OPs, hat ja auch irgendwie mit Wegschneiden zu tun, ne? Manchmal braucht man für die Beziehung keine mathematische Formel, denke ich ja. Eigentlich haben wir doch eigene Formeln tief in uns. Wir wissen, Frauen wollen keinen Sex, weil sie Kopfschmerzen haben, und Männer wollen Sex, weil sie Kopfschmerzen haben. Gleich Problem, ja? Und das Problem hat bisher noch keine mathematische Formel gelöst bekommen.
2: Also ich schaue mir das nicht länger an.
1: Und überhaupt, so eine Formel setzt einen doch unnötig unter Druck, und Mathe war jetzt eh nicht so die Stärke von mir. Die Gefahr, dass ich mich bei der Liebesformel verrechne, ist 50-50. Mein Mathelehrer hätte gesagt, das ist jetzt schon sehr optimistisch gerechnet.
3: 1 und 1 ist 1 und nicht 3.
1: So in etwa. Bisher war die mathematische Formel, an die wir Männer uns gehalten haben, Packung Milka-Herzen plus eine Rose plus Romantik-Wellness-Weekend gebucht, gleich. Wie dann aber diese Ergebnisse zustande kommen, dass die Frau bei dem Wellnessurlaub wirklich Wellness machen will und zweimal am Tag einen Behandlungstermin im Wellnessbereich gebucht hat bei einem gewissen Ricardo, das weiß ich auch nicht. Wo war die Rechnung falsch, dass am Ende nicht ich, sondern Ricardo dabei rauskam?
4: Eine Frechheit!
1: Da kann ein Mathematikprofessor noch so lange rumrechnen und eine Formel zusammenklöppeln, die angeblich voraussagt, wie lange eine Beziehung hält oder nicht. Aber eine Beziehung hält doch vor allen Dingen, wenn man sie jeden Tag frisch hält, sich liebe Sachen sagt, Komplimente ausspricht.
5: Zum Beispiel, du bist sehr süß, hast ein super süßes Lächeln.
1: Geht doch, jetzt nur nichts mehr sagen, dann haben wir's.
5: Besonders durch dein rundes Gesicht kommt das Lächeln sehr im Vorschein.
1: Falscher Lösungsweg.
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1: Ich bin Babette Büchner. Die Kontrollen an den deutschen Außengrenzen sollen um ein weiteres halbes Jahr bis Mitte März verlängert werden. Das hat Bundesinnenminister Alexander Dobrindt jetzt offiziell bei der EU-Kommission angemeldet.
2: Eigentlich sollen im Schengen-Raum die Grenzen offen sein. Doch schon seit 2 Jahren gilt das für die deutschen Außengrenzen nicht mehr. Die Bundesregierung will so die Zahl der unerlaubten Einreisen verringern. Kritik daran gibt es immer wieder. Doch jetzt kommt, wenn die EU-Kommission nicht widerspricht, die nächste Verlängerung. Innenminister Dobrindt hatte das schon vor kurzem angekündigt. Nach dem Massenansturm von Migranten auf die spanische Exklave Ceuta in Nordafrika. Aus Berlin, Thomas Brockt.
1: Hunderte Einsatzkräfte haben auch heute verhindert, dass die Flammen im belgischen Naturschutzgebiet Hohes Venn auf die deutsche Seite übergreifen. Immer mehr zum Problem wird aber der belastende Brandrauch. Die Müllabfuhr in Monschau setzte Atemschutzmasken ein. Der Brandgeruch ist inzwischen sogar bis nach Köln gezogen. Die Stadt liegt gut 100 Kilometer entfernt. Die Zahl der Ebola-Erkrankten und Toten in der Demokratischen Republik Kongo steigt weiter schnell. Seit Mai sind schon mehr als 5000 Fälle bestätigt, teilte die WHO mit.
3: Noch nicht einmal 100 Tage dauert der Ebola-Ausbruch im Kongo an. Und er ist schon jetzt der Ausbruch mit dem rasantesten Anstieg. Mehr als 5000 Fälle und fast 2400 Tote in so kurzer Zeit, das gab es im vergleichbaren Zeitraum auch nicht während des großen Ebola-Ausbruchs in Westafrika. Schlimmer noch, Experten fürchten, dass viele Fälle gar nicht registriert werden. Gerade in entlegenen Gebieten erkranken und sterben Menschen ohne Schutzmaßnahmen. Den Helfern läuft die Zeit davon. Aus Nairobi, Eva Kraftschick.
1: Für den Facebook-Konzern Meta hat in den USA ein potenziell folgenschwerer Prozess begonnen, in dem es um die Nutzung seiner Apps durch Kinder geht. Mehrere US-Bundesstaaten werfen dem Unternehmen vor, Kinder bei Facebook und Instagram bewusst verleitet zu haben. Zugleich habe Meta Risiken vor Eltern und der Öffentlichkeit verborgen. Der Konzern weist die Vorwürfe zurück. Und das waren die Nachrichten mit Babette Büchner.
4: Das Wetter. Nichts Neues, es bleibt dicht bewölkt und verregnet in der Nacht und morgen auch noch. Die Werte gehen jetzt in der Nacht zurück auf 18 bis 13 Grad. Morgen rauf auf 19 bis 23. Dann, wie gesagt, einige Regenschauer dabei, stellenweise auch mal kräftige und ein ordentlicher Wind geht auch noch. Ein kleines bisschen Entspannung ist für Donnerstag in Sicht.
0: NRW Verkehr.
4: Wir haben noch Stau auf der A45 Dortmund Richtung Hagen zwischen Kreuz Dortmund-Witten und Westhofener Kreuz 2 Kilometer, 12 Minuten plus. Und auf der A46 Wuppertal Richtung Düsseldorf zwischen Wuppertal-Elberfeld und Katernberg dichter Verkehr und 1 Minute extra. Gutes Durchkommen.
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4: Ui, da müssen wir vielleicht auch mal vorsichtig sein, wenn wir was raushauen. Nicht, dass wir in die Statistik mit reinspielen, buchstäblich. Wenn neue Musik rauskommt, dann gibt's im Straßenverkehr mehr Unfälle. Wir gucken gleich mal genauer auf die Statistik. Bis dahin spiele ich euch nur bekannte Songs im besten Mix. Fever Dream von Alex Warren, Belong Together von Mark Ember und Culture Club, Do You Really Want to Hurt Me?
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0: Der Dienstagabend mit Markus Steinacker. Hallo. Es gibt verrückte Studien und es gibt verrückte Studien mit verrückten Ergebnissen. Ein US-Forscherteam hat jetzt rausgefunden, wenn Musikalben veröffentlicht werden, gibt's mehr Verkehrsunfälle. Das klingt erstmal komplett absurd. Das ist aber wirklich so. Kollege Sascha Fassbender, es gibt einen Zusammenhang, aber kein direkt, ne?
1: Genau, der Zusammenhang ist dann eher, ja, keine Ahnung, Taylor Swift hat ein neues Album veröffentlicht und weil deswegen mehr Leute auf dem Handy tippen, die Musik suchen oder sich im Auto von den Liedern irgendwie ablenken lassen, könnte es mehr Unfälle geben.
0: Gut, die Forschung dazu war jetzt auch gar nicht so schwer.
1: Nee, genau. Streaming-Zahlen und Klicks sind öffentlich zugänglich und Unfallzahlen eben auch. Und wenn dann die Unfallzahlen immer hochgehen, wenn Alben veröffentlicht werden, könnte es eben einen Zusammenhang geben. Bei der Studie geht's aber vor allem um Alben von größeren Stars. Klar, die werden mehr gehört.
0: Klar, wie sieht's denn da mit der Musikrichtung aus genau?
1: Dazu hat das Forschungsteam in dem Fall hier nichts gemacht, aber andere, da braucht so das musikalische Mittelding, denn zu langsame Musik könnte uns beim Autofahren so eher müde machen, zu schnelle Musik bewirkt dann wiederum das Gegenteil und Texte sind wichtig, am besten nichts, das irgendwie zum Nachdenken oder so anregt oder ablenkt, so oder so, das Musiktempo ist wichtiger als die Musikrichtung.
0: Okay, unser nächster Song passt da vom Tempo her. Der ist nicht zu schnell und nicht zu langsam. Und beim Text muss man gar nicht lange nachdenken. Ist nämlich auf Deutsch.
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0: Das Wetter.
1: Das nassgraue Wetter hält sich noch über uns. In der Nacht ziehen weiter einzelne Schauer durch. Dazu kühlt es ab auf Minimum 13 Grad. Morgen geht es dann auch mit dichten Wolken und Regen weiter. Stellenweise gibt es auch kräftige Schauer. Dazu noch 18 bis 23 Grad. Am Donnerstag gibt es nochmal längere trockene Phasen.
0: NRW Verkehr.
1: Einmal Vorsicht bitte auf der A45 Hagen Richtung Gießen. Zwischen Kreuz Olpe Süd und Freudenberg, da hat es einen Unfall gegeben. Der rechte Fahrstreifen ist blockiert. Es staut sich noch auf der A44 Aachen Richtung Mönchengladbach. Zwischen Bruchweiden und Alsdorf dichter Verkehr, 8 Minuten plus. Und auf der A45 von Dortmund Richtung Hagen. Zwischen Dortmund Süd und Westhofener Kreuz, 1 Kilometer, 4 Minuten plus. Gute Fahrt!
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1: Täuschungen werden immer besser, falsche Nachrichten immer dreister und wir neigen dazu, auch immer weniger nachzudenken über das, was uns da in den Feed gespült wird. Deshalb ist es umso wichtiger zu erkennen, was ist echt und was will mich täuschen und vielleicht auch warum. Wie erkenne ich KI-Fakes? Gleich unser Thema. Markus Steinacker hier. Schönen Abend euch.

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0: Der Dienstagabend mit Markus Steinacker. Immer mehr Lokalpolitiker werden im Vorfeld von Wahlen Opfer von Fake-News-Kampagnen im Netz. Einer von ihnen ist Erik Stehr.
1: Die Vorwürfe, die insgesamt so aufgemacht wurden, sind reichen von Mord an meiner Oma, die nie existiert hat, bis hin zu Betrug an meiner Universität oder auch irgendwelchen illegalen Sexpartys.
0: Nichts davon stimmt. Erik Stehr ist Lokalpolitiker der Partei Die Linke und Kandidat bei den Landtagswahlen in Sachsen-Anhalt. Dort wird im September gewählt und Kollege Thorsten Ortmann, Experten vermuten die Quelle der Fake News in Russland. Was ist das Motiv?
2: Es geht zum Beispiel darum, Politiker zu schwächen, die die Ukraine in ihrem Kampf gegen Russland unterstützen. Es geht auch darum, das Meinungsbild in der Bevölkerung diesbezüglich zu verändern. Und um das zu erreichen, betreibt Russland spezielle Trollfabriken. Das sind Büros, die solche Fakes gezielt verbreiten, sagt Caroline Schwarz, Expertin für Desinformation.
3: Heute werden und wurden die betrieben durch Oligarchen vor allem. Das hilft so ein bisschen auch, eine Distanz zu schaffen zum Staat, wenn der das eben nicht direkt betreibt. Und das ist so, dass man da zur Arbeit geht, dass man einen Aufgabenkatalog erhält, den man abzuarbeiten hat. Man muss Posts erstellen, man muss Sachen reposten.
2: Und der gefakte Content wird dann auch mit Hilfe von KI über Fake-Accounts gezielt in sozialen Netzwerken verbreitet.
0: Thorsten, es gibt ja mittlerweile in sozialen Netzwerken generell unglaublich viele Fake-Sachen, Fake-Content. Wie kann ich den erkennen?
2: Ja, viele dieser Fakes sollen emotionalisieren und haben darum oft krassen Content, darum misstrauisch sein und sich zuerst fragen, kann das überhaupt sein? Ist das plausibel? Dann unbedingt die Quelle checken. Wer hat es warum gepostet? Und gibt es auch andere Quellen, die schon darüber berichtet haben? Auch bei KI-Videos kann man auf einiges achten.
3: Manchmal sind Gesichtsbewegungen immer noch ein bisschen unnatürlich. Man kann immer noch auf den Hintergrund achten, weil dann plötzlich Dinge dazukommen oder verschwinden.
2: Stimme und Betonungen wirken manchmal auch unnatürlich. Das gilt auch für Handbewegungen und Lichtverhältnisse im Video. Und man kann auch einen Screenshot machen und dann per Bildrückwärtssuche über Google gucken, ob der Content bereits in anderem Kontext kursiert. Oder man lädt ganz einfach das Foto oder das Video in einem KI-Chatbot hoch und fragt, ob es Hinweise auf Manipulationen gibt. Nicht immer, aber manchmal kann auch die KI da helfen.
0: Fake News Kampagnen vor Landtagswahlen beschäftigen aktuell die Sicherheitsbehörden. Wie ihr Fake News erkennen könnt, hat euch unser Faktenchecker Thorsten Ortmann erklärt. Dankeschön.
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1: Ich bin Babette Büchner. Die Kontrollen an den deutschen Außengrenzen sollen um weitere 6 Monate verlängert werden. Das hat Bundesinnenminister Alexander Dobrindt offiziell bei der EU-Kommission angemeldet. Das Zurückdrängen der illegalen Migration brauche weiterhin Kontrollen, sagte Dobrindt der Bild-Zeitung. Das zeige die Entwicklung an den europäischen Außengrenzen. Er hatte den Schritt schon Ende Juli angekündigt, als Zehntausende Migranten in die spanische Exklave Ceuta in Nordafrika gestürmt waren. In Sachsen-Anhalt ist heute ein neues Technologiezentrum für Drohnensicherheit eröffnet worden. Dort soll vor allem erforscht werden, wie Drohnen besser erkannt und abgewehrt werden können. Der Pilotenverband Vereinigung Cockpit fordert dafür klare Regeln.
2: Immer häufiger stören Drohnensichtungen den Luftverkehr. Beim bislang spektakulärsten Fall war Anfang August am Flughafen Leipzig eine mit Sprengstoff bestückte Drohne entdeckt worden. Seitdem wird viel über Abwehr diskutiert. Die Piloten fordern aber auch eine bessere Technik, um Drohnen möglichst schnell zu erkennen und auch einschätzen zu können, wie gefährlich sie sind. Außerdem wollen die Piloten in den Gremien vertreten sein, wo über Reaktionen entschieden wird. Denn der Abschuss einer Drohne etwa kann am Ende gefährlicher sein als die Drohne selbst. Aus Berlin, Thomas Brockt.
1: In Nordrhein-Westfalen, Hessen und in Rheinland-Pfalz ist der Sprit im Moment am teuersten. Das zeigt eine Auswertung des ADAC. Wesentlich günstiger tankt es sich dagegen aktuell in Mecklenburg-Vorpommern, Berlin und Bayern.
3: In Hessen kostet der Liter Super E10 rund 8 Cent mehr als in den 3 günstigsten Bundesländern und in NRW ist Diesel besonders teuer. Die ADAC-Experten sind sich sicher, das liegt vor allem am Niedrigwasser des Rheins. Denn die Tanklager und Raffinerien in NRW, Hessen und Rheinland-Pfalz sind viel abhängiger von den Transporten über den Fluss als die in anderen Bundesländern. Bayern zum Beispiel wird viel über große Pipelines aus dem Süden mit Rohöl versorgt. Ursula Winkler, Nachrichtenredaktion.
1: In Estland sind die ersten 4 schwedischen Gefangenen eingetroffen, die dort ihre Haftstrafe verbüßen werden. Beide Länder hatten das im vergangenen Jahr für bis zu 600 schwedische Gefangene vereinbart. Schweden hat seit mehreren Jahren ein großes Problem mit kriminellen Gangs. Dort platzen die Gefängnisse aus allen Nähten. In Estland stehen dagegen viele Zellen leer. Und das waren die Nachrichten mit Babette Büchner.
4: Das Wetter. Das fühlt sich fast schon nach Kürbissuppe an, ist aber nur ein Zwischenspiel. Der Sommer ist noch nicht vorbei. Aber in der Nacht und morgen sieht es halt eben herbstlich aus. Aus dichten Wolken fällt immer wieder Regen. Morgen gibt es stellenweise auch mal kräftige Schauer. Es bleibt aber noch verhältnismäßig mild, 18 bis 23 Grad maximal. Am Donnerstag gibt es auch wieder ein bisschen Entspannung mit Auflockerungen und trockenen Phasen.
5: NRW Verkehr.
4: Es staut sich noch auf der A1 Köln Richtung Euskirchen zwischen Kreuzköln Nord und Bocklemünd. 1 Kilometer, 12 Minuten plus. Auf der A45 Dortmund Richtung Hagen zwischen Dortmund Süd und Westhofener Kreuz. 1 Kilometer, 3 Minuten plus. Und auf der A45 Hagen Richtung Gießen zwischen Kreuz Olpe Süd und Freudenberg. Dichter Verkehr, 1 Minute plus. Da hat es einen Unfall gegeben. Der rechte Fahrstreifen ist blockiert.
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4: Wie gut geht eigentlich Einkaufen heutzutage? Ist die Digitalisierung da hilfreich oder stört sie euch nur? Sprechen wir gleich mal ausführlich drüber. Und den besten Mix für euren Dienstagabend habe ich schon hier im Körbchen. Da hätten wir Dainoro und Gigi D'Agostino, Neues von Chris de Serendi und Michael Schulte im Angebot. Ich bin Markus Steinacker, schönen Abend euch.

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0: Digitalisierung und Automation in Deutschland funktioniert, wissen wir, nicht überall, aber an manchen Stellen doch ganz gut. Beim Einkaufen zum Beispiel. Selbstbedienungskassen sind ja mittlerweile nichts Besonderes mehr, liebe ich auch. Richtig praktisch. Kollege Stefan Rejek, wenn die machen, was sie sollen, dann geht das Scannen und Bezahlen ja relativ schnell.
1: Ja, und noch schneller geht's zum Beispiel bei Rewe mit diesen Scan-Pistolen. Mit denen scannst du die Produkte schon, wenn du sie aus dem Regal nimmst, und dann bezahlst du einfach alles am Ende gebündelt, ohne nochmal selbst kassieren zu müssen.
0: Das ist schon nicht schlecht. Ich habe aber auch gesehen, dass es mittlerweile sogar Filialen gibt, bei denen du einfach nur die Sachen nimmst und wieder gehst. Es fühlt sich irgendwie wie Klauen.
1: Ja, nur eben legal. Da sehen nämlich die Kameras, welche Produkte du nimmst. Und dadurch werden die auch ganz automatisch gescannt. Und am Ende zahlst du einfach über die App. Heißt, du musst nicht nochmal zur Kasse gehen. Pick and Go heißt das Ganze. Ist aber noch gar nicht so etabliert hier in NRW. Es gibt nämlich nur 2 Filialen, die das bisher anbieten. Was ich auch noch ziemlich genial finde, ist Drive and Go. Da bestellst du einfach vorher und holst dann deinen Einkauf mit dem Auto ab.
0: Krass, das ist so ein bisschen wie ja, Fastfood-Restaurant des Vertrauens.
1: Ja, wobei dir da die Einkäufe ja sogar direkt zum Auto gebracht werden. Sehr genial finde ich auch den neuen Tomra R2 Multifeed.
0: Ja, okay, das klingt jetzt ein bisschen wie der Bruder von R2D2.
1: Ja, nee, nicht ganz. Das ist der neueste Pfandautomat, den gibt's jetzt auch in immer mehr Supermärkten. Und das Besondere daran ist, dass du da bis zu 100 Flaschen einfach in so eine Wanne reinkippen kannst und dann zählt und sortiert der Automat alles für dich. Es geht alles in ein paar Sekunden, ja, und dann bekommst du schon deinen Pfandbon.
0: Okay, das finde ich geil. Hast du Zeit gespart und die Finger bleiben sauber. Und es gibt ja auch den Gegentrend zu schnell, schnell, sage ich mal, nämlich Plauderkassen für Menschen, die Kontakt suchen und so ein bisschen Zeit haben. Plaudern wir gleich mal ausführlich drüber in gut einer halben Stunde.
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0: Das Wetter.
1: Das steht heute und morgen noch auf nass-grau. Immer wieder kommen Schauer runter. Morgen gibt es hier und da auch mal kräftige Schauer. Erst am Donnerstag gibt es mal trockene Phasen und temperaturtechnisch keine großen Überraschungen. In der Nacht jetzt Minimum 18 bis 13 Grad. Morgen tagsüber maximal 20 bis 23.
0: NRW Verkehr.
1: Und da haben wir gerade noch ein bisschen stockenden Verkehr. Auf der A1 Köln Richtung Euskirchen. Zwischen Kreuzköln Nord und Bocklemünd 3 Minuten plus. Auf der A3 Oberhausen Richtung Köln. Zwischen Mettmann und Solingen 1 Kilometer Stau nach einem Unfall. 34 Minuten plus. Und auf der A46 Wuppertal Richtung Düsseldorf. Zwischen Wuppertal-Elberfeld und Katernberg dichter Verkehr und 1 Minute extra. Gutes Durchkommen.
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2: Ja, ja, das Wetter ist aber auch wieder komisch, ne? Ach, und auf den Autobahnen hören sie auf. So ein bisschen Smalltalk zwischendurch ist doch immer herrlich irgendwie, oder? Wenn man so ein bisschen Zeit dazu hat. Das Krasse ist, es gibt tatsächlich einen Supermarkt, wo es extra Plauderkassen gibt. Für Menschen, die gerne sich ein bisschen unterhalten und einfach ein bisschen mehr Zeit eingepackt haben. Hören wir gleich mal ein bisschen drüber. Jetzt hören wir erstmal Tiffany Aris und Vertigo. Markus Steinacker hier. Schönen Abend.

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0: Ja, es muss ja immer alles schnell gehen. Und auch beim Einkaufen sparen wir mittlerweile eine Menge Zeit. Selbstbedienungskassen hier, autonome Filialen, wo du die Produkte nur nimmst und dann wieder gehst. Aber es gibt auch einen Gegentrend, einen schönen Gegentrend, wie ich finde. Eine Kempener Edeka-Filiale hat nämlich seit ein paar Jahren die Plauderkasse. Hier haben sie alle Zeit der Welt. Hängt als Banner davor, besonders bei älteren Menschen, sehr beliebt.
1: Die Idee der Plauderkasse kommt im Grunde von der Seniorenberatung der Stadt Kempten. Das Thema ist ja, dass ältere Menschen oft einsam sind. Und im Grunde suchen die Möglichkeiten, wie man im Alltag Möglichkeiten aufbauen kann, damit Menschen Kontakt bekommen.
0: Sagt Inhaber Benedikt Steves. Es geht an der Plauderkasse aber nicht nur um den sozialen Kontakt, sondern insgesamt auch um eine entspanntere Atmosphäre.
1: Man nimmt ja vor allen Dingen einfach den Druck weg. Das ist ja oftmals beim Einkaufen so die hektischste Phase, wenn man eben dann an der Kasse dann dran ist. Dann muss man einpacken, dann muss man zahlen. Und da ist einfach das Signal ganz groß, dass es möglichst entspannt laufen soll.
0: Finde ich gut. Und wir kennen es ja alle, diese Top-Speed-Kassiererinnen und Kassierer, die 10-mal schneller kassieren, als man überhaupt einpacken kann. Besonders für ältere Menschen ist das eine entspannte Lösung und wirklich eine schöne Sache. Die Plauderkasse.

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1: Ich bin David Riemer. Die Kontrollen an den deutschen Außengrenzen sollen um ein weiteres halbes Jahr bis Mitte März verlängert werden. Das hat Bundesinnenminister Dobrindt jetzt offiziell bei der EU-Kommission angemeldet.
2: Eigentlich sollen im Schengen-Raum die Grenzen offen sein. Doch schon seit 2 Jahren gilt das für die deutschen Außengrenzen nicht mehr. Die Bundesregierung will so die Zahl der unerlaubten Einreisen verringern. Kritik daran gibt es immer wieder. Doch jetzt kommt, wenn die EU-Kommission nicht widerspricht, die nächste Verlängerung. Innenminister Dobrindt hatte das schon vor kurzem angekündigt. Nach dem Massenansturm von Migranten auf die spanische Exklave Ceuta in Nordafrika. Aus Berlin, Thomas Brockt.
1: Die syrische Regierung lässt das mutmaßlich geheime Atomprogramm unter dem früheren Präsidenten Assad durch UN-Atomwächter aufarbeiten. Der Chef der internationalen Atomenergiebehörde Grossi sagte bei einem Besuch in Syrien, es gehe um einige Tonnen an Nuklearmaterial, das missbräuchlich verwendet werden könnte. Syrien habe die Behörde darüber informiert und eine erste Inspektion ermöglicht. Das Beinahe-Unglück am Münchner Flughafen vom Wochenende beschäftigt weiter die Behörden. Von vietnamesischer Seite hieß es jetzt, dass die Maschine offenbar schon beim Start technische Probleme hatte.
3: Die Boeing der Vietnam Airlines verlor am Samstag beim Beschleunigen zeitweise an Tempo. Ein Abbruch des Starts war zu diesem Zeitpunkt aber nicht mehr sicher möglich. Das geht aus einem Untersuchungsbericht der vietnamesischen Luftfahrtbehörde hervor. Der Pilot setzte den Start fort und gab maximalen Schub. Nach dem Abheben meldete die Boeing einen sogenannten Tailstrike. Das Heck hatte die Startbahn berührt und Luftverlust an 4 Reifen, die geplatzt waren. Die Maschine kehrte nach München zurück. An Bord waren 271 Passagiere und 16 Crewmitglieder. Verletzt wurde niemand. Aus München, Fabian Schaffer.
1: Apple nimmt nach dem Druck der EU von Oktober an Änderungen am App Store vor. Entwickler von Apps, die mit Apple kompatibel sind, sollen künftig freier entscheiden können, wie sie ihre Programme vertreiben und wie Nutzer dafür bezahlen. Die Software soll neben dem App Store also auch einfacher über Internetseiten oder Online-Marktplätze von Drittanbietern heruntergeladen werden können. Für Nutzer bedeutet das künftig mehr Wahlfreiheit beim Herunterladen und Bezahlen von Apps.
0: Das Wetter.
4: Nichts Neues, es bleibt dicht bewölkt und verregnet in der Nacht und morgen auch noch. Die Werte gehen jetzt in der Nacht zurück auf 18 bis 13 Grad. Morgen rauf auf 19 bis 23. Dann, wie gesagt, einige Regenschauer dabei, stellenweise auch mal kräftige. Und ein ordentlicher Wind geht auch noch. Ein kleines bisschen Entspannung ist für Donnerstag in Sicht.
0: NRW Verkehr.
4: Und wir haben gerade noch Stau auf der A3. Oberhausen Richtung Köln zwischen Mettmann und Solingen. 1 Kilometer, seid ihr in 11 Minuten durch. Gute Fahrt.
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4: Mit Markus Steinacker eine entspannte Nacht euch und die passende Musik habe ich sogar auch dafür. 99er Classic hier für euch. J-Lo. If You Had My Love.

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0: Die wunderbare Olivia Dean, So Easy. 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
3: Ja, nee, ist klar.
4: Sag mal, wie geht ihr eigentlich ans Telefon? Sagt ihr da, guten Tag, mein Name ist Erika Stückenschneider, schön, dass Sie anrufen, was kann ich für Sie tun? Ich meine, das wäre mal eine schöne Begrüßung, ne? Oder geht ihr einfach ran mit dem einfachen Ja? Oder im Ruhrgebiet mit, was is? Ja, mache ich eigentlich immer. Wenn ich geschwätzig drauf bin, sage ich auch schon mal, was ist denn jetzt schon wieder? Wichtig ist aber nur, dass ihr danach blitzschnell umschaltet und die Situation erfasst. Zum Beispiel im Job. Da müsst ihr beim Anruf am Atmen schon hören, wie viel Scheiße der Kollege jetzt bei euch abladen will. Und dann muss der Return auch direkt schon kommen. Erstmal den Bittsteller sein Anliegen vortragen lassen. Dann eine lange Pause lassen und anschließend hörbar schwer ausatmen. Also, so richtig schön übers Zwerchfell, ne? Passt bloß auf, dass ihr euch dabei nicht zu sehr entspannt. Ihr braucht die Wut für das, was jetzt kommt. Genauso hörbar tief Luft holen und dann ein sensationell genervtes, ey, nicht dein Ernst, rausblöken. Ja, dann kurz warten, bis er was sagen will und dann komplett drüber bügeln mit dem ultimativen Fallbeil. Ey, ich hab doch nun weiß Gott Besseres zu tun. Offen lassen dann, ne? Und wenn dann noch keine Entschuldigung kommt, hilft der Nachsatz, was glaubt ihr eigentlich alle? Und Schluss. So, und dann ist garantiert Ruhe. Und du hast die nächsten 2 Stunden Zeit für Kaffee und Instagram.
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0: Das Wetter.
1: Das nassgraue Wetter hält sich noch über uns. In der Nacht ziehen weiter einzelne Schauer durch. Dazu kühlt es ab auf Minimum 13 Grad. Morgen geht es dann auch mit dichten Wolken und Regen weiter. Stellenweise gibt es auch kräftige Schauer. Dazu noch 18 bis 23 Grad. Am Donnerstag gibt es mal längere trockene Phasen.
0: NRW Verkehr.
1: 10:30 und wir haben eine Warnmeldung von der A40 Venlo Richtung Essen. Vorsicht bitte zwischen Duisburg-Homberg und Häfen. Fußgänger auf der Fahrbahn. Es staut sich noch auf der A3 Oberhausen Richtung Köln. Zwischen Mettmann und Solingen 1 Kilometer 12 Minuten plus. Und auf der A30 Bad Oeynhausen Richtung Osnabrück. Zwischen Bad Oeynhausen Nord und Gohfeld dichter Verkehr 4 Minuten plus. Gute Fahrt.
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1: Mit Markus Steinacker und dem besten Musikmix. Der macht für euch hier auch noch Überstunden. Topic mit Becky G und Sorry Papi. Jesse J spielt Domino und den Classic von Michael Jackson, Man in the Mirror, haben wir. Und noch brandneue Musik von Olivia Rodrigo. Gibt's gleich.

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0: Diesen Sommer hören wir ein Album rauf und runter. Ein Album, das einen ziemlich langen Namen hat. You Seem Pretty Sad for a Girl So in Love. Also frei übersetzt. Für ein Mädchen, das so verliebt ist, wirkst du ziemlich traurig. Und da sind wir aber auch schon voll im Thema. Bei Olivia Rodrigo. In ihrem neuen Album geht's nämlich natürlich vor allem um die Liebe. Gerade auch in der Lead-Single Drop Dead, die weltweit in den Charts gelandet ist. Im Refrain heißt es Kiss me and I might drop dead. Also auf Deutsch ungefähr so, küss mich und ich fall tot um. Da wollte man natürlich von ihr wissen, so krass. Was steckt dahinter?
1: Yeah, I think that's how it feels.
2: Ja, ich glaube, genauso fühlt es sich an, wenn man jemanden kennenlernt, den man sehr mag. Es fühlt sich irgendwie fast an wie Leben oder Tod, wenn man so heftig in jemanden verliebt ist. Ich finde, dann sind einfach alle Gefühle total verstärkt und man denkt nicht mehr wirklich klar und auch nicht mehr besonders rational.
0: Ja, okay, das ist natürlich intensiv und aufgeladen, so eine Stimmung. Und Olivia hat aber auch eine ziemlich genaue Vorstellung davon, zu welchem Szenario der Song richtig gut passt.
2: Für mich fühlt sich der Song so an, wie nachts um drei noch durch die Stadt zu ziehen, vielleicht aufs Fahrrad zu springen oder jemanden im Regen zu küssen. Man hat direkt Bilder im Kopf bei dem Song und ich kriege direkt Bock, im Auto die Fenster runterzumachen und sich frei zu fühlen.
0: Ja, das ist doch schön. Also dann erstmal gucken, ob es draußen regnet. Falls nicht, Fenster runter und genießen. Falls es regnet, einfach jemanden küssen auf der Straße im Regen. Aber vorher um Erlaubnis.
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1: Ich bin David Riemer. Die Kontrollen an den deutschen Außengrenzen sollen um ein weiteres halbes Jahr bis Mitte März verlängert werden. Das hat Innenminister Dobrindt bei der EU-Kommission angemeldet. Das Zurückdrängen der illegalen Migration brauche weiterhin Kontrollen, sagte Dobrindt der Bild-Zeitung. Er hatte den Schritt schon Ende Juli angekündigt, als zehntausende Migranten in die spanische Exklave Ceuta in Nordafrika gestürmt waren. In einem wegweisenden Pilotprozess vor einem US-Bundesgericht in Auckland klagen mehrere US-Bundesstaaten gegen den Facebook-Konzern Meta. Sie werfen dem Unternehmen vor, Daten von Kindern gesammelt und gegen Gesetze verstoßen zu haben. Nun sind die Eröffnungsplädoyers gestartet.
2: Das Verfahren soll 6 bis 8 Wochen dauern und auch Meta-Chef Mark Zuckerberg soll aussagen. Anwälte aus Kalifornien, Kentucky, Colorado und New Jersey verlangen umfassende Schadenersatzzahlungen und gravierende Änderungen der Plattformen Facebook und Instagram. Die Klagen von 25 weiteren Bundesstaaten werden später verhandelt. Meta wird beschuldigt, Kinder und Jugendliche gezielt von sozialen Medien abhängig zu machen und damit ihre geistige Gesundheit zu gefährden. Hinzu kommen die Vorwürfe des Datensammelns. Aus den USA, Tina Eck.
1: SPD-Chef Klingbeil sieht trotz heftiger Kritik keinen Anlass für eine grundlegende Kursänderung an der Parteispitze. Der Weg, den Parteichefin Baas und er eingeschlagen hätten, sei richtig, sagte der Vizekanzler im Sommerinterview bei Sat.1.
3: Also jeder Finanzminister, jeder SPD-Vorsitzende in der Regierung wird vor der Herausforderung stehen, da ist kein Wachstum, da sind Löcher im Haushalt und da gibt es soziale Sicherungssysteme, Rente, Pflege, Gesundheit, die, wenn wir heute nichts machen, wird das ja auch nicht besser. Dann steigen die Beiträge, dann laufen die Kosten aus dem Ruder. Und insofern ist das etwas, wo man sich mit auseinandersetzen muss. Und ich verstehe, dass das viele umtreibt. Ich verstehe auch, dass da Unmut ist. Aber ich sage Ihnen, am Ende geht es um eine Verantwortung, die wir als Sozialdemokratinnen und Sozialdemokraten für dieses Land übernommen haben.
1: SPD-Chef und Finanzminister Klingbeil. Zum Fußball. Nationalspieler Jamal Musiala hat beim FC Bayern München für einen erneuten Schreckmoment gesorgt. Wenig später aber zumindest leichte Entwarnung gegeben. Das Wichtigste zuerst, mir geht es gut. Das teilte der 23-Jährige nach dem 4:2-Sieg des Rekordmeisters im Testspiel beim 1. FC Heidenheim über soziale Medien mit. Schon am letzten Wochenende war Musiala im Test gegen RB Leipzig auf dem Rasen zusammengebrochen.
4: Das Wetter. Das fühlt sich fast schon nach Kürbissuppe an, ist aber nur ein Zwischenspiel. Der Sommer ist noch nicht vorbei. Aber in der Nacht und morgen sieht es halt eben herbstlich aus. Aus dichten Wolken fällt immer wieder Regen. Morgen gibt es stellenweise auch mal kräftige Schauer. Es bleibt aber noch verhältnismäßig mild, 18 bis 23 Grad maximal. Am Donnerstag gibt es auch wieder ein bisschen Entspannung mit Auflockerungen und trockenen Phasen.
5: NRW Verkehr.
4: Es staut sich gerade auf der A30 Bad Oeynhausen Richtung Osnabrück. Zwischen Bad Oeynhausen Nord und Gohfeld dichter Verkehr 2 Minuten plus. Und auf der A52 Gelsenkirchen Richtung Mahl zwischen Mahlhamm und Kreuz Mahl Nord 1 Kilometer 2 Minuten plus auch. Gute Fahrt.
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4: Said maybe. Ja genau, den gibt's gleich. Wonderwall, Oasis, Klassiker, aber auch neue Musik von Kamrad in ein paar Minuten. Markus Steinacker hier, schöne Nacht euch. Das ist Alex Warren und Ordinary.
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0: Schöne Nacht euch. Haben was Interessantes festgestellt. Es gibt kein Jahr ohne einen neuen Hit von ihm hier. Von Kamrad. Jedes Jahr liefert der einen genialen Song nach dem nächsten ab, hat aber längst nicht mehr nur eine Fanbase hier in NRW, sondern auch schon in Italien und in anderen Nachbarländern. Also es läuft bei ihm und Kollegin Katrin Teske aus der Musikredaktion hat ihn auf dem San Remo Festival in Weeze getroffen.
1: Los ging's durch das Festivalgelände hin zum super coolen Interviewbus mit ganz viel flauschigen Schafpelzen. War super gemütlich, aber auch super heiß bei den muckeligen 36 Grad. Aber die haben Kamrad nicht gestört.
2: Mir geht's super. Also es ist ein bisschen warm, aber ich bin sehr froh, hier zu sein, nach 2 Jahren wieder und freue mich, also bei so einem Wetter am Festival zu spielen, macht schon Bock.
1: Gibt dir aber auch einen guten Grund, seine neue Single Love Sober, die live zu performen, darauf hatte er sich richtig gefreut.
2: Ich bin sehr gespannt. Ich glaube, das ist ein guter Song, um sich ein bisschen so ein bisschen geil mitzuviben auch, wo man einfach so ein bisschen für sich tanzen kann. Das ist kein so ein Spring-Song und ich glaube, das ist ganz cool, auch bei diesem Wetter, weil das macht so einen sommerlichen Touch und das ist so ein bisschen, gerade in einem Set von uns, wo viel richtig Vollgas ist, mal so ein bisschen zum Durchatmen und einfach nur mitviben. Also ich glaube, das wird gut.
1: Und das kam auch verdammt gut an. Die Menge ist ordentlich mitgegangen. Da ist trotz der Mega-Hitze richtig abgedanced und mitgesungen worden. Und genau für das Abgehen zu neuer Musik kommt auch mehr.
2: Also auf jeden Fall sind in L.A. nicht nur ist nicht nur Love Sober entstanden, sondern es ist noch ein bisschen mehr entstanden und das wird auch rauskommen. Ich glaube, jetzt ist Love Sober 2 Wochen draußen, das heißt, ein bisschen gedulden müssen wir uns noch, aber da wird es mit Sicherheit wieder eine EP geben oder vielleicht sogar ein Album. Wir sind gerade am Plan und definitiv auch wieder viele Live-Shows nächstes Jahr und wir sind auch schon in der Tourplanung. Also es ist alles in der Mache. Ich weiß selber noch nicht alle Daten und alle Pläne ganz genau, aber sobald ich das weiß und mitteilen kann, wird es die Welt erfahren.
1: Also ein bisschen müssen wir uns noch für neue Musik gedulden, aber erstens, da kommt was und zweitens, das, was wir haben, ist schon verdammt cool.
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0: Das Wetter.
1: Das steht heute und morgen noch auf nass-grau. Immer wieder kommen Schauer runter. Morgen gibt es hier und da auch mal kräftige Schauer. Erst am Donnerstag gibt es mal trockene Phasen und temperaturtechnisch keine großen Überraschungen. In der Nacht jetzt Minimum 18 bis 13 Grad. Morgen tagsüber maximal 20 bis 23.
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1: Und wir haben keine Meldungen gerade. Gute Fahrt.
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1: Mit Markus Steinacker und gleich mit noch einem Appetithäppchen, wo wir uns drauf freuen, im Herbst nämlich unser Comedy Camp. Da ist unter anderem Toni Bauer mit am Start und den müsst ihr auf jeden Fall auch vorab schon mal gehört haben. Machen wir gleich, jetzt erstmal Dermot Kennedy und Kiss Me. Schöne Nacht euch.

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1: Ich bin David Riemer. Die Kontrollen an den deutschen Außengrenzen sollen um ein weiteres halbes Jahr bis Mitte März verlängert werden. Das hat Bundesinnenminister Dobrindt jetzt offiziell bei der EU-Kommission angemeldet.
2: Eigentlich sollen im Schengen-Raum die Grenzen offen sein. Doch schon seit 2 Jahren gilt das für die deutschen Außengrenzen nicht mehr. Die Bundesregierung will so die Zahl der unerlaubten Einreisen verringern. Kritik daran gibt es immer wieder. Doch jetzt kommt, wenn die EU-Kommission nicht widerspricht, die nächste Verlängerung. Innenminister Dobrindt hatte das schon vor kurzem angekündigt. Nach dem Massenansturm von Migranten auf die spanische Exklave Ceuta in Nordafrika. Aus Berlin, Thomas Brockt.
1: Die syrische Regierung lässt das mutmaßlich geheime Atomprogramm unter dem früheren Präsidenten Assad durch UN-Atomwächter aufarbeiten. Der Chef der internationalen Atomenergiebehörde Grossi sagte bei einem Besuch in Syrien, es gehe um einige Tonnen an Nuklearmaterial, das missbräuchlich verwendet werden könnte. Syrien habe die Behörde darüber informiert und eine erste Inspektion ermöglicht. Das Beinahe-Unglück am Münchner Flughafen vom Wochenende beschäftigt weiter die Behörden. Von vietnamesischer Seite hieß es jetzt, dass die Maschine offenbar schon beim Start technische Probleme hatte.
3: Die Boeing der Vietnam Airlines verlor am Samstag beim Beschleunigen zeitweise an Tempo. Ein Abbruch des Starts war zu diesem Zeitpunkt aber nicht mehr sicher möglich. Das geht aus einem Untersuchungsbericht der vietnamesischen Luftfahrtbehörde hervor. Der Pilot setzte den Start fort und gab maximalen Schub. Nach dem Abheben meldete die Boeing einen sogenannten Tailstrike. Das Heck hatte die Startbahn berührt und Luftverlust an 4 Reifen, die geplatzt waren. Die Maschine kehrte nach München zurück. An Bord waren 271 Passagiere. Und 16 Crewmitglieder. Verletzt wurde niemand. Aus München Fabian Schaffer.
1: Apple nimmt nach dem Druck der EU von Oktober an Änderungen am App Store vor. Entwickler von Apps, die mit Apple kompatibel sind, sollen künftig freier entscheiden können, wie sie ihre Programme vertreiben und wie Nutzer dafür bezahlen. Die Software soll neben dem App Store also auch einfacher über Internetseiten oder Online-Marktplätze von Drittanbietern heruntergeladen werden können. Für Nutzer bedeutet das künftig mehr Wahlfreiheit beim Herunterladen und Bezahlen von Apps.
4: Das Wetter.
5: Das regnerische Wetter vom Tag setzt sich auch jetzt in der Nacht weiter fort. Immer wieder Regenschauer und auch nachher, wenn die Sonne aufgeht, müssen wir immer wieder mit Regen rechnen. Sehr grau auch heute, dann im ganzen Tagesverlauf bei Temperaturen so um 20 Grad. Am Donnerstag geht's dann ähnlich weiter, bevor am Freitag die Schauer dann sogar noch mal kräftiger werden.
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6: A44 Dortmund-Kassel zwischen Soest-Ost und Erwitte-Anröchte, 1 Kilometer Stau. Wir wünschen allen unterwegs gute Fahrt.
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5: Eine wunderschöne Nacht, und damit ihr nicht einschlaft, weil ihr ja, was weiß ich, eine Nachtschicht habt oder gerade im Auto sitzt und noch ein bisschen durchhalten müsst, habe ich jetzt Musik, wo ihr garantiert nicht einschlaft. Head, shoulders, knees and toes. Hier ist Offenbach.

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0: Unwahrheiten, Lügengeschichten. Wenn die über einen verbreitet werden, dann ist das schon nervig, auch dagegen anzukämpfen. Wenn diese Lügengeschichten dann noch durch KI-Fotos untermalt werden, dass viele das dann glauben, weil es einfach so unfassbar echt aussieht, dann ist das schon starker Tobak. Es passiert immer häufiger. Und vor allen Dingen bei den bevorstehenden Landtagswahlen werden ganz viele Politiker Opfer von Fake-News-Kampagnen. Einer ist Erik Stehr. Erik Stehr ist Lokalpolitiker der Partei Die Linke und Kandidat bei den Landtagswahlen in Sachsen-Anhalt. Dort wird im September gewählt. Unser Reporter Thorsten Ortmann: Experten vermuten die Quelle der Fake-News in Russland. Was ist das Motiv?
1: Es geht zum Beispiel darum, Politiker zu schwächen, die die Ukraine in ihrem Kampf gegen Russland unterstützen. Es geht auch darum, das Meinungsbild in der Bevölkerung diesbezüglich zu verändern. Und um das zu erreichen, betreibt Russland spezielle Trollfabriken. Das sind Büros, die solche Fakes gezielt verbreiten, sagt Caroline Schwarz, Expertin für Desinformation.
2: Heute werden und wurden die betrieben durch Oligarchen vor allem. Das hilft so ein bisschen auch, eine Distanz zu schaffen zum Staat, wenn der das eben nicht direkt betreibt. Und das ist so, dass man da zur Arbeit geht, dass man einen Aufgabenkatalog erhält, den man abzuarbeiten hat. Man muss Posts erstellen, man muss Sachen reposten.
1: Und der gefakte Content wird dann auch mit Hilfe von KI über Fake-Accounts gezielt in sozialen Netzwerken verbreitet.
0: Ja, und das sieht ja dummerweise alles so unfassbar echt aus. Das kann man gar nicht entscheiden. Also wie erkenne ich solche Fake News?
1: Ja, viele dieser Fakes sollen emotionalisieren und haben darum oft krassen Content, darum misstrauisch sein und sich zuerst fragen, kann das überhaupt sein? Ist das plausibel? Dann unbedingt die Quelle checken. Wer hat es warum gepostet? Und gibt es auch andere Quellen, die schon darüber berichtet haben? Auch bei KI-Videos kann man auf einiges achten.
2: Manchmal sind Gesichtsbewegungen immer noch ein bisschen unnatürlich. Man kann immer noch auf den Hintergrund achten, weil dann plötzlich Dinge dazukommen oder verschwinden.
1: Stimme und Betonungen wirken manchmal auch unnatürlich. Das gilt auch für Handbewegungen und Lichtverhältnisse im Video. Und man kann auch einen Screenshot machen und dann per Bildrückwärtssuche über Google gucken, ob der Content bereits in anderem Kontext kursiert. Oder man lädt ganz einfach das Foto oder das Video in einem KI-Chatbot hoch und fragt, ob es Hinweise auf Manipulationen gibt. Nicht immer, aber manchmal kann auch die KI da helfen.
0: Also ihr merkt schon, KI, Fake News, Fake Fotos sorgen immer mehr für Probleme, gerade wenn es um demokratische Wahlen geht, weil viele das beeinflussen wollen. Thorsten Ortmann hat es uns erklärt und hat uns auch gesagt, wie ihr Fake News erkennen könnt.

0: Das Wetter.
1: Ja, immer mal wieder Regenschauer, auch in der Nacht. Das kennen wir noch vom Tag und das geht auch nachher so weiter an diesem Mittwoch. Und da müssen wir immer wieder mit Regenschauern rechnen. Temperaturen nachher so im Tagesverlauf so um die 18 bis 20 Grad. Und morgen geht es dann auch so weiter, bevor es am Freitag dann sogar noch mal kräftiger regnet.
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2: Zurzeit liegen uns keine Meldungen vor. Wir wünschen allen unterwegs gute Fahrt.
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1: Der Mann mit der Gitarre und der Mann mit den Knopjes. Ich sage extra Knopjes, weil der DJ Martin Garrix kommt ja aus den Niederlanden. Ich glaube, da sagt man Knopjes, ja? Wenn die so am Mischpult rumdrehen. Und die beiden haben zusammen eine sehr, sehr coole Nummer gemacht. Die hören wir uns gleich an. Direkt nach Justin Timberlake. What goes around, comes around. Ich wünsche euch eine schöne Nacht. Wir sind bei euch.

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0: Das ist wie so ein kleiner Espresso um kurz vor eins, wenn man den braucht, weil man noch wach bleiben muss. Ja, New Religion, Bibi Rexha hier bei uns und jetzt ist der Chef dran.
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3: Ja, nee, ist klar.
4: Sag mal, wie geht ihr eigentlich ans Telefon? Sagt ihr da, guten Tag, mein Name ist Erika Stückenschneider, schön, dass Sie anrufen, was kann ich für Sie tun? Ich meine, das wäre mal eine schöne Begrüßung, ne? Oder geht ihr einfach ran mit dem einfachen Ja? Oder im Ruhrgebiet mit, was is? Ja, mache ich eigentlich immer. Wenn ich geschwätzig drauf bin, sage ich auch schon mal, was ist denn jetzt schon wieder? Wichtig ist aber nur, dass ihr danach blitzschnell umschaltet und die Situation erfasst. Zum Beispiel im Job. Ne, da müsst ihr beim Anruf am Atmen schon hören, wie viel Scheiße der Kollege jetzt bei euch abladen will. Und dann muss der Return auch direkt schon kommen. Erstmal den Bittsteller sein Anliegen vortragen lassen. Dann eine lange Pause lassen und anschließend hörbar schwer ausatmen. Also, so richtig schön über das Zwerchfell, ne? Passt bloß auf, dass ihr euch dabei nicht zu sehr entspannt. Ihr braucht die Wut für das, was jetzt kommt. Genauso hörbar tief Luft holen und dann ein sensationell genervtes, ey, nicht dein Ernst, rausblöken. Ja, dann kurz warten, bis er was sagen will und dann komplett drüber bügeln mit dem ultimativen Fallbeil. Ey, ich hab doch nun weiß Gott Besseres zu tun. Offen lassen dann, ne? Und wenn dann noch keine Entschuldigung kommt, hilft der Nachsatz, was glaubt ihr eigentlich alle? Und Schluss. So, und dann ist garantiert Ruhe. Und du hast die nächsten 2 Stunden Zeit für Kaffee und Instagram.
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1: Ich bin David Riemer. Die Kontrollen an den deutschen Außengrenzen sollen um ein weiteres halbes Jahr bis Mitte März verlängert werden. Das hat Innenminister Dobrindt bei der EU-Kommission angemeldet. Das Zurückdrängen der illegalen Migration brauche weiterhin Kontrollen, sagte Dobrindt der Bild-Zeitung. Er hatte den Schritt schon Ende Juli angekündigt, als Zehntausende Migranten in die spanische Exklave Ceuta in Nordafrika gestürmt waren. In der Demokratischen Republik Kongo sind beim aktuellen Ebola-Ausbruch bereits mehr als 5000 Menschen an dem gefährlichen Fieber erkrankt. Das teilte die Weltgesundheitsorganisation mit. Der Ausbruch der hoch ansteckenden Infektionskrankheit war Mitte Mai bekannt gegeben worden.
2: Noch nicht einmal 100 Tage dauert der Ebola-Ausbruch im Kongo an. Und er ist schon jetzt der Ausbruch mit dem rasantesten Anstieg. Mehr als 5000 Fälle und fast 2400 Tote in so kurzer Zeit, das gab es im vergleichbaren Zeitraum auch nicht während des großen Ebola-Ausbruchs in Westafrika. Schlimmer noch, Experten fürchten, dass viele Fälle gar nicht registriert werden. Gerade in entlegenen Gebieten erkranken und sterben Menschen ohne Schutzmaßnahmen. Den Helfern läuft die Zeit davon. Aus Nairobi, Eva Kraftschick.
1: Schon wieder ein Zwischenfall am Münchner Flughafen. Am Montagabend hat ein Flugzeug die Landebahn verfehlt. Das hat die Lufthansa jetzt bestätigt. Alle 351 Passagiere blieben unverletzt.
3: Bei dem Vorfall wurde die Beleuchtung am Anfang der Landebahn beschädigt. Wieso der Airbus zu früh aufgesetzt hat, ist bislang unklar. Die Bundesstelle für Flugunfallsicherung hat sich der Sache angenommen. Erst am Samstag war eine Boeing der Fluggesellschaft Vietnam Airlines beim Start über das Bahnende hinausgefahren, weil sie zu langsam war. Das Flugzeug konnte zwar gerade noch so abheben, musste aber 2 Stunden später beschädigt wieder in München landen. Aus München, Pia Wegner.
1: Zum Fußball. Wieder Schockmoment beim FC Bayern. Nationalspieler Jamal Musiala ist erneut auf dem Rasen zusammengebrochen. Wenig später kommt von ihm selbst dann die leichte Entwarnung über soziale Medien. Mir geht es gut, schrieb Musiala nach dem 4:2-Sieg der Münchner im Testspiel beim 1. FC Heidenheim. Schon am letzten Wochenende war der 23-Jährige beim Test gegen RB Leipzig auf dem Rasen zusammengesackt. Ärzte hätten bei ihm eine Störung des Nervensystems festgestellt. Er sei aber in bester medizinischer Behandlung, schreibt Musiala.
4: Das Wetter. Relativ kühle Nacht mit 13 Grad, immer wieder Regenschauer, grau ist es, bewölkt und das geht auch nachher so weiter. Wir müssen immer wieder mit Regenschauern auch im Tagesverlauf rechnen. Temperaturen dann so knapp bis 20 Grad meistens. Hier und da vielleicht mal ein Grad mehr oder ein Grad weniger. Morgen dann auch eher ein schauerartiges Wetter, bevor am Freitag der Regen dann sogar noch mal kräftiger wird.
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5: A57 Köln-Krefeld zwischen Kreuz-Neuss-West und Büttgen. Dichter Verkehr, 5 Minuten Zeitverlust. Wir wünschen allen unterwegs gute Fahrt.
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4: Einen schönen Mittwoch wünsche ich euch. Der Mittwoch gerade mal knapp über eine Stunde alt. Und ihr seid schon drin in diesem Mittwoch. Ihr seid die Ersten, die diesen Mittwoch erleben. Also wunderbar. Da sollte auch gute Musik dazugehören, würde ich mal sagen, oder? Deswegen jetzt aktueller Hit von Holly Humberstone. To Love Somebody. Genießt die Nacht mit uns.

0: Es gibt verrückte Studien, über die wir ja gerne berichten. Was würden wir Radiomoderatoren ohne verrückte Studien machen? Wir könnten euch nur noch Wetter und Verkehr moderieren. Deswegen danke, dass so viel Blödsinn erforscht wird. Wenn dann noch ein verrücktes Ergebnis bei dieser Forschung rauskommt, herrlich, ja? Ein US-Forschungsteam hat jetzt rausgefunden, wenn Musikalben veröffentlicht werden, gibt es mehr Verkehrsunfälle. Ich, der heute einen Verkehrsunfall hatte, habe kein neues Album gehört, aber vielleicht der LKW-Fahrer, der mir reingefahren ist. Es ist kein Scherz. Kollege Sascha Fassbender ist da. Gibt es wirklich einen Zusammenhang oder nicht?
1: Doch, es gibt tatsächlich einen Zusammenhang, so einen kleinen, sag ich mal. Taylor Swift hat zum Beispiel ein neues Album veröffentlicht und weil deswegen mehr Leute auf dem Handy tippen, die Musik suchen, das Album suchen oder halt allgemein so ein bisschen auf dem Handy rumtippen und sich davon dann eben ablenken lassen, könnte es mehr Unfälle geben.
0: Die Forschung dazu war auch gar nicht so schwer, oder?
1: Nee, genau. Streaming-Zahlen und Klicks sind öffentlich zugänglich und Unfallzahlen eben auch. Und da musst du nur noch sozusagen 1+1 rechnen. Und wenn dann eben die Unfallzahlen immer hochgehen, wenn Alben veröffentlicht werden, könnte es eben einen Zusammenhang geben. Bei der Studie geht es um Alben von größeren Stars, klar, die werden eben mehr gehört.
0: Und wie sieht es mit der Musikrichtung aus? Sind wir sicher, wenn wir Helene Fischer hören?
1: Dazu hat das Forschungsteam jetzt explizit in der Studie nichts gemacht, aber andere Forschungsteams, da braucht es so ein Mittelding irgendwie, denn zu langsame Musik könnte uns beim Autofahren so ein bisschen müde machen, zu schnelle Musik bewirkt das Gegenteil und Texte sind eben wichtig, am besten nichts, das uns irgendwie zum Nachdenken anregt oder irgendwie ablenkt. So oder so, das Musiktempo ist hier wichtiger als die Musikrichtung.
0: Alles trifft zu auf den nächsten Song.
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0: Wir wollen euch nicht in Gefahr bringen. Deswegen jetzt Linkin Park und Heavy.

0: Das Wetter.
1: Das regnerische Wetter vom Tag setzt sich auch jetzt in der Nacht weiter fort. Immer wieder Regenschauer und auch nachher, wenn die Sonne aufgeht, müssen wir immer wieder mit Regen rechnen. Sehr grau auch heute, dann im ganzen Tagesverlauf bei Temperaturen so um 20 Grad. Am Donnerstag geht es dann ähnlich weiter, bevor am Freitag die Schauer dann sogar noch mal kräftiger werden.
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2: Zurzeit liegen uns keine Meldungen vor. Wir wünschen allen unterwegs gute Fahrt.
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1: Das ist Wahnsinn, nur noch knapp 2 Wochen Sommerferien, ne? Geht die Schule schon wieder an? Das ist. Hey, dann müsst ihr um die Zeit aber im Bett sein, liebe Schülerinnen und Schüler. Muss ich ja mal sagen, mir den erhobenen Zeigefinger, da bin ich auch Papa, Mensch. Nelly, jetzt mit Dilemma.

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0: Das ist ein sehr, sehr guter von da an der Adria in Italien. Normalerweise findest du ja, was weiß ich, da am Strand Muscheln. Aber das
1: Sparträumesteller, ohne dich gehe ich kaputt.
0: Das Asche eines Mannes war und der Magen kam verrückterweise auch aus Deutschland. Wie die Irren mit dem Mann aus Deutschland drin. Ja, da am Adriastrand ankam, was sie da zu suchen hatte. Das wird jetzt spannend sein, das soll untersucht werden.